0: beispielsweise bei Satire oder anderer Kunst den Genuss des Kunstwerkes auch nicht zu sehr stören, heißt es. Aus Brüssel, Dieter Ebeling.
1: Auch nach dem Umbau des Kabinetts erwartet ein Großteil der Menschen nicht besonders viel von der Bundesregierung. 65% rechnen nicht damit, dass Schwarz-Rot in diesem Jahr noch wichtige Reformen umsetzen wird. Das hat eine repräsentative Umfrage des Meinungsforschungsinstituts INSA für die Bild am Sonntag ergeben. Bei der Frage, ob die Bundesregierung bis zum regulären Ende der Wahlperiode 2029 halten werde, antworteten 57% der Befragten mit Nein oder eher Nein. Der große Waldbrand an der französischen Atlantikküste ist nach Angaben von Frankreichs Innenminister Nunez unter Kontrolle. Anders ist die Lage in Griechenland. Dort toben mehrere große Brände. Besonders schlimm ist eine Region rund 60 Kilometer westlich von Athen betroffen. In einem Küstenort sind 100 Häuser abgebrannt.
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1: Das Wetter, die aktuelle Vorhersage des Deutschen Wetterdienstes. Es wird ein richtig schöner, ein sonniger und warmer Sonntag. Nur an den Alpen sind einzelne starke Gewitter möglich. Im Rest des Landes scheint die Sonne von einem blauen Himmel bei 21 bis 26 Grad im Norden und bei bis zu 34 Grad im Südwesten. Die neue Woche startet ähnlich angenehm. Erst im Laufe des Montags ziehen Wolken rein. Im Süden und in der Mitte Deutschlands könnte es am Nachmittag dann einzelne, teils starke Gewitter geben. Unwetter nicht ausgeschlossen. Das Ganze bei 26 bis 37 Grad.
2: Das waren die Nachrichten.

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1: Ich bin Uli Reitinger. Der Ansturm von zehntausenden Migranten auf die spanische Exklave Ceuta hat eine Diskussion über die Grenzsicherung ausgelöst. So fordert CSU-Europapolitiker Manfred Weber mehr Befugnisse für die europäische Grenzschutzagentur Frontex. Wenn die linke Regierung in Spanien die Außengrenze nicht sichern wolle, müsse Frontex Kommandogewalt bekommen, sagte Weber bei RTL. Außenminister Wadefuhl hat die EU-Kommission in der Bild am Sonntag dazu aufgerufen, dem Schutz der Außengrenzen absolute Priorität einzuräumen. Bei starkem Wind breiten sich in Griechenland aktuell mehrere große Wald- und Buschbrände aus. Besonders die Ortschaft Porto Germeno, rund 60 Kilometer westlich von Athen, ist betroffen. In dem Küstenort sollen bis zu 100 Häuser verbrannt sein, berichten örtliche Medien.
2: Das größte Unglück ist, dass die Hubschrauber und Löschflugzeuge am Boden bleiben müssen. Der Wind ist einfach zu stark. Stattdessen kämpfen hunderte Feuerwehrleute am Boden und versuchen dort, die Flammen einzudämmen. Etliche Ortschaften, darunter auch Porto Germeno, sind längst evakuiert. Fernsehbilder zeigen die Verwüstung in dem kleinen Küstenort. Viele Häuser sind dort ausgebrannt, von manchen stehen nur noch die Grundmauern. Aus Athen, Alexia Angelopoulou.
1: Eine Explosion in einem Moskauer Restaurant ist durch einen Sprengsatz verursacht worden. Davon sind die Ermittler überzeugt, berichtet die Staatsagentur TASS unter Berufung auf das Nationale Antiterrorkomitee. Durch die Explosion wurden 3 Menschen getötet und weitere 21 verletzt. Unklar ist, ob ein politisches Motiv hinter dem Anschlag steckt. Der Fußballweltverband FIFA gibt seine umstrittenen Investorenpläne auf, aber die Kritik reißt nicht ab. Die derzeitige FIFA-Führung habe nicht nur das Vertrauen der UEFA verloren, sondern auch das vieler anderer Mitglieder der Fußballfamilie, heißt es von der Europäischen Fußballunion.
3: Die UEFA begrüßt zwar den Stopp der milliardenschweren Investorenpläne, aber attackiert weiter FIFA-Präsident Infantino und fordert personelle Konsequenzen. Von einem schäbigen und undurchsichtigen Deal ist die Rede, so könne es nicht weitergehen, mit geheimen Vorhaben, die im Eilverfahren vorangetrieben würden. Infantino hatte praktisch im Alleingang geplant, private Investoren an der Vermarktung der Weltmeisterschaften zu beteiligen. Ursula Winkler, Sportredaktion.
1: Die Kontinentalverbände aus Nord- und Mittelamerika, aus Asien und aus Europa hatten die Investoren

0: Tugendpläne scharf kritisiert. Die UEFA drohte sogar mit einem Boykott der Weltmeisterschaft.
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0: Das Wetter, die aktuelle Vorhersage des Deutschen Wetterdienstes. Ein richtig schöner, sonniger und warmer Sonntag liegt vor uns. Nur an den Alpen sind einzelne starke Gewitter möglich. Im Rest des Landes scheint die Sonne von einem blauen Himmel bei 21 bis 26 Grad im Norden und bis zu 34 Grad im Südwesten. Die neue Woche startet ähnlich angenehm. Erst im Laufe des Montags ziehen Wolken rein. Im Süden und in der Mitte Deutschlands könnte es am Nachmittag dann einzelne, teils starke Gewitter geben. Unwetter nicht ausgeschlossen. Das Ganze bei bis zu 37 Grad.
1: Das waren die Nachrichten.

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1: Ich bin Uli Reitinger. Nach dem Ansturm auf die spanische Exklave Ceuta fordert der CSU-Europapolitiker Manfred Weber mehr Befugnisse für die europäische Grenzschutzagentur Frontex. Das sagte er bei RTL Aktuell.
2: Wenn eine linke Regierung in Spanien nicht willens ist, die Außengrenze zu sichern, dann muss Frontex auch Kommandogewalt bekommen. Dann muss auch Europa an diese Grenze gehen und für Ordnung sorgen. Und das heißt ehrlich gesagt ja nichts anderes als Recht durchsetzen.
1: Am Dienstag treffen sich die EU-Innenminister, um die politischen Konsequenzen aus den Vorkommnissen in Ceuta zu besprechen. Unionsfraktionschef Thorsten Frey rechnet nach dem islamistischen Terroranschlag am Rande des Christopher Street Days in Berlin mit zügigen Gesetzesverschärfungen. Er sei davon überzeugt, dass Innenminister Dobrindt und Justizministerin Hubich vermutlich noch im August entsprechende Vorschläge unterbreiten werden, das sagte Frey der Bild am Sonntag. Dobrindt hatte sich für einen verstärkten Einsatz elektronischer Fußfesseln und für eine bundesweit einheitliche Regelung zur Präventivhaft für Gefährder ausgesprochen. Es blitzt wieder öfter. Im laufenden Jahr hat es in Deutschland bereits häufiger eingeschlagen als im gesamten Jahr 2025. Das geht aus Daten des österreichischen Blitzinformationsdienstes hervor. Bis Ende Juli zählte der Dienst fast 105.000 Einschläge. Im kompletten Jahr 2025 waren es noch unter 100.000.
3: Am häufigsten eingeschlagen hat es in Bayern über 24.000 Mal, was allerdings nicht ungewöhnlich ist, weil der Freistaat groß ist und nah an den Alpen liegt. Auffällig allerdings die Zahlen für Niedersachsen und Schleswig-Holstein. In beiden Ländern liegen die Blitzzahlen schon jetzt um mehrere Tausend über denen des Vorjahres. Und die Gewittersaison ist ja noch nicht vorbei. Gerade im August und teilweise auch im September kann da noch einiges kommen. Thomas Thonfeld, Nachrichtenredaktion.
1: Für Anbieter künstlicher Intelligenz gelten ab heute strengere Regeln. ChatGPT, Claude und andere KI-Firmen müssen Videos und Fotos durch Etiketten in einer Ecke des Bildausschnitts klar als KI-generiert oder KI-modifiziert markieren. In Videos soll die Kennzeichnung direkt zu Beginn erscheinen, dort bleiben oder zumindest in regelmäßigen Abständen wieder eingeblendet werden. Bei Audiodateien, zum Beispiel KI-generierten Podcasts, soll es gleich zu Beginn einen entsprechenden Hinweis in gesprochener Sprache geben.
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1: Das Wetter, die aktuelle Vorhersage des Deutschen Wetterdienstes. Es wird ein richtig schöner, sonniger und warmer Sonntag. Nur an den Alpen sind einzelne starke Gewitter möglich. Im Rest des Landes scheint die Sonne von einem blauen Himmel bei 21 bis 26 Grad im Norden und bei bis zu 34 Grad im Südwesten. Die neue Woche startet ähnlich angenehm. Erst im Laufe des Montags ziehen Wolken rein. Im Süden und in der Mitte Deutschlands könnte es am Nachmittag dann einzelne starke Gewitter geben. Unwetter nicht ausgeschlossen. Das Ganze bei 26 bis 37 Grad.
0: Das waren die Nachrichten.

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1: Ich bin Uli Reitinger. Nach dem Ansturm zehntausender Migranten auf die spanische Exklave Ceuta in Nordafrika erhöhen mehrere EU-Länder den Druck auf Spanien. In einem Brief, den auch Bundeskanzler Merz unterzeichnet hat, werfen 22 der 27 Staats- und Regierungschefs Madrid indirekt vor, Menschen Anreize gegeben zu haben, den Weg in die EU zu wagen.
2: Zigtausende Menschen strömten in nur wenigen Tagen aus Marokko in die spanische Exklave. Dutzende Migranten ertranken dabei im Meer. Die EU-Staats- und Regierungschefs deuten an, dass eine Maßnahme der spanischen Regierung für den Ansturm gesorgt haben könnte. Madrid hatte im Kampf gegen den Arbeitskräftemangel die Legalisierung von rund 500.000 irregulären Migranten eingeleitet. Profitieren sollten davon eigentlich Asylbewerber, die ihren Antrag längst gestellt haben, keine Neuankömmlinge. In Ceuta konnten die Migranten dann weder bleiben noch weiterreisen. Enttäuscht kehrten die meisten von ihnen inzwischen wieder nach Marokko zurück. Ursula Winkler, Nachrichtenredaktion.
1: In der Europäischen Union treten heute strengere Regeln für bestimmte KI-Systeme in Kraft. Modelle, die ab jetzt auf den EU-Markt kommen, müssen von künstlicher Intelligenz generierte Inhalte kennzeichnen.
3: ChatGPT, Grok, Claude und andere Anbieter von künstlicher Intelligenz sollen künftig Fotos und Videos, die mit KI hergestellt wurden, kennzeichnen. Eine Art Wasserzeichen schlägt ein Praxisleitfaden der EU-Kommission vor. Oder auch eine Einblendung, wenn man mit dem Mauszeiger über ein von KI verfälschtes Gesicht fährt. Aus Brüssel, Dieter Ebeling.
1: Nach dem Anschlag am Rande des Berliner CSDs könnte es schon sehr bald Gesetzesverschärfungen geben. Damit rechnet zumindest Unionsfraktionschef Thorsten Frey. Er sei davon überzeugt, dass Innenminister Dobrindt und Justizministerin Hubig vermutlich noch im August entsprechende Vorschläge unterbreiten werden, sagte Frey der Bild am Sonntag. Der umstrittene FIFA-Deal ist Geschichte, aber die UEFA geht den FIFA-Boss Infantino weiter hart an und fordert personelle Konsequenzen. Die derzeitige Führung habe nicht nur das Vertrauen der UEFA verloren, sondern auch das vieler anderer Mitglieder der Fußballfamilie, teilte der Verband mit. Die FIFA hatte ihre umstrittenen Pläne zum Verkauf von WM-Anteilen an Investoren zuvor gestoppt. Infantino zufolge sei deutlich geworden, dass das Projekt zu Spaltungen führe.
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1: Das Wetter, die aktuelle Vorhersage des Deutschen Wetterdienstes. Es wird ein richtig schöner, sonniger und auch warmer Sonntag. Nur an den Alpen sind einzelne starke Gewitter möglich. Im Rest des Landes scheint die Sonne von einem blauen Himmel bei 21 bis 26 Grad im Norden und bei bis zu 34 Grad im Südwesten. Die neue Woche startet ähnlich angenehm. Erst im Laufe des Montags ziehen dann Wolken rein. Im Süden und in der Mitte des Landes könnte es am Nachmittag einzelne, teils starke Gewitter geben. Unwetter nicht ausgeschlossen. Das Ganze bei 26 bis 37 Grad.
0: Das waren die Nachrichten.

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1: Ich bin Dirk Zeitler. Der Ansturm von zehntausenden Migranten auf die spanische Exklave Ceuta hat eine politische Diskussion über die Grenzsicherung ausgelöst. So fordert CSU-Europapolitiker Manfred Weber bei RTL mehr Befugnisse für die europäische Grenzschutzagentur Frontex.
2: Der konservative Weber unterstellt der linken spanischen Regierung, die EU-Außengrenzen nicht sichern zu wollen. Dann müsse Frontex eben auch Kommandogewalt bekommen, sagte Weber bei RTL. Außenminister Wadefuhl hat die EU-Kommission in der Bild am Sonntag dazu aufgerufen, dem Schutz der Außengrenzen absolute Priorität einzuräumen. Die Lage in Ceuta habe die Anfälligkeit Europas gezeigt. Rückendeckung bekommt die spanische Regierung von SPD-Chef Klingbeil. Er fordert Respekt und Solidarität für Spanien. Uli Reitinger, Nachrichtenredaktion.
1: Für Anbieter künstlicher Intelligenz gelten ab heute strengere Regeln. ChatGPT und die anderen KI-Firmen müssen Videos und Fotos durch Etiketten in einer Ecke des Bildausschnitts klar als KI generiert oder KI modifiziert markieren. In Videos sollen die Kennzeichnungen direkt zu Beginn erscheinen, dort bleiben oder zumindest in regelmäßigen Abständen wieder eingeblendet werden. Bei Audiodateien soll es gleich zu Beginn einen entsprechenden Hinweis in gesprochener Sprache geben. Mehrere Waldbrände halten Griechenland in Atem. Immer wieder lodern neue Brände auf. Auch in Spanien kommen die Einsatzkräfte nicht zur Ruhe. Sie bekommen nun Unterstützung von Feuerwehrleuten aus Nordrhein-Westfalen.
3: 56 Einsatzkräfte sind mit 21 Fahrzeugen in den Süden gefahren. Die spanischen Behörden hatten das sogenannte Waldbrandmodul im Rahmen des EU-Katastrophenschutzverfahrens angefordert. Kaum angekommen, wollte das NRW-Team ausrücken, um erstmal den Boden und die Bäume auf Glutnester zu kontrollieren. Immer wieder fache der Wind die Flammen neu an, hieß es. Mit dem gleichen Problem kämpfen die Einsatzkräfte in den griechischen Waldbrandgebieten. Sie kommen nur schwer gegen die Feuer an, können wegen der starken Winde auch kaum aus der Luft löschen. In Frankreich und der Türkei konnten dagegen einige Feuer unter Kontrolle gebracht werden. Ursula Winkler, Nachrichtenredaktion.
1: Auch nach dem Umbau des Kabinetts erwartet ein Großteil der Menschen nicht besonders viel von der Bundesregierung. 65% rechnen nicht damit, dass Schwarz-Rot in diesem Jahr noch wichtige Reformen umsetzen wird. Das hat eine repräsentative Umfrage des Meinungsforschungsinstituts INSA für die Bild am Sonntag ergeben.
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2: Das Wetter, die aktuelle Vorhersage des Deutschen Wetterdienstes. Es wird ein richtig schöner, sonniger und auch warmer Sonntag. Nur an den Alpen sind einzelne starke Gewitter möglich. Im Rest des Landes scheint die Sonne von einem blauen Himmel bei 21 bis 26 Grad im Norden und bei bis zu 34 Grad im Südwesten. Die neue Woche startet ähnlich angenehm. Erst im Laufe des Montags ziehen dann Wolken rein. Im Süden und in der Mitte des Landes könnte es am Nachmittag einzelne, teils starke Gewitter geben. Unwetter nicht ausgeschlossen. Das Ganze bei 26 bis 37 Grad.
0: Das waren die Nachrichten.

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0: verlassen wird. Das hat eine Umfrage des Meinungsforschungsinstituts INSA für die Bild am Sonntag ergeben.
1: Von Zuversicht, einem neuen Impuls und einer neuen Dynamik hatte Kanzler Merz nach dem personellen Umbau gesprochen. Wenn er selbst wirklich daran glaubt, steht er mit diesem Gefühl vielleicht nicht ganz alleine da, aber er gehört zur Minderheit. Laut Umfrage trauen 25% Schwarz-Rot noch zu, wichtige Reformen umzusetzen. Satte 57% glauben nicht, dass die Regierung bis zum regulären Ende der Wahlperiode durchhält. Die meisten Befragten sehen vor allem in den Bereichen Rente, Wirtschaft und Gesundheit großen Handlungsbedarf, gefolgt von innerer Sicherheit und Migration. Uli Reitinger, Nachrichtenredaktion.
0: In der Europäischen Union treten heute strengere Regeln für bestimmte KI-Systeme in Kraft. Modelle, die ab jetzt auf den EU-Markt kommen, müssen von künstlicher Intelligenz generierte Inhalte kennzeichnen.
2: ChatGPT, Grok, Claude und andere Anbieter von künstlicher Intelligenz sollen künftig Fotos und Videos, die mit KI hergestellt wurden, kennzeichnen. Eine Art Wasserzeichen schlägt ein Praxisleitfaden der EU-Kommission vor. Oder auch eine Einblendung, wenn man mit dem Mauszeiger über ein von KI verfälschtes Gesicht fährt. Aber man wolle beispielsweise bei Satire oder anderer Kunst den Genuss des Kunstwerkes auch nicht zu sehr stören, heißt es. Wie das dann genau aussieht, werden wir ja noch sehen. Aus Brüssel, Dieter Ebeling.
0: Mehrere Waldbrände halten Griechenland in Atem. Immer wieder lodern neue Brände auf. Auch in Spanien kommen die Einsatzkräfte nicht zur Ruhe. Sie bekommen nun Unterstützung von Feuerwehrleuten aus Nordrhein-Westfalen. Der Ansturm von zehntausenden Migranten auf die spanische Exklave Ceuta hat eine politische Diskussion über die Grenzsicherung ausgelöst. So fordert der CSU-Europapolitiker Weber bei RTL mehr Befugnisse für die europäische Grenzschutzagentur Frontex. Wenn die linke Regierung in Spanien die Außengrenze nicht sichern wolle, müsse Frontex Kommandogewalt bekommen.
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0: Zum Wetter, die aktuelle Vorhersage des Deutschen Wetterdienstes. Es wird ein sonniger und warmer Sonntag, nur in den Alpen sind einzelne starke Gewitter möglich. Im Rest des Landes scheint die Sonne bei 21 bis 26 Grad im Norden und bis zu 34 Grad im Südwesten. Die neue Woche startet ähnlich angenehm. Erst im Laufe des Montags ziehen Wolken rein. Im Süden und in der Mitte könnte es am Nachmittag dann einzelne, teils starke Gewitter geben. Unwetter nicht ausgeschlossen. Das Ganze bei 26 bis 37 Grad.
3: Das waren die Nachrichten.

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1: Ich bin Dirk Zeitler. Der Ansturm von zehntausenden Migranten auf die spanische Exklave Ceuta hat eine politische Diskussion über die Grenzsicherung ausgelöst. So forderte CSU-Europapolitiker Manfred Weber bei RTL mehr Befugnisse.

0: Mehrere Waldbrände halten Griechenland in Atem. Immer wieder lodern neue Brände auf. Auch in Spanien kommen die Einsatzkräfte nicht zur Ruhe. Sie bekommen nun Unterstützung von Feuerwehrleuten aus Nordrhein-Westfalen.
1: 56 Einsatzkräfte sind mit 21 Fahrzeugen in den Süden gefahren. Die spanischen Behörden hatten das sogenannte Waldbrandmodul im Rahmen des EU-Katastrophenschutzverfahrens angefordert. Kaum angekommen, wollte das NRW-Team ausrücken, um erstmal den Boden und die Bäume auf Glutnester zu kontrollieren. Immer wieder fache der Wind die Flammen neu an, hieß es. Mit dem gleichen Problem kämpfen die Einsatzkräfte in den griechischen Waldbrandgebieten. Sie kommen nur schwer gegen die Feuer an, können wegen der starken Winde auch kaum aus der Luft löschen. In Frankreich und der Türkei konnten dagegen einige Feuer unter Kontrolle gebracht werden. Ursula Winkler, Nachrichtenredaktion.
0: Aufgrund angeblicher Fortschritte bei den Bemühungen um eine diplomatische Einigung mit dem Iran hat US-Präsident Trump eine neue Angriffswelle des Militärs nach eigenen Angaben vorerst abgesagt. Voraussetzung dafür sei, dass schnell eine Einigung erreicht werde, schrieb Trump in der Nacht auf seiner Plattform Truth Social. Das US-Militär stehe mit all seiner Macht zum Angriff bereit, aber der Iran und andere Länder in der Region hätten darum gebeten, davon abzusehen, da es nun Umrisse einer Einigung gebe.
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0: Zum Wetter, die aktuelle Vorhersage des Deutschen Wetterdienstes. Es wird ein sonniger und warmer Sonntag, nur in den Alpen sind einzelne starke Gewitter möglich. Im Rest des Landes scheint die Sonne bei 21 bis 26 Grad im Norden und bis zu 34 Grad im Südwesten. Die neue Woche startet ähnlich angenehm. Erst im Laufe des Montags ziehen Wolken rein. Im Süden und in der Mitte könnte es am Nachmittag dann einzelne, teils starke Gewitter geben. Unwetter nicht ausgeschlossen. Das Ganze bei 26 bis 37 Grad.
2: Das waren die Nachrichten.

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1: Ich bin Dirk Zeitler. Unionsfraktionschef Frei rechnet nach dem islamistischen Terroranschlag am Rande des Christopher Street Days in Berlin mit zügigen Gesetzesverschärfungen. Er sei davon überzeugt, dass Innenminister Dobrindt und Justizministerin Hubig vermutlich noch im August entsprechende Vorschläge unterbreiten werden, sagte Frei der Bild am Sonntag. Die Bürger erwarteten jetzt Konsequenzen von der Politik. Dobrindt hatte sich für einen verstärkten Einsatz elektronischer Fußfesseln und eine bundesweit einheitliche Regelung zur Präventivhaft für Gefährder ausgesprochen. Der Ansturm von zehntausenden Migranten auf die spanische Exklave Ceuta hat eine politische Diskussion über die Grenzsicherung ausgelöst. So fordert CSU-Europapolitiker Weber bei RTL mehr Befugnisse für die europäische Grenzschutzagentur Frontex.
2: Ich will, dass wir Frontex, unsere europäische Außengrenzenagentur, also unseren Grenzschutz in Europa, auch wirklich Durchgriffsrecht

0: Schritte bei den Bemühungen um eine diplomatische Einigung mit dem Iran hat US-Präsident Trump eine neue Angriffswelle des Militärs nach eigenen Angaben vorerst abgesagt. Voraussetzung dafür sei, dass schnell eine Einigung erreicht werde, schrieb Trump auf seiner Plattform Truth Social. Das US-Militär stehe mit all seiner Macht zum Angriff bereit, aber der Iran und andere Länder in der Region hätten darum gebeten, davon abzusehen, da es nun Umrisse einer Einigung gebe.
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0: Zum Wetter, die aktuelle Vorhersage des Deutschen Wetterdienstes. Es wird ein sonniger und warmer Sonntag, nur in den Alpen sind einzelne starke Gewitter möglich. Im Rest des Landes scheint die Sonne bei 21 bis 26 Grad im Norden und bis zu 34 Grad im Südwesten. Die neue Woche startet ähnlich angenehm. Erst im Laufe des Montags ziehen Wolken rein. Im Süden und in der Mitte könnte es am Nachmittag dann einzelne, teils starke Gewitter geben. Unwetter nicht ausgeschlossen. Das Ganze bei 26 bis 37 Grad.
1: Das waren die Nachrichten.

Moin Leeftohörer, so als Alfeer weg bei Radio aus Friesland, nu einstüren Radio Platt. Normalerweise mit Tebbe Meier, von da auch vertrete ich Tebbe hier in Studio in Aurich. Mein Name ist Anne Friesenberg und Grotheit. Für den Inhalt von dieser Utsendung bin ich verantwortlich. In der Technik wurde ich von Vollrad Jansen unterstützt. Von da auch braucht wir hier mit Matthias Orns und M. Für die SPD sind hier im Landtag in Hannover. In Sersweg ist Kommunalwahl. Herr Ahrens will Bürgermeister in die Krummherren wohnen. So, Vollrad, dein Einsatz mit Musik passt jetzt auch tot wer?

0: Moin, Herr Ahrens. Moin, dass Sie doch bei uns sind. Willen Sie sich mal mit ein paar Sätzen vorstellen?
1: Ja, gerne. Also erstmal danke für die Einladung und vorstellen tue ich mich natürlich gerne. Matthias Ahrens, ich bin Baujahr 1970, das heißt, ich werde jetzt im August 56 Jahre alt, bin in Emden geboren, habe lange Zeit in Emden gelebt, aber auch in Hinte. Ein Teil meiner Familie kommt aus Sohusen. Ich habe also ein paar Jahre in Loppersum gewohnt und wohne jetzt wieder in Emden und bin seit 2017 Landtagsabgeordneter für unsere Region Emden bis Hagel, also die Gebiete Emden, Hinte, die Krummhörn, die Stadt Norden und die Samtgemeinde Hagel.
0: Ja, das ist ja ein Titel, wo man denn in Hannover sitzen darf. Warum will man jetzt Böchmesser in die Krummhörn wohnen?
1: Ja, ich habe mir das überlegt. Ich bin Ende des Jahres gefragt worden, ob ich mir das vorstellen könnte. Und habe dann eine Zeit lang überlegt und mich reizt einfach an diesem direkten Mandat. Das, was meine Vita auch so ein bisschen ausmacht. Ich bin lange Zeit Soldat gewesen, aber danach ein paar Jahre selbstständig als Elektrohandwerksmeister. Und da hat man immer das gehabt, dass man einen Auftrag hatte und am Ende dafür verantwortlich war, direkt verantwortlich war, dass der Auftrag auch ordentlich durchgeführt worden ist, dass ein ordentliches Ergebnis abgegeben worden ist. Das kann im Landtag auch passieren, aber da ist es eigentlich ein bisschen landesglobaler zu sehen. Das ist halt nicht immer die eigene direkte Verantwortung. Und das reizt mich ein bisschen an der Kommunalpolitik und an dem Bürgermeisteramt.
0: Ja, so ein Bürgermeister kann ja auch eigentlich nicht bloß in Verwaltung allein entscheiden, aber wenn er denn was verhört, dann muss die Gemeinde ja oder der Rat ja auch fragen. Im Moment ist SPD ja führen, aber kann sich hier ändern. Aber da muss man ja dann auch immer in die Lauch werden, dass so was Rat dann bestimmen darf, dass man da auch mit umgehen kann.
1: Genau.
0: Das ist ja auch nicht so einfach, denn ich meine, dann ist es wahrscheinlich einfacher in Hannover zu sitzen, ne?
1: Ja, das ist ja das, was ich gerade sagte, das Direkte. Und das Direkte heißt ja auch, mit allen am Tisch reden zu können. Ne? Das macht so ein Stück weit das politische Leben ja auch aus, dass man auch mit Leuten, die eine andere Meinung haben, reden kann und vielleicht den besten Weg miteinander finden kann. Mhm. Vielleicht nicht immer der jedem gut gefällt, aber mit dem jeder leben kann. Und das ist der Reiz. In der Krummhörn wird es wahrscheinlich 28 Ratsleute geben, mit denen man dann klarkommen muss. Aus den ganz unterschiedlichen Fraktionen. Und mit denen muss man die Zukunft einfach gestalten. Mhm. Weil am Ende ist ein Verwaltungschef derjenige, der die Aufträge vom Rat bekommt. Mhm. Der natürlich in die Diskussion geht mit dem Rat. Welche Wege können wir gehen? Welche Ziele haben wir etc.? Welche Vorstellungen habe ich auch als Bürgermeister? Wie können wir das miteinander gestalten und wie kommt am Ende das Beste raus für den Bürger, für die Bürgerin? Und ja, das macht nochmal wiederum den Reiz aus.
0: Was wäre denn so erst, das, was man jetzt ans, wenn Sie Bürgermeister wollen, was würden Sie als erst anpacken?
1: Ja, da ist ja immer so die Frage, was machst du in deinen ersten 100 Tagen? Und am Ende habe ich aufgeschrieben, was ich gerne möchte. Ich möchte einen Bürgerdialog haben in allen 19 Dörfern, das ist mir wichtig. Ich komme nicht aus einem der Dörfer, das heißt, ich habe kein Kirchturmdenken. Ich komme ja aus Emden. Manchmal wird
0: Sie haben ja auch eigentlich in Ihrem Bürgermeister oder...
1: Ja, das war zu dem Zeitpunkt aber keine Option und jetzt auch nicht. Ich habe mich dafür entschieden, in der Krummhörn das zu machen. Und da muss ich jetzt nicht mehr nach links und rechts gucken.
0: Dürfen Sie denn umtreten oder blieben Sie in Ihrem?
1: Das will ich noch nicht. Im Moment wohne ich in Twixlum. Ich fahre zwischendurch durch die Mäden 10 Minuten bis zum Rathaus in Pevsum. Und in Petkum, Pevsum. Gott, oh Gott.
0: Pevsum ist Levi Krautus, ne?
1: Ja. Ja, so ist das manchmal, wenn man was im Kopf hat. Aber ich fahre 10 Minuten dahin. Ich glaube, aus Grimmersum ist der Weg genauso. Aber das heißt nicht, dass ich nicht irgendwann vielleicht auch mal Bürger der Krumm hören werde. So wie ein Vorgänger von mir auch. Wir hatten es gerade drüber, Johann Saathoff. Ist auch Emder gewesen, ist heute Krummhörner. Und ich glaube, er war in Emden glücklich und er ist auch in der Krummhörn glücklich. Insofern,
0: wer
1: weiß, was kommt.
0: Aus Friesland kann man glücklich sein.
1: So ist das.
0: Ja, nun, wir ja im Juni sind ja die Gemeinden und auch die Landkreise um Betten und Barrikaden gegangen, da geht es um Geld. Mhm. Jetzt eine Ankündigung ist ja da haben sie ja auch Obersiedstown für Greziel, für die Ortskern 126.000 Euro.
1: Ja.
0: Für Grisil. Grisil ist ja nun ziemlich bekannt und Grisil, egal wenn man da hinfährt, ist immer voll. Hm. Mutter eigentlich immer noch Geld hingauen, kann man das nicht nochmal in anderen Ortschaft geben, der vielleicht denn mehr mitgenommen worden kann. Grisil ist ja eigentlich so, so attraktiv, dass man doch gar nicht so viel mehr machen muss. Oder?
1: Ich glaube, wir können in Grisil immer noch qualitativ besser werden. Was auch,
0: ja, wann ist das genau?
1: Ja, dass man einfach zum Beispiel die Tourismusströme anders leiten lässt. Die Einwohner in Grisil, aber in der Krummhörn, haben Vorteile dadurch, dass es den Tourismus in der Krummhörn gibt. Aber sie sind auch manchmal ein Stück weit belastet. Und wenn man das besser steuert, glaube ich, profitieren beide Seiten davon.
0: Also was kann ich mir da jetzt ohne vorstellen, ohne Bette stühlen? Also ja, die Parkplätzen buchen?
1: Ja, fangen wir mal an. In Grisil gibt es immer wieder die Diskussion mit den Parkplätzen. Ich war gestern in Grisil beim Kutterchor, so, habe da mit einem Hotelier gesprochen, der ganz große Probleme hat, nicht für seine Gäste, aber für seine Mitarbeitenden. Der hat knapp 20 Mitarbeitende und auch die wollen gerne zur Arbeit kommen können. Das heißt, sie brauchen eine ordentliche Parksituation etc. Die parken dann jetzt irgendwo, belasten dann die Bürgerinnen und Bürger, die ihre Parkplätze vielleicht auch suchen, die Touristen, und all das muss man miteinander denken und miteinander auch bereden. Und da habe ich manchmal den Eindruck, dass zwar viel drüber geredet wird, aber nicht wirklich miteinander. Hm. Und das kann man besser gestalten, glaube ich.
0: Ja, aber die 126.000 Euro, ich meine, für eine Privatperson hört sich das ja faul an, aber ja, für so eine Investition in Marktplatz oder für Mieren in Grisil, ja, was soll da gemacht worden? Ist das da bekannt?
1: Ja, das ist ja eine Sache des Rates oder der Verwaltung, die stellen Anträge. Und wir als Landesseite können dann sagen, okay, wie ist die Gewichtung, aus welchen Regionen, aus welchen Gebietskörperschaften haben wir Anträge. Es sind ja nicht nur diese 126.000 Euro, die hier in die Krummhörn gehen, es sind ja auch insgesamt fast 5 Millionen, die dann in die anderen Gebietskörperschaften gehen.
0: 4,5, ne? Ja, 1,1 genau. Nur M für die Innenstadt.
1: Genau.
0: Und Nörden für den Marktplatz 1,4 Millionen.
1: Genau, und dann nochmal 400.000.
0: Weil man denn in Nörden, was man da machen, mit anfangen, ja, weil Nörden hätte ja einen attraktiven Marktplatz. Da würde ich gar nicht mehr dran.
1: Ja,
0: in
1: Nörden ist das ja auch das Dornkart-Gelände zum Beispiel,
0: ja,
1: was
0: ja
1: weiterentwickelt werden soll. Ja, genau, aber dafür kriegen sie nochmal 400.000 Euro. Das, worauf ich hinaus wollte, am Ende ist es so, Anträge werden gestellt in der Kommune. Mhm. Die Kommunen müssen darüber in Kenntnis gesetzt werden oder sie müssen die Kenntnis haben, dass es überhaupt Fördermittel in der Art gibt, die für sie nutzbar sind. Und wenn keine Fördermittelanträge gestellt werden, dann sind wir auf unserer Ebene der Seite relativ machtlos, da auch dann Geld weiterhin hinzugeben. Ne? Mit dem Beispiel Emden und Norden wollte ich einfach sagen, da sind aktiv Fördermittel beantragt worden, in einer ordentlichen Höhe, für unsere Region wirklich positiv. Und in der Krummhörn hätte das vielleicht ein bisschen besser passieren können.
0: Ja, das ist ja auch immer, wenn man so, ich wohne hier nun in Grotheit und wir haben ja da geschnackt, da warten die ja drauf, dass die Sporthalle mal saniert worden ist. Ja. Die Anträge sind natürlich immer da, aber Geld ist wahrscheinlich auch nicht genug da, damit man dann jede, ich meine, 185 Millionen gibt Land, jede Jahr für diese Maßnahmen.
1: In unterschiedlichen Bereichen, ja. Also das ist ja nur ein Topf. Wir haben jetzt auch einen anderen Topf, der ist auch ganz interessant eigentlich für unseren ländlichen Raum. Ich weiß nicht, ob von unseren Kommunen dafür jetzt Förderanträge gestellt worden sind. Die sind, was haben wir heute, den zweiten, bis vorgestern mussten die gestellt werden, also da weiß ich noch nicht, was es gibt, und zwar ist es Wegebau im ländlichen Raum. Hm. Wegebau im ländlichen Raum, wir hatten gerade über den Tourismus, nicht nur wichtig für die Landwirte, da natürlich existenziell, aber für unseren Tourismus auch.
0: Ne? Das ist ein ganz spannendes Thema, aber ich glaube, jetzt kann Vollrad mal Knopf drücken und nächste Musik anschmieden.
1: Ja,
0: ne? Das ist jetzt, was haben wir denn jetzt, will das ja eigentlich mal ansagen. Hannes Flessner.
1: Ja, war moin.
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1: Ja, aus Friesland. So flink, da das Wort hat nicht umbaut. Ne? Wir sind ja dafür da, das wieder erholen.
2: Ja.
1: Ländlich rum, kann Geld aber anbrauchen. Was ist das genau?
2: Ja,
1: oder
2: das
1: geht denn jetzt dit Jahr was in ländlich rum?
2: Ja, also es gibt aus dem Sondervermögen jetzt 100 Millionen Euro, die für den ländlichen Wegebau sind. Also das ist eine Diskussion, die wir ja immer schon haben. Also seitdem ich im Mandat bin, geht es darum, wie kriegt man den ländlichen Wegebau wieder so hin, dass wir das, was wir als was wir Jahre, Jahrzehnte halt nicht wirklich instand gehalten haben, wie kriegen wir das wieder so hin, dass wir es nutzbar machen.
1: Welche Strauten muss ich mir da ohne vorstellen? Brunnenstrauten, ihr sagt, nee, Landstrauten.
2: Nee, Landstrauten.
1: Das ist auch, wo die Buren umfahren. Also die,
2: genau.
1: Die Part, wo,
2: genau. Ne? Eigentlich die Lebensadern zwischen den Dörfern teilweise, wenn ich mir da so eine Krummhörn angucke. Ich habe das gerade gesagt, ich fahre morgens von Twixlum über Landwege bis hin nach Petkum. Und Pevsum, ich weiß gar nicht, warum ich die ganze Zeit Petkum sage, Pevsum, das ist ja verrückt. Ne? Also ich habe vorhin ein Thema noch gehabt, weil ich das, da ging es auch um einen Förderantrag für den Pevsumer Sportverein, Petkumer Sportverein. Und deswegen habe ich wahrscheinlich diese Drehung ständig drin. Also Pevsum, ich fahre da zwischendurch über Wolzeten und das sind Wege, die halt nicht nur landwirtschaftlich genutzt werden. Die werden auch von den Bürgerinnen und Bürgern genutzt, um einfach schnell von einem Dorf zum anderen zu kommen. Wenn man von Twixlum nach Kampen fährt, da ist ein Stück hervorragend neu gemacht worden. Aber das sind immer nur kleine Abschnitte.
1: Vorradweg, hört das auch der Tau?
2: Das ist Sülwig, ne? Also da ist ja, wenn ich mit dem Fahrrad da fahre, ist da immer noch der Landwirt, der natürlich seine Felder
1: Nein, reichen, aber ne? Vorradweg an der Hauptstadt, gehörte nicht Tau, ne?
2: Das ist ja... Da kommt es ja ganz drauf an, ob das eine Kreisstraße ist, ob das eine Gemeindestraße ist oder ob das eine Landstraße ist, so wie die L2, 3, 4. Wir haben ja die Diskussion schon lange mit der L4 zwischen Wirdum und Norden, dass da eigentlich dringend der Radweg hin muss. Der wird jetzt beplant, allerdings nicht in Gänze. Da haben wir dann einen Bürgerradweg mit unterstützt. Das heißt, von den 10 Kilometern werden ungefähr 8 vom Land geplant und 4 werden aus dem bürgerlichen Interesse gebaut und geplant, aber immer bezahlt vom Land. Das muss man dazu sagen. Ne? Das ist so. Und dieses Extrageld, diese 100 Millionen, die sind wirklich nur für den Land.
1: Und die 100 Millionen für Gasland Niedersachsen?
2: Ja.
1: Oder für,
2: ja, das ist ja so.
1: Dann bleibt auch für Ostfriesland immer Gas im Fall.
2: Du hast 50% Minimum an Förderung. Hängt ein bisschen davon ab, wie leistungsstark so eine Kommune ist. Und es geht bis 75%. Und wenn man überlegt, die Gemeinde müsste es komplett 100% selber machen, dann funktioniert nicht viel. In einem so einem Haushaltsjahr. Ich glaube, die Krummhörn, die stellt jedes Jahr 300.000 Euro zur Verfügung. Die Krummhörn hat knapp 170 Kilometer landwirtschaftliche Wege. Mit diesen 300.000 kann man einen Kilometer machen. Dann weiß man, wie die Situation
1: ja,
2: ist.
1: Ja, ne? Wundert man sich, wo du das Wort. Aber
2: ja,
1: die Planungen sind ja mit 20% da aufgegangen, ne?
2: Ja, das ist ja, der Preis ist ja immer so eine Sache. Ich glaube, wir haben die Zeit, die letzten 20 Jahre nicht gut genutzt. Wir hätten damals mehr investieren müssen, weil viele sagen ja auch, Sondervermögen, das sind ja extra Schulden. Ich sehe das ein bisschen anders. Ja, das ist Geld, was wir als Staat aufnehmen. Aber wir stecken es in Infrastruktur, die wir vorher halt verkommen lassen haben. Da haben wir auf der Seite haben wir auch Schulden. Die gleichen wir es einfach aus.
1: Ja, aber dafür sind Zinsen, die anfallen und das muss ja auch zurückbezahlt werden.
2: Das stimmt.
1: Ne? Das,
2: Deswegen habe ich gerade gesagt, wir hätten in den letzten 20 Jahren, wo wir quasi ja. zu null hätten was machen können, oder als mhm. Kommunen und Land auch fast schon was an Geld hätten kriegen können, damit wir Geld, wenn wir Geld aufnehmen, in der Zeit hätte man investieren können zu einem wesentlich attraktiveren Preis, einmal bei der Geldbeschaffung, aber auch vor 10 Jahren hat so eine Kilometerstraße nicht so viel gekostet, wie es heute kostet. Mm. Und kaputt war es vor 10 Jahren auch schon. Also hätte man es da machen können, hätte man Geld gespart.
1: Mm. Gut, das sagt man jetzt immer, ist so, ja. wo ist Krummhörn denn abstellt, die Gemeinde? Könnte überhaupt noch was? Weil ähnlich Gemeinden sagen ja, wir sind nicht mehr haltungsfähig, wir sind können nichts mehr machen mm. und die klauen ja auch, dass immer mehr kommt, was Land und Bund von hör willen, aber mm. das nicht bezahlen.
2: Ja, muss man ja kicken, was hast du, ne? Wenn du eine kreisfreie Stadt hast, hast du alles, was der Landkreis auch mitmachen muss. Das heißt, der Haushalt ist wesentlich größer wie jetzt ein Haushalt von der Krummhörn.
1: Aber wo ist Krummhörn jetzt abgestellt?
2: Ja, also ich glaube, sie haben jetzt ja Maßnahmen getroffen, damit der Haushalt konsolidiert wird. Das ist richtig, finde ich, dass man versucht, den Haushalt auszugleichen. Die Frage ist bloß, wie versucht man das? Mhm. Ne? Es gibt die Pflichtaufgaben, da kannst du gar nicht dran rumstreichen. Deswegen heißen sie ja Pflichtaufgaben. Und dann ist man immer ganz schnell bei den sogenannten freiwilligen Sachen. Was heißt freiwillig? Freiwillig ist alles das, was Gesellschaft vor Ort ausmacht. Das sind die Unterstützungen für Vereine, was auch immer. Und da ist der Ursprungsgedanke ganz schnell immer, da müssen wir aber streichen. Aber wenn man es in der Masse dessen sieht, was so eine Kommune tatsächlich ausgibt, oder plant auszugeben, dann sind die freiwilligen Leistungen nicht die, wo man streichen kann und irgendwas rettet. Mhm. Das heißt, man muss andere Wege gehen. Andere Wege gehen heißt mehr Einnahmen haben, sprich das, was man als Region hat, besser nutzbar macht. Warum hat eine...
1: Mal ein Beispiel, wo muss man sich das vorstellen?
2: Ja,
1: mehr
2: gibt,
1: Einnahmen, wo kriegt man mehr?
2: Ja, da wäre auch wieder das Leichteste zu sagen, okay, dann erhöhen wir die Steuern. Glaube ich, macht keinen Sinn, ne, weil du als Gemeinde nicht mehr attraktiv bist, wenn du zu
1: die
2: hohe
1: Bürger
2: Steuern
1: haben ja auch immer weniger in Portemonnaie.
2: Genau. Und dementsprechend glaube ich, ich hatte es gerade gesagt, man sollte die Vorteile, die eine Kommune hat, und die sind ja ganz unterschiedlich, einfach nutzen. Und die Krummhörn hat sich vor 30 Jahren auf den Weg gemacht und hat in die regenerative Energie investiert. Aber nicht die Krummhörn in sich als Gemeinde, sondern im Wesentlichen Privatinvestoren. Und dann schaut man mal nach ILO, wie die es gemacht haben. Die haben einen Bürgerwindpark, einen Gemeindewindpark, der den Haushalt kräftig unterstützt. Und ich glaube, das ist auch für die Krummhörn ein guter Weg, zu sagen, das, was neu kommt, da müssen die Bürgerinnen und Bürger direkt dran partizipieren, sprich über die Entlastung der kommunalen Ausgaben, des kommunalen Haushaltes. Und da ist ein Riesenhebel.
1: Ja, mit Windmills so wie Glick, aber nun kommt jetzt eine Bettenmusik von Dwas Lopez. Vorschlag, du bist wieder dran.

0: So, Leif Tohörers, jetzt geht wieder mit Windenergie. Bürgerpark, haben Sie eben was erzählt, wer das für krumm hören wird. Ich weiß, eigentlich sind die Menschen hier in Ostfriesland mittlerweile ziemlich dagegen. Hm. Die Abstandsregelung, das haben Sie mir eben erzählt, in Paus, das ist ja auch ziemlich gruselig, wenn man weiten da jetzt und malen, wenn die 200 Meter über ein, was die auch die Flügels für Geräusche machen. Hm. Was meinen Sie, was ist der beste Weg? Kann man mit Geld denn die Lärmbelästigung irgendwie betollen?
1: Naja, vielleicht kann man die Toleranz dazu verbessern, wenn man selber daran partizipieren kann. Und das ist ja die Idee des Bürgerwindparks. Wenn man mal in die Gemeinde Hinte guckt, also die Nachbargemeinde von der Krummhörn, da gab es mit Manni Erdmuth einen Bürgermeister, der da sehr innovativ war, der auch Gegenwind hatte. Das ist ja klar, dass nicht jeder mit so einem Projekt einverstanden ist, aber da muss man dann an einen Tisch und drüber reden, wie kann man das miteinander gestalten. Dass man vielleicht mal nicht auf die minimal erforderliche Abstandsregelung geht, dass man vielleicht mal, wenn man 10 Mühlen bei einem Repowering zum Beispiel, dass man 10 Mühlen ersetzen kann, dass man nicht sagt, okay, dann ersetze ich wirklich 10 und mache das Feld dann voll, sondern sage, ich mache was weiß ich, eine weniger, zwei weniger, damit die Abstände größer werden, damit die Toleranz auch besser wird.
0: Bürgerpark, muss ich mir doch jetzt unter vorstellen, Lüde Geld hemmen, können dort mit instiegen und Geld kriegen? So ist das ja vorher auch wärst, oder gibt das auch eine Überlegung, dass die Leute mit den Windmühlen denn vor Ort leben und dass die dann vielleicht günstige Strom kriegen?
1: Ja, günstiger Strom ist immer so eine Schwierigkeit, ein Ausgleich, das geht, und der sollte anständig sein. Ne? Also wenn ich Bürger bin und kriege da ein paar Euro dafür, dass da jemand gegenüber mit so einer Windmühle 1 Million oder mehr verdient, dann ist es nicht anständig. Mhm. Also man sollte sich zusammensetzen, man sollte sich in die Augen schauen, wie kriegt man das eigentlich miteinander hin, welche Erwartungen hat der eine, welche Wünsche hat der andere und wie kriegt man das zusammen. Bürgerwindpark ist für mich nicht zu sagen, okay, da kommt jemand, also das ist nicht ein Industriebetrieb, das ist nicht Stromerzeuger, der da was entwickelt, sondern das ist wirklich für die Bürgerinnen und Bürger in der Krummhörn, die sich die Möglichkeit haben, sich daran zu beteiligen, in welcher Art und Weise. Das ist ganz unterschiedlich gestaltbar. Mhm. Mir geht es aber auch darum, dass es nicht
0: Wo meinen Sie unterschiedlich gestaltbar? Also jetzt mit, ich gebe hier die Einlagen, die man für so einen Betrieb dann.
1: Genau.
0: Aber so, wenn jeder sich beteiligen muss, man kann meinetwegen mit 100.000 instiegen, das hätte ja nun nicht jeder.
1: Nee, aber mit gemeinschaftlich beteiligen oder sich beteiligen ist es ja auch so, jeder Bürger in der Krummhörn ist Bürger in der Krummhörn. Und wenn sich die Krummhörn daran beteiligen kann, dann beteiligt sich indirekt auch jeder Bürger. Und über die Einnahmen hat jeder Bürger auch eine Entlastung. Ganz einfach.
0: Also da ein Straße in Ehrenbaut wird.
1: Dass eine Straße wieder gebaut wird, dass die Schule vielleicht mal schneller neue Fenster kriegt, etc. Dass die Kindergärten so ausgestattet sind, wie wir uns das heute vorstellen. All das muss ja finanziert werden. Und wenn es gab eine Idee in der Krummhörn, 6 Windmühlen aufzubauen, davon 2 für den Investor, 2 für die Gemeinde und 2 werden dann über Beteiligung, direkte Beteiligung angeboten worden. Das Projekt liegt im Moment ein bisschen auf Eis. Ich glaube aber, dass das die Zielrichtung sein muss. 2 solche Mühlen für die Krummhörn hieße 3 Millionen zusätzliche Einnahmen in die kommunale Kasse. Das würde schon fast die Hälfte des Defizits ausgleichen, bei 2 Mühlen. Und dann schaut man sich mal an, wie viele Mühlen heute in der Krummhörn stehen, wie viele davon repowered werden müssen. Mhm. Und wenn da nur jede 10. von eine gemeindeeigene Mühle wäre, dann würden wir uns nie wieder Probleme darüber machen, wie wir einen ländlichen Weg finanzieren, wie wir eine Schule finanzieren, wie wir vielleicht auch Busverkehre finanzieren, damit unsere Kinder sicher zur Schule und zurückkommen.
0: Mhm. Aber nun gibt es ja noch einen anderen Wirtschaftszweig, das sind Touristen. Und die Touristen finden diese ganze Parks, also ich habe letztens mit welchen Schnack, die sagen, ja, das überall, wo man hier vor Ort, da sucht man diese Windmühlen. Man kann ja gar kein richtiges Foto mal von der Wied von Ostfriesland machen, immer ein Windmühlen dazwischen. Das ist ja auch ein Wirtschaftsfaktor, den man mit anschnacken muss. Wo ist das von Politik, wo sagen die das?
1: Also ich bin da ein bisschen zwiegespalten. Ich habe so Diskussionen, wo Leute sagen, oh Gott, da steht eine Windmühle. Und ich habe auch Leute getroffen, die machen Sonnenuntergänge mit Windmühle, weil sie es so schön finden. Ich glaube, beides gibt's. Und zu sagen, okay, weil wir eine touristische Region sind, dürfen wir nicht an der Energiewende partizipieren. Wir in der Krummhörn seit 30 Jahren überhaupt gar kein Thema. Mhm. Die Energiewende wird in der Krummhörn gelebt, das muss man ja so sagen. Manchmal vielleicht auch ein bisschen überbordend, vielleicht auch zu wenig mitnehmend der Bürgerinnen und Bürger, die dann eine direkte Belastung haben. Aber gelebt wird es. Ne? Und das Ziel ist es, zu sagen, okay, wir haben nicht nur Investoren, die dort dann bereit sind, Geld zu investieren, sondern wir haben als Gesellschaft, wir persönlich, haben direkt was davon.
0: Aber das wären ja jetzt so, nee, Windparks. Die Lüge hat ja eher darum, dass sie sagen, so, wir haben jetzt genug, wären überhaupt Repowering, aber nicht noch mehr dazu. Und dann diese 200 Meter Masten, das macht man sich ja im Moment nicht so wirklich vorstellen, ne? Der Tal ist so hoch, das ist halt ziemlich, wenn man da untersteigt, dann denkt man, um Gottes Willen.
1: Ja.
0: Und in Borkum, in Wörter ist ja jetzt wie ein Offshore-Anlauf sogar in Mölln irgendwie Köttgern, ne? Ein Flögel hätte in Wörter schwommen.
1: Ja, passiert auch immer wieder, das sind technische Anlagen, die können ja, genauso wie...
0: Die
1: können genauso gut wie unsere Autos kaputt gehen, ja. Und wenn ich dann irgendwo auf der Autobahn liegen bleibe, da denke ich mir auch, hätte ich lieber vor der Straße vor meinem Haus liegen bleiben können. Also das ist nun mal einfach so. Und dafür gibt es ja die Abstände, dass man keine Gefährdung hat von Anwohnern.
0: Ja,
1: und
0: aber
1: so
0: 200 Meter und dann sagen sie, hilft 200, ja. 400 Meter Abstand dann. Ja. Das ist ja nicht faul, ne?
1: Nee, und das ist das, was ich gerade gesagt habe. Das ist der gesetzliche Rahmen. Mhm. Man kann aber ja darüber reden, inwiefern
0: wenn
1: man vor Ort es anders davon gestaltet. Ja. Mhm. Und da bin ich gar nicht bei den 200 Meter Mühlen. Das ist bei jeder Mühlenhöhe. Es ist so, dass es eine Belastung für die Anwohner dort in dem Bereich ist. Und wenn man dann auch noch so einen stark zersiedelten Bereich hat, dann wird es natürlich auch noch größer, die Problematik mit der Belastung. Und da muss man einfach miteinander drüber reden. Mhm. Wichtig für mich ist, nicht nur Investoren, sondern auch wir Bürger müssen von solchen Parks effektiv einen Vorteil haben. Und wenn das nicht gegeben ist, dann finde ich es nicht richtig, dass wir so einen Park umsetzen. Auf beiden Seiten muss man profitieren und dann haben wir alle was davon. Wir hatten es gerade aufgezählt, egal ob es die Schule ist oder der landwirtschaftliche Weg. Zwei Mühlen würden den gesamten landwirtschaftlichen Wegebau in der Krummhörn finanzieren. Zwei Mühlen.
0: Mhm. Das darf ich beobachten.
1: Ja.
0: Dann geht es um Fischerese. Wen gehst du in Grisil und in Kutterkorse mitmachen?
1: Genau.
0: Was ist da jetzt los? Die Krabbenfische sind ohne Säcke. Die wollen gar nicht mehr mit Watze fischen, Worse fischen. Mhm. Krabbenbrötchen, finde ich, will ich nie auf verzichten.
1: Nee.
0: Was ist da los?
1: Also ich bin ja seit 2017 im Mandat und wir hatten immer wieder Herausforderungen für die Krabbenfischer. Meistens ist es direkt für die Krabbenfischer gewesen. Hier war es. Also es war bodenberührende Fischerei, die dann in Zweifel gestellt wurde. Dann war es die Beifangregel, die auch auf die Krabbenfische angewendet werden sollte.
0: Ja, aber mich fragt, was genau ist jetzt?
1: Ja, jetzt
0: können die sogar irgendwas vorbereiten?
1: Oder? Ja, es gibt ja zwei Sachen im Moment, die sie arg beschäftigen. Das ist ja die Prämie für Abwrackung von Schiffen. Das sind im Moment 45 Schiffe, die entnommen werden können. Entnommen klingt immer so doof, aber die einfach aus dem Betrieb rausgehen, um den Druck vielleicht auch ein bisschen zu entnehmen.
0: Aber kann man sich vorstellen, dass Grisil auch ein Skippendorf?
1: Nee, auf keinen Fall. Ich glaube, das gehört ein Stück weit zu unserem Kulturerbe.
0: Genau.
1: Und das wird viel zu wenig betrachtet. Wir sehen die Betriebe, die zu Recht da sind, weil wir auch ja das, was du gerade sagtest mit dem Krabbenbrötchen, auch erwarten, dass wir das bekommen und unsere Touris auch das bekommen. Und das geht halt nur, wenn wir auch dementsprechend Fischerinnen und Fischer haben, die davon leben können, dass sie jeden Tag oder täglich mit ihrem Kutter nach draußen fahren und Granat fangen.
0: Mhm.
1: Und das Problem da ist im Moment, dass die Gebietskulisse diskutiert wird. Es sollen Bereiche unter Schutz gestellt werden, die meines Erachtens im Moment zu groß sind, weil sie nicht, sie sind größer wie das, was, was als EU-Vorgabe da ist. Und da gibt es einen guten Dialog. Da gab es bis jetzt drei Diskussionsrunden, unter anderem auch in Greetsiel. Und letzte Woche gab es nochmal ein Treffen in Hannover. Das will ich jetzt gerade nicht so ganz beurteilen.
0: Da die Fische ist höher geworden. Das ist einmal ganz so.
1: Ja.
0: Jetzt will ich mal Musik hören. Ja, Levey, die See, die Gift. Weil dann kommt Thema Wolf.
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0: Ja, ich habe angekündigt, jetzt geht um Wolf.
1: Ja.
0: Und Deacon lobt mir so die beste Mitarbeiter, die wir haben.
1: Ja.
0: Oder die
1: Schocken,
0: wichtigsten,
1: ne?
0: Mitarbeiter, die ja. achten, ja. Und da sind ja ein paar Dutzend Stück. Hört Wolf nur aus Friesland?
1: Also am Ende ist es erstmal eine schwierige Frage. Ich glaube, wir haben Herausforderungen hier, die andere Bereiche Niedersachsen nicht haben. Und dementsprechend ist es die Schwierigkeit, dass wir sagen, okay, wir tolerieren die Wölfe da, wo sie Schwierigkeiten bereiten könnten. Oder da, wo sie Schwierigkeiten bereiten, kriegen wir es nicht hin, dass wir Maßnahmen haben, die dafür sorgen, dass diese Schwierigkeiten vielleicht erst gar nicht auftreten. Es gibt ganz viele Wolfsrudel, die unauffällig sind. Und dann gibt es auch Wolfsrudel, einzelne Wölfe, die auffällig sind. Und da muss man aktiv gegenarbeiten, damit am Ende der Bürger, die Bürgerin weiß, okay, wenn da was passiert oder es gibt Vorsorge, dass nichts passiert. Und mit Vorsorge meine ich nicht irgendwelche Zäune aufstellen, dem Wolfen ein Gehege anzubieten, wo er sich bedienen kann.
0: Ja, aber SPD hat ja nun da tauschtiemt, was Frau Staude und Frau und Herr Mayer Udarbeit haben. Mhm. Und das ist ja eigentlich entgegen das, was man über das Bundesjagdgesetz hätte machen können, ist das ja eigentlich nichts.
1: Ja,
0: also ich sage immer, das ist ein Witz für mich im Frauenleid, weil
1: ja.
0: im Grunde ja eigentlich nichts wieder passiert.
1: Naja, wenn man überlegt, wo wir in der letzten Legislatur waren, da haben wir in Niedersachsen eine rot-schwarze Legislatur gehabt, da haben wir uns auch ja schon sehr bemüht, sind aber eigentlich kaum weitergekommen, weil EU-Richtlinien es nicht ermöglicht haben. Das haben wir jetzt geändert, das haben wir schon beginnend in der letzten Legislatur versucht zu verändern. Das hat jetzt geklappt, diese Umsetzung. Dann musste natürlich in Berlin die passende Gesetzgebung dafür gemacht werden. Und manchmal ist es so, dass das vielleicht das ein oder andere dann nicht eins zu eins übernommen wird. Und ich finde hier auch, dass man durchaus hätte konkreter sich an dem orientieren können, was auf Bundesebene gemacht worden ist. Aber am Ende leben wir in der Demokratie, es sind Kompromisse und ich kann nicht immer mit allem hundertprozentig einverstanden sein. Ich finde aber, dass wir heute besser aufgestellt sind wie noch vor 2 Jahren. Und was in 2 Jahren passiert, da gestalten wir das ja, wie es dann weitergeht. Also ich glaube nicht, dass da das Ende erreicht.
0: Ja, die sind aber doch ziemlich enttäuscht. Das
1: ja.
0: nicht so wirklich, denn das ging nun auch um Weidetiergebiete.
1: Genau.
0: Da ist aus Friesland ja prädestiniert, das haben wir ja sehr enkontiert. So und so, da wird das in Rang. Und wenn da was passieren hat, dann wird Jäger oder die Jäger sind dünn los. Mein Problem ist ja jetzt auch noch, ich weiß, dass mehrere Genehmigungen verliegen, aber Jäger können nicht los, weil Elterntierzeit.
1: Mhm.
0: Wenn sie dort den Falschwolf skaten, dann sind sie dran. Ich sehe nicht derjenige, der die Antrag stellen da, da ist ja obere Jagdbehörde, der sehe ich dann nicht, der wieder einen Korb herholen, das muss Jäger. Mhm. Also geht Jäger gar nicht los.
1: Ich glaube, das darf nicht in der Verantwortlichkeit des Jägers sein. Weil am Ende bekommt er von uns als Gesellschaft einen Auftrag, die Gesellschaft, die Bürgerinnen und Bürger dort vor Ort zu schützen, ihnen zu zeigen, dass die Problematik gesehen wird und dass es eine Abhilfe gibt. Das heißt, derjenige, der da diesen Auftrag bekommt, kann nicht derjenige sein, der am Ende am Pranger steht, wenn etwas nicht so klappt, wie man sich das vorstellt. Die Herausforderung früher war ja so, dass man eine DNA-Probe haben musste und, bevor man überhaupt eine Abschussgenehmigung hätte erteilen können. Heute kann das der Landkreis im Prinzip selber entscheiden. Da gibt es natürlich auch Landkreise, die wahrscheinlich dann unterschiedlich das handhaben werden. Aber ich glaube, wenn wir diese Verantwortlichkeit näher an den Bürger geben, also näher in die Regionen, wo wir leben, dann ist es effektiver, wie zu sagen, okay, in Hannover gucke ich mal, wie das in Stade ist, wo es eine hohe Problemlage gibt. Und ich gucke mal, wie es im Norden ist, ne? Wo die Problemlage jetzt nicht so
0: er kann, aber jeder Tag anders kommen.
1: Genau,
0: weil
1: und deswegen bin ich der Meinung, dass diese Entscheidungskompetenz vor Ort getroffen werden muss. Und das geht jetzt ja. Und gleichzeitig, so wie du das gerade angesprochen hast, kann ich nicht sagen, ich übertrage das an jemanden und stelle ihn dann an den Pranger, wenn etwas nicht so gelaufen ist, wie man sich das vorgestellt hat. Weil ich kann mir keinen
0: Wolf...
1: Ja, aber
0: wenn hey, das morgen nicht, dann steht, hey, Fürth kann.
1: Ja, genau.
0: Und das ihr Jäger. Und ich meine, ich bin ja Jägerin.
1: Ja.
0: Und was mir Jungs und Betten wundern leid, mit Wolf wird viel Geld verdienen. Und der Jäger soll dann diese Arbeit, ich finde, das ist das Schlimmste, was man machen muss, den Wolf den skaten, weil jeder sagt, okay, wenn man mit den Schnacken, dann sagt, du, wenn das Rot kommt, dass ich da einen Schatten habe,
1: ja, genau,
0: dann bin ich nicht mehr sicher, weil die Leute, die sind so verrückt worden. In Zelle habe ich da viel belebt. Hier ist das jetzt noch, geitert eigentlich noch. Warum muss ein Jäger das eigentlich kostenlos machen?
1: Ja, zu Recht. Es ist ja so, dass die Jäger eine gewisse Verantwortlichkeit haben.
0: Ja, aber es sind
1: Dienstleistungen
0: irgendwo,
1: ja, genau,
0: ne? Die wurden beobtraucht, das habe ich ja eben schnackt. Und sollen was machen, ne? Ich meine, die meisten, die dann eine Yacht haben und arbeiten können, die können sowieso nicht jeden Tag sitzen und um Wolf skaten. Ich meine, darum, warum?
1: Ja, das sind Herausforderungen, die wir jetzt ja lange auch vor uns hergeschoben haben. Ich habe es gerade mal gesagt, was erforderlich war, damit man auf der EU-Seite überhaupt Bewegung hineinbekommt. Dann die Umsetzung EU-Recht in Bundesrecht und dann nochmal wiederum die bundesrechtliche Umsetzung in Landesrecht. Mhm. Und auch da muss man drüber reden und schauen, was klappt jetzt gerade damit? Wie gut klappt es? Und wenn was nicht gut klappt, wie kriegen wir eine Verbesserung hin? Wie kriegen wir einen Zusammenweg hin, dass wir das miteinander hinbekommen? Ob das jetzt die Kosten sind, die man erstattet bekommt, wenn ich einen Feuerwehreinsatz habe, kriege ich die Kosten, die ich habe, auch ja erstattet, also der Arbeitgeber
0: ja, also
1: zum Beispiel.
0: Man muss ja auch bedenken, dass die Jäger den Seeschadwolf, der soll ja eigentlich gut skaten,
1: genau,
0: oder das Rudel, dann kostet ja kein Geld mehr. Die Entschädigung wird dann ja, Land ja dann nicht mehr bezahlen an der Holle. Dann kann man ja sagen, ja gut, wenn der jetzt weg ist, dann kriegt Jäger für sie auch.
1: Ja, aber ich glaube, wir dürfen nicht in die Situation kommen, dass es Abschussprämien gibt oder sowas. Ne? Also ich glaube schon, dass wir...
0: Nein, das ist ein Bezahlen für den Dienstleister.
1: Ja, genau.
0: Ne?
1: Genau.
0: Abschussprämie, also, da wirkt auch jetzt nicht.
1: Gibt eine Beauftragung und dann gibt es jemanden, der diese Beauftragung umsetzen soll, umsetzen muss, wie auch immer. Und da ist es so, dass man da durchaus darüber sprechen kann. Also es ist meine Sicht der Dinge, durchaus darüber sprechen kann, dass es da auch eine Entschädigung für gibt, für die Zeit, die man aufwendet, um die Gesellschaft zu schützen.
0: Mhm. Ja, besser wäre dann, wenn man Weidezonen oder Weidetiergebiete das erstmal umsetzen, da wäre natürlich, wenn...
1: War rechtlich ja ganz lange gar nicht möglich. Gab vor über 10 Jahren schon mal eine Initiative, auch aus... damals aus der rot-grünen Phase im Land Niedersachsen, dass man sagt, okay, Deichbereiche sind wolfsfrei.
0: Ja, das wolfsfreie Zone galt aber die Fahrrichtlinie nicht. Darum, aber da, wo man das denn nennen darf, das ist ja dann.
1: Ja, genau.
0: Ne? Also wolfsfreie Gebiete, sagt man, okay, das galt nicht, aber man kann sagen, hier sind Weidezonengebiete, wo das anders managed wird.
1: Ja.
0: Ne?
1: Da ist es.
0: Also wir haben bloß noch eine Minute.
1: Ein Satz noch, da ist so, wir reden häufig über Begriffe. Wir reden aber selten darüber, wie wir Lösungen bekommen. Und das ist so ein Stück weit auch das, was mich reizt an einer kommunalen Politik. Da geht es nämlich um Lösungen. Mehr wie um Begrifflichkeiten, dass im Gesetz auch das Komma an der richtigen Stelle steht.
0: Ja. Im Mühe, wenn man die Lü mehr mitnehmen, sehe ich auch so. Ne? Die Lü vor Ort, auch die Deholis, die Probleme haben, auch die Jägers, die das machen sollen. Vielleicht kriegt man da noch was her, wenn man die Lüttenebene anfangen hat und der geht wieder. So, Leif Tohöres, das Öl hier ist also rum. Ich bedanke mich bei Frau Voldrat Jansen und an Technik. Besonders bedanke ich mich natürlich bei uns Studiogast Matthias Ahrens. Wir nett.
1: Ja, mit danke für die Einladung.
0: für den Inhalt von dieser Sendung bin ich verantwortlich, oder wäre ich jetzt verantwortlich. Mag das gut, blieb gesund und Dank für Jutit hier bei Radio aus Friesland. Heil was Besonderes. Und letztes Wort soll Herr Ahrens haben.
1: Ja, ich habe das ja gerade schon mal gesagt. Besten Dank für die Einladung. Ich habe mich sehr gefreut. Das ist das erste Mal, dass ich ein Radiointerview gehabt habe, so in der Art und Weise. Und ich hoffe mal, dass das alles so okay war. Und ich würde mich wieder auf eine Einladung freuen.
0: Besten Dank. Voldrat, dein Einsatz.
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0: 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Die Kinder schützen vor allen Gefahren, ist doch meine verdammte Vaterpflicht. Und das heißt auch, sie vor euch zu bewahren. 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Nein, meine Söhne geb ich nicht.
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Im Namen Gottes des Vaters und des Sohnes und des Heiligen Geistes. Amen. Willkommen hier in der Lamberti-Kirche in Aurich heute zum Sommergottesdienst in unserer schönen Kirche. Und ich grüße auch alle, die uns über das Radio verbunden sind, über Radio Lamberti oder über Radio Ostfriesland. Allen im Sendegebiet auch einen gesegneten Sonntag und schön, dass Sie uns heute folgen. Ich bin Tido Janssen, Superintendent hier im Kirchenkreis Aurich. Kirchenmusikalisch gestaltet heute Maxim Poljakowski, unser Kreiskantor, diesen Gottesdienst. Heide Fritsche und Katja Rocker sind als Kirchenvorsteherinnen aktiv und Hannes Janssen kümmert sich als Küster um alles, was sonst mit dem Gottesdienst organisatorisch verbunden ist. Wir feiern in diesem Gottesdienst auch Abendmahl. Auch dazu seid ihr hier vor Ort herzlich eingeladen, nachher im späteren Teil des Gottesdienstes. Und wir hören heute von einer besonderen Person, von Jeremia. Jeremia

ereilt eine besondere Berufung. Davon hören wir nachher mehr. Er fühlt sich jung, er fühlt sich zu jung und gar nicht geeignet und bekommt trotzdem eine große, wichtige Lebensaufgabe. In der vergangenen Zeit mussten wir Abschied nehmen in unseren Gemeinden, hier in der Lamberti-Gemeinde, aber auch in der Paulus-Gemeinde in Kirchdorf und in der St. Johannes-Gemeinde in Sandhorst. 8 von 8 Menschen mussten wir Abschied nehmen, und für sie alle wollen wir hier im Gottesdienst eine Kerze anzünden, an der Osterkerze, und das sind Gudrun Freimuth, Gisela Büllersbach, Gisela van Westen, Heiko Heeren, Heinz-Günther Onken, Lilja Faltenberg, Bernhardine Almine Redenius und Martha Schwers. Liebe Angehörigen, wir sagen auch Ihnen ganz besonders willkommen in diesem Gottesdienst. Gut, dass Sie sich auf den Weg gemacht haben hierher. Sie wollen noch einmal sich erinnern lassen an Trostworte, an Geschichten und Erinnerungen, die mit den Verstorbenen verbunden sind. Und wir nehmen Sie heute besonders in unsere Mitte und wollen nachher in den Fürbitten auch noch einmal für die Verstorbenen und für Sie beten. So wünsche ich uns allen einen gesegneten Gottesdienst, und wir singen gemeinsam das Lied »Dich rühmt der Morgen«. In den Freitönen ist es die Nummer 8, und die anderen Gottesdienstteile finden Sie auf den Gottesdienstzetteln der Lamberti-Gemeinde, es sei denn, ich sage es anders an.

Lasst uns gemeinsam Gott, den Herrn, anrufen, der uns Hilfe zugesagt hat, jeden Tag neu. Wir rufen ihn an um sein Erbarmen.

für die Erde, die Gott geschaffen hat, mit allem, was darauf lebt, dass wir sie als Heimstatt seiner Geschöpfe erhalten und vor Zerstörung und Missbrauch bewahren. Wir rufen zu dir,

für die zerstrittene und leidende Menschenwelt, zu deren Heil Jesus Christus Mensch geworden ist, dass wir beseelt durch Gottes Frieden das Böse überwinden und beitragen, Gemeinschaft und Frieden zu stiften. Wir rufen zu dir, Herr.

für die ganze Christenheit, die Gottes Geist zum Zeugnis und Dienst berufen hat, dass wir mutiger bekennen und uns williger denen zuwenden, die auf ein Zeichen der Hoffnung von uns warten. Wir rufen zu dir, Herr.

Gott spricht: Fürchte dich nicht, denn ich bin mit dir. Gott hat dich begabt mit dem, was du brauchst. Er stärkt dir den Rücken, damit du einsetzt, was du kannst. So wird diese Welt auch durch dich verwandelt. Gemeinsam loben wir dafür Gott.

Lasst uns beten. Gott, himmlischer Vater, du hast uns begabt. Dadurch wird unser Leben interessant und abwechslungsreich. Hilf uns, diese Begabungen einzusetzen, wo wir etwas zum Guten bewirken können. Lass andere Menschen auch durch uns deine Güte erkennen. Das bitten wir durch Jesus Christus, deinen Sohn, der mit dir und dem Heiligen Geist lebt und herrscht in Ewigkeit. Amen.

Wir hören die heutige Lesung. Es ist die Berufungsgeschichte des jungen Propheten Jeremia. Dies ist zugleich der heutige Predigttext. Er steht im ersten Kapitel des Jeremia-Buches. Und wenn Sie mögen, können Sie da bitte dazu aufstehen. Da kam das Wort des Herrn zu mir. Bevor ich dich im Mutterleib geformt habe, kannte ich dich. Bevor du von deiner Mutter geboren wurdest, warst du schon heilig für mich. Zum Propheten für die Völker habe ich dich bestimmt. Ich antwortete: Ach, mein Gott und Herr, ich kann nicht gut reden, denn ich bin noch zu jung. Doch der Herr erwiderte: Sag nicht, dass du zu jung bist, sondern geh, wohin ich dich sende, und verkünde alles, was ich dir auftrage. Fürchte dich nicht vor ihnen, denn ich bin mit dir und werde dich retten. So lautet der Ausspruch des Herrn. Dann streckte der Herr seine Hand aus und berührte meinen Mund. Der Herr sagte zu mir: Ich lege meine Worte in deinen Mund. Sieh her, ich gebe dir heute einen Auftrag. Über Völker und Königreiche stelle ich dich. Du sollst ausreißen und einreißen, zerstören und vernichten, aber auch aufbauen und pflanzen. Amen.

Lasst uns nun gemeinsam unseren christlichen Glauben bekennen. Ich glaube an Gott, den Vater, den Allmächtigen, den Schöpfer des Himmels und der Erde, und an Jesus Christus, seinen eingeborenen Sohn, unseren Herrn, empfangen durch den Heiligen Geist, geboren von der Jungfrau Maria, gelitten unter Pontius Pilatus, gekreuzigt, gestorben und begraben, hinabgestiegen in das Reich des Todes, am dritten Tage auferstanden von den Toten, aufgefahren in den Himmel. Er sitzt zur Rechten Gottes, des allmächtigen Vaters. Von dort wird er kommen, zu richten die Lebenden und die Toten. Ich glaube an den Heiligen Geist, die heilige christliche Kirche, Gemeinschaft der Heiligen, Vergebung der Sünden, Auferstehung der Toten und das ewige Leben. Amen. Wir singen aus den Freitönen das Lied 25, da wohnt ein Sehnen tief in uns.

Die Gnade unseres Herrn Jesus Christus und die Liebe Gottes und die Gemeinschaft des Heiligen Geistes sei mit uns allen. Amen. Ihr Lieben hier in der Lamberti-Kirche, ihr Lieben zu Hause, ach, das sagen wir, wenn wir staunen. Wenn ich an meine letzte Woche denke, dann haben wir in dieser Woche ein tolles Jubiläum gefeiert. 50 Jahre ist Annegrete Janssen ehrenamtlich im Kirchenvorstand in Middels. Und wir haben das groß gefeiert. Die Kirche war voll wie Weihnachten und wir haben ihr das silberne Facettenkreuz verliehen, die höchste Auszeichnung unserer Landeskirche für ehrenamtliche Mitarbeit. Ach, watten lang tiet. Ach, kann genauso unsere Sorge ausdrücken. Waldbrände in Griechenland, in Spanien, in Frankreich, all das. Ach, das kann auch unseren Schmerz ausdrücken. Achtmal in unserer Mitte der Tod. Ich selbst war bei der Beerdigung von Heiko Hehren dabei. Ganz plötzlich ist er gestorben. Unser Diakon hier in Aurich. Vor anderthalb Jahren erst haben wir ihn hier in der Lamberti-Kirche in den Ruhestand verabschiedet. Jetzt ist er im wahrsten Sinne des Wortes von einem Tag auf den anderen gestorben. Achtmal das Erleben des Todes. Ach. Ach, mit diesem Seufzer fängt auch Jeremia an. Er hatte gerade von Gott gehört: Jeremia, ich habe eine spezielle Aufgabe für dich. Du sollst mein Prophet sein. Ach, mein Herr und Gott, ich kann nicht gut reden. Ich bin noch zu jung. Ach, es gibt genug Gründe, viele Gründe, Nein zu sagen. Jeremia ahnt, das wird alles andere als ein Ehrenamt. Ich, armes Würstchen, das sollen doch lieber andere machen, aber ich nicht. Und guck dir die anderen an, die machen das doch auch nicht. Am Ende stehe ich noch ganz alleine da und dann noch für Gott sprechen? Nein, so viel Mut habe ich nicht. Und überhaupt keine Erfahrung, keine Ausbildung. Wie soll das gehen? Ach, ich bin zu jung. Mir fallen auch nicht die richtigen Worte ein. Ich glaube, es gibt tatsächlich gute Gründe, Gottes Ruf nicht zu folgen. Tief in uns kann das Gefühl sein, ich kann das nicht. Ich schaffe das nicht. Ich bin zu jung, ich bin zu alt, ich bin zu klein, ich bin zu leise, nicht schlau genug, zu naiv, was auch immer. Oder ich denke, ich habe Angst, Fehler zu machen, das Falsche zu sagen, nicht die richtigen Worte zu finden. Aber ich kann auch noch ganz andere Gründe haben. Das ist die Macht der Gewohnheit. Alles soll bitte im gewohnten Pfad weitergehen und bleiben. Der Alltag, den ich mir eingerichtet habe, der ist eigentlich ganz gut. Bequem. Und da ist noch so viel anderes. Kinder, Enkel, Reisen, Hobby. Bloß keine Veränderung. Es kann aber auch dies sein. Wenn ich Gottes Wort sagen soll, dann kann das ja auch heißen, anderen auf den Schlips zu treten. Zu sagen, so geht das nicht. Das ist eben auch mit Gottes Gebot im Zusammenhang. Du sollst keine anderen Götter haben, Geld und Gier, immer schön bei der Wahrheit bleiben und sonntags ist heilige Pause und keine Gelegenheit für Arbeits- und Geschäftszeit. Ja, auch unbequeme Wahrheiten aussprechen, damit macht man sich keine Freunde. Und Jeremia erlebt das auch. Sein Auftrag wird sein, den Mächtigen ins Gewissen zu reden. Gott sagt ihm, du sollst ausreißen und einreißen, du sollst zerstören und vernichten. Gottes Wort sagen ist kein bequemer Job. Das kann
hart sein. Jeremia hat das an den Rand seiner Existenz gebracht. Es gibt ja ein ganzes Buch, das heißt die Klagegebete Jeremias. Aber auch innerhalb des Prophetenbuches Jeremia gibt es 5 intime Klagegebete, in denen der Prophet Gott seine innere Zerrissenheit, seine Zweifel und Anfechtungen auch wütend und verzweifelt entgegenschleudert. Für mich sind das die erschütterndsten Texte des Alten Testamentes, vielleicht sogar der ganzen Bibel. So eine tiefe Verzweiflung. Das Predigen macht Jeremia einsam und er wirft Gott vor, ihn betrogen zu haben. Jeremia ist so geknickt, dass er sogar den Tag seiner Geburt verflucht. Bei Annegrete Janssen war das so. 1976 sagte der damalige Pastor von Middels, Pastor Plasse: So, wir brauchen jetzt mal Frauen im Kirchenvorstand. Und auf wen fällt da sein Blick? Annegrete Janssen. Und sie sagt, ja. 50 Jahre, wie schafft man das? Das geht natürlich nur, wenn der Ehepartner und die Familie das mitträgt. Ich habe dann auch den Ehemann gefragt, Bernd, wie ist es eigentlich, wenn die Frau dauernd zur Kirche geht? Und er sagt, ich habe nichts gesagt, denn was soll der Ehemann denn sagen, wenn er selber dauernd zum Posaunenchor in die Kirche geht? Die beiden sind schon ein duftes Ehepaar. Und Heiko, der eine Sohn, der fragte eines Tages auch mal, Mama, musst du heute gar nicht in die Kirche? Die sagten ja zu den Aufgaben, die da sind. Annegrete Janssen ist inzwischen auch 25 Jahre Lektorin bei uns im Kirchenkreis, hält also selber Gottesdienste in eigener Verantwortung. Sie macht das alles in einer Zeit, wo es nicht mehr selbstverständlich ist, sich zur Kirche und zum Glauben zu bekennen. Dann entsteht ja aber die Frage, was befähigt uns eigentlich, trotz aller möglichen Einwände, Gottes Ruf doch zu folgen, zu sagen, ach, ja. Annegrete Janssen sagte, und ich habe das so wie ein persönliches Glaubensbekenntnis verstanden, es ist wirklich meine Überzeugung. Ich glaube das. Jeremia folgt nach seinem Ach Nein am Ende auch diesem Ruf. Warum? Weil Gott ihn ausstattet, ihn gut ausstattet. Gott gibt ihm alles, was er braucht. Und ich glaube, das ist das Geheimnis des Erfolges, wenn auch wir einem langen Weg Gott folgen. Gott sagt als erstes zu Jeremia, fürchte dich nicht, hab keine Angst. So ein Wort im Rücken brauchen wir, das gibt Mut. Und dann sagt Gott Jeremia persönlich, ich bin mit dir, du gehst nicht allein. Und wenn ich auf mich selber gucke, dann geht mir das auch manchmal so. Ich kann nur losgehen, weil ich das für mich höre, dass Gott sagt, ich gehe mit dir. Mehr noch, es heißt dann, Gott streckt seine Hand aus und berührt meinen Mund. Da wird zwischen Gott und seinem Boten eine so persönliche Nähe beschrieben, wie wir das sonst nur einem allernächsten, liebsten Menschen zubilligen würden. Den Mund berühren, das erleben wir im Zusammenhang mit unserem Glauben eigentlich konkret nur an einer einzigen Stelle, nämlich dann, wenn wir, wie heute, Abendmahl feiern. Brot und Traubensaft. Da können wir uns Gottes Nähe tatsächlich auf der Zunge zergehen lassen, es schmecken und sehen und spüren. Schmeckt und seht, wie freundlich der Herr ist. Gott rührt Jeremias Mund an und sagt, ich lege meine Worte in deinen Mund. Eigenartig, da wird Gottes Wort seine Speise. Und dadurch wird Jeremia Gottes Sprachrohr. Ach ja, so nehmen wir heute auch seine Worte in den Mund,
Lassen uns von ihnen berühren und sprechen dann davon, und so werden auch unsere Worte zu seinen Worten. Ja, und das mit Gottes Wort muss auch weitergehen. Hier in der Lamberti-Gemeinde, hier in der Stadt Aurich, in ganz Ostfriesland. Wer folgt uns nach, wenn wir eines Tages davon aufhören zu sagen? Niemand muss das gleich für 50 Jahre machen, aber Gott will auch in Zukunft uns und die Welt mit seinem Wort berühren. Und gucken wir einmal in die Geschichte. Da tut es Menschen und Gesellschaften nie gut, Gottes Wort zu vergessen. Nun braucht er auch Zeugen, die dieses Wort weitersagen. Bleibt nichts anderes, dass wir alle uns berühren lassen in Zukunft auch von seinem Wort. Es in unseren Mund nehmen und davon sagen, in unseren Worten und in unseren Möglichkeiten. Ach ja, selig sind, die Gottes Wort hören und bewahren. Und der Friede Gottes, der höher ist als all unsere menschliche Vernunft, bewahre unsere Herzen und Sinne in diesem einen Jesus Christus. Amen. Auch beim Singen berühren unsere Münder Gottes Worte und Gedanken. Und wir wollen nun singen Lied 155, Kommt mit Gaben und Lobgesang. Musik.

Manchmal reichen ja ganz kleine Gesten und sie haben eine ungeahnte Wirkung. Ein liebes Wort, ein Lob, ein Anruf, ein Besuch, eine Umarmung, ein Kuss. Uns genügt hier ein kleiner Happen, ein kurzer Schluck, um ganz voll davon zu werden. Er ist jetzt bei uns, hier und jetzt, Christus für dich. Schmeckt und seht. Lasst es euch auf der Zunge zergehen. Jesus Christus lebt in uns. Lasst uns beten. Gott, wie gut es ist, dass wir an deinen Tisch kommen dürfen. Wie oft sagen wir uns, ich tauge nicht für die vor mir liegenden Aufgaben. Und du sagst, geh, wohin ich dich sende, und sage alles, was ich dir auftrage. Fürchte dich nicht, denn ich bin mit dir. Ich lege meine Worte in deinen Mund. Immer wieder brauche ich diese Ermunterung und Stärkung für meinen Weg. Sei du jetzt Gastgeber. Deine Kraft, dein Geist erfülle uns, dass sich die Wirklichkeit wandelt, dass neue Lebensräume entstehen. Komm, Heiliger Geist, und begegne uns, wenn wir Brot und Wein miteinander teilen. Wahrhaft würdig ist es und recht, dass wir dich, Herr, heiliger Vater, allmächtiger Gott, zu allen Zeiten und an allen Orten loben und dir danken, durch unseren Herrn Jesus Christus. Ihn hast du der Welt zum Heil gesandt, damit wir durch seinen Tod Vergebung der Sünde und durch sein Auferstehen das Leben haben. Darum loben die Engel deine Herrlichkeit, beten dich an die Mächte und fürchten dich alle Gewalten. Mit ihnen vereinen auch wir jetzt unsere Stimmen und singen gemeinsam Du bist heilig aus den Freitönen 153.

Lasst uns gemeinsam das Vaterunser beten. Vater unser im Himmel, geheiligt werde dein Name. Dein Reich komme, dein Wille geschehe, wie im Himmel, so auf Erden. Unser tägliches Brot gib uns heute und vergib uns unsere Schuld, wie auch wir vergeben unseren Schuldigern. Und führe uns nicht in Versuchung, sondern erlöse uns von dem Bösen. Denn dein ist das Reich und die Kraft und die Herrlichkeit in Ewigkeit. Amen. Unser Herr Jesus Christus, in der Nacht, in der er verraten wurde, nahm er das Brot, dankte und brach's und gab seinen Jüngern und sprach: Nehmt hin und esst, das ist mein Leib, der für euch gegeben wird. Solches tut zu meinem Gedächtnis. Auf dieselbe Weise nahm er auch den Kelch nach dem Abendmahl, dankte und gab ihnen den und sprach: Nehmt hin und trinkt alle daraus. Dieser Kelch ist das neue Testament in meinem Blut, das für euch vergossen wird zur Vergebung der Sünden. Solches tut, so oft ihr es trinkt, zu meinem Gedächtnis. Wir singen gemeinsam das Lied 151, und zwar 151b, Christe, du Lamm Gottes.

Und nun kommt, alles ist bereit, schmeckt und seht, wie freundlich der Herr ist. Hier in der Lamberti-Kirche machen wir das so, dass wir uns in einem großen Kreis hier im Altarraum treffen. Wir machen auch gerne zwei Kreise. Wir feiern so lange Abendmahl, bis alle bekommen haben, die möchten. Und wer nicht teilnehmen möchte, darf selbstverständlich auch gerne an seinem Platz sitzen bleiben. Für alle am Radio, ihr werdet jetzt Musik hören, während wir hier Abendmahl feiern. Und so sind wir eine Gemeinschaft nah und fern.

Jesus Christus spricht: Ich bin der Weinstock und ihr seid die Reben. Wer in mir bleibt und ich in ihm, der bringt viel Frucht, denn ohne mich könnt ihr nichts tun. Das stärke euch und das bewahre euch im Glauben zum ewigen Leben. Geht hin im Frieden des Herrn. Amen.

0: die Hörerinnen und Hörer bei Radio Ostfriesland verabschieden wir nun und wir wünschen euch allen einen gesegneten Gottesdienst. Schön, dass ihr bis hierher bei uns dabei gewesen seid. Einen wunderbaren Sonntag. Unser Gottesdienst hier in der Lambertikirche geht noch einen Moment weiter. Ich möchte ganz herzlich einladen, am kommenden Samstag um 12 Uhr zur Orgelmusik zur Marktzeit hier in der Kirche. Um 17.30 Uhr ist eine weitere schöne musikalische Veranstaltung. Um 17.30 Uhr am Samstag ist hier wieder Motettenandacht. Und am kommenden Sonntag ist Gottesdienst um 10 Uhr mit Pastorin Katrin Mehnken. Wir nehmen Anteil an Freud und Leid in unseren Gemeinden. Getauft wurden Leo Götz und Johanna Kruse. Und wir mussten Abschied nehmen von Gudrun Freimuth, geborene Gisela. Sie verstarb im Alter von 74 Jahren. Wir mussten Abschied nehmen von Gisela Büllersbach, geborene Kleinert. Sie verstarb im Alter von 86 Jahren. Wir mussten Abschied nehmen von Gisela van Westen, geborene Simm. Sie verstarb im Alter von 79 Jahren. Verstorben ist Lilia Faltenberg, geborene Bauer. Sie verstarb im Alter von 92 Jahren. Wir mussten Abschied nehmen von Heiko Heeren. Er verstarb im Alter von 63 Jahren. Wir mussten Abschied nehmen von Heinz Günther Onken. Er verstarb im Alter von 78 Jahren. Abschied genommen haben wir von Bernardine Almine Siemens, geborene Redenius. Sie verstarb im Alter von 76 Jahren. Und wir haben Abschied genommen von Martha Schwers, geborene Reichel. Sie verstarb im Alter von 83 Jahren. Lasst uns beten. Du Gott des Lebens, Leo Götz und Johanna Kruse, haben wir getauft. Wir bitten dich, begleite du ihr Leben. Lass sie hineinwachsen in ein gutes Leben. Behüte sie auf all ihren Wegen.
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1: Ich bin Dirk Zeitler. Unionsfraktionschef Frei rechnet nach dem islamistischen Terroranschlag am Rande des Christopher Street Days in Berlin mit zügigen Gesetzesverschärfungen. Er sei davon überzeugt, dass Innenminister Dobrindt und Justizministerin Hubig vermutlich noch im August entsprechende Vorschläge unterbreiten werden, sagte Frei der Bild am Sonntag. Dobrindt hatte sich unter anderem für einen verstärkten Einsatz elektronischer Fußfesseln ausgesprochen. US-Präsident Trump hat nach eigenen Angaben eine neue Angriffswelle gegen den Iran vorerst abgesagt. Grund seien angebliche Fortschritte bei den Bemühungen um eine diplomatische Einigung. Voraussetzung sei allerdings, dass schnell eine Einigung erreicht werde.
2: Das US-Militär stand laut Berichten kurz vor einer massiven Angriffswelle auf Ziele im Iran. Trump will darauf nun anscheinend verzichten. Der US-Präsident spricht von Umrissen einer Einigung, darunter die komplette Öffnung der Straße von Hormuz und ein Ende der vom Iran ausgehenden atomaren Bedrohung. Weitere Einzelheiten nannte Trump dazu nicht. Der Iran und andere an den Gesprächen beteiligte Staaten haben sich bislang nicht dazu geäußert. Experten gehen allerdings nicht davon aus, dass beim Streit über Irans Atomprogramm eine schnelle Einigung möglich ist. David Riemer, Nachrichtenredaktion.
1: In der Europäischen Union treten heute strengere Regeln für bestimmte KI-Systeme in Kraft. Modelle, die ab jetzt auf den EU-Markt kommen, müssen von künstlicher Intelligenz generierte Inhalte kennzeichnen.
3: ChatGPT, Grok, Claude und andere Anbieter von künstlicher Intelligenz sollen künftig Fotos und Videos, die mit KI hergestellt wurden, kennzeichnen. Eine Art Wasserzeichen schlägt ein Praxisleitfaden der EU-Kommission vor. Oder auch eine Einblendung, wenn man mit dem Mauszeiger über ein von KI verfälschtes Gesicht fährt. Aber man wolle beispielsweise bei Satire oder anderer Kunst den Genuss des Kunstwerkes auch nicht zu sehr stören, heißt es. Wie das dann genau aussieht, werden wir ja noch sehen. Aus Brüssel, Dieter Ebeling.
1: Die griechische Feuerwehr kämpft weiter gegen einen großflächigen Waldbrand westlich von Athen. Hunderte Einsatzkräfte waren die ganze Nacht vor Ort, unterstützt von Freiwilligen. Mit Tagesanbruch nahmen Löschflugzeuge und Hubschrauber ihre Einsätze wieder auf. Die Flammen breiteten sich wegen starker Winde zeitweilig mit hoher Geschwindigkeit aus.
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1: Zum Wetter, die aktuelle Vorhersage des Deutschen Wetterdienstes. Es wird ein sonniger und warmer Sonntag, nur in den

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1: Sie hören Radio Ostfriesland, heute am 2. August. Zu unserem neuen Thema Netzwerk Ehrenamt, heute mit sehr spannenden Gästen. Es geht um Weiterbildung, es geht um Heimatpflege, es geht um sportliche Entwicklung, es geht um Tradition und um Weiterbildung. Am Mikrofon Monika Fricke und meine Kollegin Anja Lücht. Wir haben spannende Gäste, bleiben Sie dran.

0: Netzwerk-Ehrenamt heute am 2. August. Wir möchten Sie inspirieren, denn es geht heute in der ersten Stunde um Tradition. Können Sie sich vorstellen, dass es in Deutschland Vereine gibt, die über 800 Jahre alt sind? Können Sie sich vorstellen, dass es Vereine gibt, die neben sportlichem Engagement Heimatpflege machen, die das Miteinander pflegen und die immer vor Ort sind, wenn es darum geht, diese Faktoren zusammenzubringen? Falls nicht, wir haben eine Antwort. Heute zu Gast in der ersten Stunde ist der Schützenverein aus Loga. Und ich möchte meine Gäste begrüßen, die mir ganz gespannt gegenüber sitzen. Und da ist als erstes Janette Martens, dann begrüße ich Herbert Bockhold, Entschuldigung, das musste ich noch lernen, und Ilona Duken. Hallo ihr drei, ganz herzlich willkommen. Und am Tisch sitzt mir auch schon als Gast für die nächste Stunde Jens Frese, Dozent von der Volkshochschule gegenüber. Moin moin und herzlich willkommen.
1: Hallo.
0: Herbert, Schützenverein Loga. Magst du einfach mal erzählen, wie du zu diesem Ehrenamt gekommen bist?
2: Wie bin ich zu diesem Ehrenamt gekommen? Eigentlich lustigerweise. Ich habe mal Motorrad gefahren. Lange, lange ist es her. Und bin mit dem Motorrad durch Heißfelde gefahren. Da gab es noch ein Schützenfest in Heißfelde. Den gibt es jetzt schon seit 20 Jahren bestimmt nicht mehr. Und da wollte ich eigentlich nur eine Bratwurst essen auf dem Markt. Und da habe ich dann jemanden kennengelernt. Meinen besten Kumpel seit über 30 Jahren. Und

0: der hat mich dann irgendwann mal an den Verein reingebracht. Gleich am ersten Tag haben wir uns verstanden und das hat sich so entwickelt. Und so bin ich zum Schützenverein Lohr gekommen.
1: Das heißt, seit 30 Jahren bist du auch für diesen Verein tätig. In welcher Funktion?
0: Seit 30 Jahren noch nicht tätig. In der Funktion jetzt als Vorsitzender seit 3 Jahren. Und Anfang 2000er schon mal als zweiter Vorsitzender ein paar Jahre lang. Ich war auch schon mal ein paar Jahre Fässerschussobmann. Also mein Ehrenamt begleitet mich schon etwas länger.
1: Wie alt ist euer Schützenverein?
0: Der ist genau 100 Jahre. Wir hatten am 9. Mai unser 100-jähriges Jubiläum und das feiern wir das ganze Jahr durch. Auch dieses Schützenfest vom 4. bis zum 6. September steht unter dem Motto 100 Jahre Schützenverein Lohr.
1: Das heißt, wir können gleich über Tradition reden, Herbert, Ilona und Janette. Wir können aber auch reden, was euch ausmacht. Und das wird sehr spannend. Bleiben Sie dran.

0: 100 Jahre Schützenverein LOGA. Janette, wie lange bist du dabei?
1: Ich bin jetzt seit 16 Jahren dabei. Ich bin damals auf dem Schützenfest gewesen, habe beim Laserschießen, Bürgerkönigschießen mitgemacht, bin da Erste geworden, bin als Bürgerkönigin mit reingekommen und bin dabei geblieben.
0: Was ist deine Funktion im Schützenverein?
1: Ja, ich hatte jetzt mehrere Funktionen, aber jetzt zurzeit bin ich Sportleiterin für die Erwachsenen.
0: Mhm. Sportleiterin, was bedeutet das? Was machst du?
1: Sportleiterin bedeutet, ich kümmere mich darum, dass sie zum Training kommen können, dass die Daten aufgenommen werden, dass weitergeleitet wird, wie zum Beispiel unsere Ilona, die eine super Schützin ist, bis zur Deutschen Meisterschaft jetzt schon geschafft hat, alles organisiert zusammen mit Friedo Bernd Oltmanns, der für die Jugend zusammen zuständig ist. Und das bedeutet einiges an Arbeit.
0: Das heißt, du organisierst, du managst, ja, du bringst zusammen.
1: Genau.
0: Und hast gerade erwähnt, ich gucke mal zu meiner Linken, Ilona, du bist eine von der Mitglieder, die ganz, ganz fantastisch eben den Sport, ja, ausübt. Ja. Du bist deutsche Meisterin.
2: Nee, deutsche Meisterin nicht, aber ich war bei den deutschen Meisterschaften dabei.
0: Du warst bei den deutschen Meisterschaften dabei und hast einen guten Platz belegt.
2: Ja, ich bin zufrieden.
0: Und das ist etwas, was den Schützenverein auch auszeichnet. Jetzt gucke ich Herbert noch mal kurz an. Herbert, ihr legt sehr viel Wert auf sportliche Eleganz, denke ich, und auf sportliches Engagement.
3: Sportliches Engagement, Jean. Natürlich legen wir da Wert drauf, genau wie wir Wert drauf legen auf Tradition, auf Pflege und auch auf Öffentlichkeitsarbeit. Alles sehr, sehr wichtig. Und wenn man dann mal hört, deutsche Meisterschaften, dann fahren zwei Personen mal eben schnell für eine Woche nach München, um dort schießen zu können.
0: Ilona, was macht diesen Sport im Schützenverein LOGA so spannend?
2: Also ich bin ja tatsächlich in Heißfelde mit dem Schießen angefangen. Da war ich 11. Und dann habe ich irgendwann meinen jetzigen Mann, seitdem, mit dem ich seit 35 Jahren zusammen bin, kennengelernt und bin dann nach LOGA rübergegangen. Und Schießen war schon immer mein größtes Hobby.
0: Machst du das jede Woche? Ist das Training
2: eigentlich jede
0: sehr strukturiert?
2: Woche. Ja. Wenn ich schaffe, arbeitstechnisch jede Woche.
0: Und ich gucke jetzt Janette noch mal an. Janette, ist dieser Sport an ein Alter gebunden oder anders gefragt? Wie ist eure Altersstruktur dort?
1: Also an Alter gebunden, ja, okay. Wir fangen mit 6 Jahren an. Dann können die Kinder Lichtpunkt schießen bis 12. Und ab 12 dürfen sie dann mit dem Luftgewehr anfangen.

0: Netzwerk Ehrenamt, heute am 2. August, am Mikrofon Monika Fricke. Es geht um das Ehrenamt, es geht um Engagement und es geht auch um Tradition und Sport. Und alles zusammen verweben wir im Moment mit dem Schützenverein LOGA aus Leer. Herbert, wie steht Tradition und wie steht da das sportliche Engagement nebeneinander?
1: Das harmoniert hervorragend miteinander. Einmal die sportliche Abteilung, die reinen Schützen, Sportschützen. Wir haben auch eine Bogenabteilung. Da geht es schon in die Bogenabteilung. Und mein Ziel ist, 3 Stände haben wir schon dafür, auch demnächst auf die Tradition des alten Tell zu gehen und wieder eine Armbrustabteilung aufzumachen. Wisst ihr eigentlich, wofür die Schützenvereine einmal gegründet worden sind?
0: Ja, das ist toll, dass du mir die Frage stellst. Ich habe in der Vorbereitung halt gesehen, es ging ja halt um Bürgerwehr, es ging darum, die Heimat zu pflegen, aber um das soziale Miteinander. Und als ich gerade in der Vorbereitung war, habe ich gesehen, es gibt Schützenvereine aus dem 8. Jahrhundert, aus dem 12. Jahrhundert. Also ihr habt eine unheimlich lange Geschichte.
1: Ja, das ist vollkommen korrekt. Unser Schützenverein, der Schützenverein LOGA, existiert jetzt genau seit 100 Jahren. Am 9. Mai haben wir das gefeiert und jetzt am Wochenende im September, erste Wochenende, wie jedes Jahr, unser Schützenfest, auch anlässlich des 100-jährigen Bestehens. Wir feiern noch als einzigster Verein hier in der Stadt Leer unser Schützenfest. Alle anderen Vereine haben es nicht mehr geschafft, das zu organisieren. Und das ist eine reine Herzenssache, auch für die Menschen in der Öffentlichkeit, eine Feier darzustellen. Früher war das Zelt bis zum letzten Mal ausgebucht. Da musste man Tage vorher sich die Sitzplätze reservieren. Heute ist das leider nicht mehr so. Es wäre ein Traum, wenn wir wieder volle Zelte haben würden. Aber da die junge Generation ja gar nicht mehr so viel mit rausgehen zu tun hat, sondern sich eher zu Hause am Computer und mit Menschen aus der ganzen Welt unterhält, ist es für uns in öffentlicher Arbeit etwas schwieriger. Genau aus dem Grunde haben wir auch uns Social Media angeschlossen. Und dazu kann euch am besten gleich Ilona das erklären, weil die ist unsere Spezialistin dafür.
0: Darf ich noch mal kurz einhaken? Ein großes Schützenfest erwartet ja auch unheimlich viel Vorbereitung. Und ihr seid ihr auch dann verantwortlich, als ihr drei da tätig? Oder habt ihr einen großen Kreis, der euch stützt?
1: Natürlich, ich habe einen kompletten Vorstand, der natürlich mitarbeitet. Ich habe extra einen Marktmeister, das ist der Ralf Duken, der sein Amt von seinem Bruder nach 30 Jahren übernommen hat, der für den ganzen Platz zuständig ist. Die ganzen Schausteller müssen eingeladen werden, der Platz muss gezeichnet werden. Wir müssen Musikkapellen bestellen, wir müssen ganz normale Bands bestellen zur Musik. Wir brauchen Zelt, wir brauchen Bestückung. Es geht los mit der Strom, muss angeschlossen werden, muss alles ja da sein. Da hängt natürlich viel, viel Arbeit mit. Wir sagen immer so schön, nach dem Schützenfest ist vor dem Schützenfest. Schützenfest ist immer am ersten Wochenende im September. Und am zweiten Wochenende im September geht schon die Vorbereitung fürs nächste Jahr wieder los.

0: Netzwerk Ehrenamt, heute der Schützenverein LOGA aus Leer. Tradition, Moderne, Engagement, wir haben gerade gehört, Ilona, Schützenfeste auch zu bestücken, das heißt, dass die Menschen kommen, ist eine andere Herausforderung als noch vor 20 Jahren. Ihr geht andere Wege, um Menschen von euch, über euch zu berichten. Magst du mal erzählen, was ihr tut und wie ihr das tut?
1: Ja, wir versuchen uns jetzt, wir haben ja extra einen WhatsApp-Kanal aufgemacht und ich versuche jetzt mit Feke Oltmanns, haben wir extra hier vom Ehrenamt dieses TikTok-Schulung damit gemacht, wo wir gelernt haben, wie man Videos zusammenschneidet und solche Sachen. Und da üben wir jetzt dran. Eins haben wir auch schon rausgebracht, was schon fast 4000 Likes gekriegt hat.
0: Toll.
1: Und ja, TikTok, WhatsApp, Instagram. Also wir versuchen jetzt weitere Wege zu gehen, weil, wie gesagt, die jungen Leute sind nur Social Media unterwegs.
0: Mhm. Heißt das auch, Ilona, dass ihr darüber die Leute auch ansprecht und einladen wollt, dass sie auch dann zu dem Wochenende, im ersten Wochenende im September kommen, an dem Schützenfest teilnehmen?
1: Ja, darüber wollen wir das, dass wir viele, vor allem wir haben ja ein Nachwuchsproblem und wir brauchen unbedingt junge Leute, die sich dem Schützenverein wieder...
0: Okay, danke schön.
1: Freude dran haben.
0: Janette, wie ist das mit dem Nachwuchs und wie ist eure Altersstruktur im Schützenverein?
2: Ja, also wir haben ja die Jugendabteilung, die ist von 6 bis 12.
0: Ja.
2: Das macht der Frido Bernd Oltmanns.
0: Mhm.
2: Und ja, es ist recht wenig. Wir haben, ich weiß gar nicht, haben wir jetzt vier, fünf Kinder im Moment nur. Ja, und dann ab 12 ist dann geht es bei den Erwachsenen los. Ja, das ist aber auch nicht viel. Das sind meist die Alteingesessenen, die schon lange da sind, die dann mal regelmäßig zum Training kommen. Aber wir haben wirklich ein Problem, das Nachwuchs zu bekommen.
0: Also ja. Wir könnten jetzt ja auch dadurch, dass ihr sagt, wir haben ein Nachwuchsproblem, gerne werben und
2: ja,
0: sagen, an wen können sich Eltern wenden, wenn sie sagen einfach, ich möchte mein Kind anmelden.
2: Ja, die können sich dann, können ja im Social Media nachschauen. Da werden wir dann auch die Trainingszeiten haben. Dort sind die Telefonnummern hinterlegt, wen sie dort ansprechen können. Und wir sind jederzeit zu erreichen. Und dann gibt es natürlich auch 6 Wochen einen Schnupperkurs, den man dann belegen kann. Und der ist nicht verpflichtend. Also wenn er sagt, nee, ach, ist doch nicht so mein Ding. Ja, dann gut, haben wenigstens ausprobiert.
0: Was ist das Besondere daran, wenn Kinder einfach sich, ja, ich denke, konzentrieren und wenn sie lernen, zu zielen? Also was spricht dafür, dieses Hobby auch zu leben?
2: Es ist sehr, sehr spannend. Wir haben ja Vereine und Verbände schießen 3 Wochen lang. So, da können ja Vereine, Verbände, Straßenmannschaften kommen. Die kommen auch teilweise mit Kindern. Die Kinder sind dann, wir haben so manche, die sind etwas hyperaktiv. Und wenn man dann merkt, wenn die sich dann an den Stand stellen und du merkst von Schuss zu Schuss, sie werden immer ruhiger und sehen, was sie für tolle Ziele erreichen, das ist einfach klasse. Dann das Leuchten in den Augen, das ist echt super.

0: Ja, Tradition trifft auf Jugend. Wir haben gerade drüber gesprochen, Schützenverein Lehr in Loga. Ruhe reinbringen in das tägliche Leben, Herbert. Janette hat gerade berichtet, gerade dadurch, dass Kinder sich konzentrieren, wenn sie diesen Sport wahrnehmen, ruhiger werden. Was findet bei euch an sportlichen Angeboten statt?
1: An sportlichen Angeboten fangen wir mal mit der Jugend an. Das ist dann das sogenannte Lichtpunktschießen. Damit nichts passieren kann, ist das freigegeben von 6 bis 12. Und da kann sich dann jedes Kind konzentriert auf seine eigenen Fähigkeiten dem Schießen widmen und diese körperliche Ruhe dann zu finden. Weil, wenn ich nervös bin, wenn ich hektisch bin, wenn ich Zittern in den Händen habe, können keine Ergebnisse rauskommen. Da liegt ganz viel an der Atemtechnik, sich zu beruhigen, sich zu entspannen, sich zu konzentrieren und dann zu schießen.
0: Herbert, ich denke, das gilt auch für Erwachsene und auch für Ältere. Also
1: natürlich.
0: Was Gleichgewicht angeht, Ruhe angeht, Konzentration, oder?
1: Ja, das auf jeden Fall. Das ist einer der wichtigsten. Da kommt die Atemtechnik dazu, um den Körper zu entspannen. Da kommt Konzentration, da kommt Körperspannung zu, um das Gewehr, die Pistole oder die Armbrust oder den Bogen so zu halten, damit man entspannt steht, voll konzentriert und trotzdem sauber schießen kann.
0: Danke. Du hast gerade in einem Halbsatz auch von Tell gesprochen, von der Armbrust. Magst du da einfach nochmal unseren Zuhörern ein wenig zu berichten?
1: Ja, berichten kann ich da leider noch nicht viel von, weil das ist genau mein Ziel. Also alle, die mir zuhören und daran Interesse haben, Bogen zu schießen. Ich habe 3 Stände, wir haben 3 Stände, wir haben 3 Schießanlagen, es ist alles da. Mir fehlt nur ein fähiger Mann oder Frau, die diese Bogenabteilung leiten möchte und die sich mit dem Armbrustschießen auskennt. Da habe ich leider bisher seit Jahren niemanden für gefunden.
0: Das ist doch jetzt eine wunderbare Möglichkeit. Also alle, die jetzt gerade zuhören, wer Interesse hat, Bogenschießen, Armbrustschießen, ich kenne es gar nicht, einfach die Verantwortung dafür zu übernehmen, kann sich bei Herbert melden. Magst du auch einfach deine Adresse sagen? Wer weiß, wer gerade zuhört?
1: Natürlich. Also es ist ganz einfach, mich zu erreichen. Herbert.Bokholt, Bokholt und dann @icloud.com könnt ihr mich immer erreichen. Oder wer uns kennt und ihr den Schießstand kennt, im Mühlenweg, Haus Nummer 7 in 26789 Lehr, Ostfriesland. Da hängt ein wunderschöner Briefkasten. Der wird nicht täglich, aber zumindest einmal die Woche geleert. Und dann könnt ihr uns auch darüber problemlos erreichen.

0: Ja, wir sind schon fast am Ende unserer ersten Stunde, haben aber noch ein Part und da geht es nochmal um das Feiern, da geht es um das Zusammenkommen, da geht es um Miteinander. Herbert, du strahlst mich an, euer Schützenfest im September. So. Was verbirgt sich hinter einem Schützenfest? Und seid ihr da auch in Kontakt mit anderen Vereinen? Fahrt ihr dahin? Kommen andere? Erzähl mal.
1: Natürlich. Beginnt zum Beispiel unser Schützenjahr. Ich erzähle euch mal ein bisschen, was alles so intern und extern passiert. Mit unserem Neujahrsempfang, mit dem Sektempfang, mit schönen Bildern des alten Jahres, mit dem gemütlichen Beisammensein und Unterhalten. Dann machen wir intern für unsere Mitglieder eine Busseltour, gehen eine Runde spazieren, schmeißen die Kugel. Meistens ist die Kugel nicht das Wichtigste, sondern das Laufen und die Kehle leicht zu befeuchten ist auch immer angenehm dabei. Und dann geht's meistens los. Am Mai gehen die ersten Schützenfeste draußen raus. Dann werden die Zeltfeste besucht, rundum, nicht nur in Landkreis Leer. Wir sind auch in Aurich unterwegs, wir sind in Friedeburg unterwegs, wir sind im Overlendinger Land unterwegs, wir sind in Richtung Emden unterwegs. Rundum werden Schützenfeste von uns besucht und so werden auch wir zu unserem Schützenfest wieder besucht und kriegen volles Zelt. Das ist genauso wie die am Sonntag unser Schützenfest ist, der Umzug stattfindet, quer durch Loger. Da habe ich dieses Jahr das erste Mal wieder Kontakt mit dem Vorsitzenden von Friesia Loger gehabt. Der war bei uns zur 100-Jahr-Feier. Und mit großer Freude könnten wir feststellen, dass die dieses Jahr wiederkommen. Wir haben extra einen Spielmannszug mehr dafür organisiert, dass die bei uns sind.
0: Also es findet viel Musik statt, miteinander, aber eben auch der sportliche Wettkampf.
1: Auch der sportliche Wettkampf, der zählt überall dazu. Selbst für jedes Schützenfest schießen die einzelnen Vereine nochmal wieder gegeneinander. Oder auch, wie vorhin Janette sagte, ganze Straßenzüge, Vereine, andere Verbände, Familiengruppen, Sportfreunde, alles kann zu uns auf den Schießstand kommen. Am gemütlichen Abend zum Schießen fürs leibliche Wohl ist dann auch gesorgt. Unser Hauswirt sorgt immer für reichlich Essen und natürlich auch für reichlich Trinken, weil der Grill ist immer an, wenn man das möchte. So kann man bei uns viel Spaß erleben. Genauso wie auf dem Evenbruchfest. Eine große Veranstaltung direkt ums Schloss herum. Auch da haben wir einen Stand mit Kaffee und Kuchen. Da sind wir mit dabei. Öffentliche Arbeiten machen wir immer mit. Ansonsten waren wir auch mit am Mühlenfesttag, haben uns auch mit der Bogenabteilung gezeigt. Das sind alles öffentliche Veranstaltungen, die richtig Spaß machen, um das Sportwesen, Schützen, Tradition bekannt zu machen.

Ja, wir sind schon am Ende unserer ersten Stunde mit dem Schützenverein Loga aus Lea. Unheimlich spannend, was wir gehört haben. Tradition trifft Moderne, Tradition und Sport und das gesellschaftliche Miteinander, das Ehrenamt, alles ist vorhanden. Wer Interesse hat, dem Schützenverein Loga beizutreten oder mal zu schnuppern und auch noch unter 30 ist, ist herzlich willkommen. Natürlich auch alle anderen, aber besonders die jungen Menschen. Und wir haben gerade gehört, auf allen Social-Media-Kanälen unter Schützenverein Loga gibt es Accounts und wer weiß, der eine oder andere macht sich da einfach mal auf den Weg. Bleiben Sie bitte dran. Nach den Nachrichten geht es direkt weiter mit Netzwerk Ehrenamt und mit einem spannenden Thema. Es geht um Weiterbildung, es geht um digital vor Ort.

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1: Ich bin Dirk Zeitler. Nach dem islamistischen Terroranschlag am Rande des Christopher Street Day in Berlin rechnet Unionsfraktionschef Frei mit schnellen Gesetzesverschärfungen. Innenminister Dobrindt und Justizministerin Hubig würden vermutlich noch im August entsprechende Vorschläge vorlegen, sagte er der Bild am Sonntag.
2: Reichen die Gesetze? Der Terroranschlag am Rande des CSD in Berlin hat darüber eine Debatte ausgelöst. Frei ist sich sicher, die Politik muss jetzt schnell handeln. Die Menschen haben Anspruch darauf, dass angekündigte Maßnahmen auch umgesetzt werden. Bei dem Anschlag war eine Frau aus Polen getötet worden, 31 Menschen wurden verletzt. Innenminister Dobrindt spricht sich unter anderem für mehr elektronische Fußfesseln, eine bundesweit einheitliche Präventivhaft für Gefährder und strengere Regeln beim Jugendstrafrecht für erwachsene Gefährder aus. David Riemer, Nachrichtenredaktion.
1: In der Europäischen Union treten heute strengere Regeln für bestimmte KI-Systeme in Kraft. Modelle, die ab jetzt auf den EU-Markt kommen, müssen von künstlicher Intelligenz generierte Inhalte kennzeichnen.
3: ChatGPT, Grok, Claude und andere Anbieter von künstlicher Intelligenz sollen künftig Fotos und Videos, die mit KI hergestellt wurden, kennzeichnen. Eine Art Wasserzeichen schlägt ein Praxisleitfaden der EU-Kommission vor. Oder auch eine Einblendung, wenn man mit dem Mauszeiger über ein von KI verfälschtes Gesicht fährt. Aber man wolle beispielsweise bei Satire oder anderer Kunst den Genuss des Kunstwerkes auch nicht zu sehr stören, heißt es. Aus Brüssel, Dieter Ebeling.
1: Die spanischen Behörden suchen im Meer vor Ceuta weiter nach Leichen von Migranten, die bei dem Ansturm zehntausender Migranten auf die spanische Nordafrika-Exklave ertrunken sind. Der staatliche Fernsehsender RTVE berichtete am Morgen, die Polizeieinheit Guardia Civil durchkämme die Gewässer vor der Küste. Bisher wurden 67 Menschen aus dem Meer geborgen, die schwimmend von Marokko aus das EU-Gebiet erreichen wollten und dabei ertranken. Die griechische Feuerwehr kämpft weiter gegen einen großflächigen Waldbrand westlich von Athen. Hunderte Einsatzkräfte waren die ganze Nacht vor Ort. Mit Tagesanbruch nahmen Löschflugzeuge und Hubschrauber ihre Einsätze wieder auf. Die Flammen breiteten sich wegen starker Winde zeitweilig mit hoher Geschwindigkeit aus.
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1: Zum Wetter, die aktuelle Vorhersage des Deutschen Wetterdienstes. Es wird ein sonniger und warmer Sonntag, nur in den Alpen sind einzelne starke Gewitter möglich. Im Rest des Landes scheint die Sonne bei 21 bis 26 Grad im Norden und bis zu 34 Grad im Südwesten. Die neue Woche startet ähnlich angenehm. Erst im Laufe des Montags ziehen Wolken rein. Im Süden und in der Mitte könnte es am Nachmittag dann einzelne, teils starke Gewitter geben. Unwetter nicht ausgeschlossen. Das Ganze bei 26 bis 37 Grad.
0: Das waren die Nachrichten. 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

was hier gerade passiert. Und zudem ist Jens Frese dabei. Er hat in der ersten Stunde zugehört und jetzt hat er einen aktiven Teil. Er ist nämlich ein Dozent der Volkshochschule Leer und von Anfang an dabei, seitdem es digital vor Ort geht. Und begrüßen möchte ich zur zweiten Stunde natürlich auch ganz freundlich und ich freue mich sehr, dass ihr da seid, Herbert Bockhold, Janette Martens und Ilona Duken. Und was gleich da passiert, wieso wir jetzt mit so vielen Gästen über Weiterbildung, Ehrenamt und Tradition sprechen, erfahren Sie nach der Musik.

0: Netzwerk Ehrenamt. Es geht um Ehrenamt und Weiterbildung. Wir machen im Landkreis Leer seit 2020 diese Form der Weiterbildung, Jens, direkt mit euch, die zu tun hat mit, wie können wir Menschen, die sich ehrenamtlich engagieren, weiterbilden, helfen, wenn es um digitale Themen geht. Wenn ich das jetzt so richtig gelesen habe, gerade eben, haben wir mit euch zusammen über 2000 Menschen, die sich ehrenamtlich engagieren, in mehr als 300 verschiedenen Themen geschult, neugierig gemacht. Was zeichnet dieses Programm Digital vor Ort aus deiner Sicht als Dozierender besonders aus?
1: Also das Wichtigste ist, dass die meisten unserer Teilnehmenden aus Digital vor Ort vorher noch nichts mit der EDV zu tun hatten. Grundsätzlich kann man sagen, die Kurse sind sehr heterogen besetzt. Das heißt, wir haben Leute, die hatten schon mal eine Maus in der Hand, meistens aber keine Computermaus. Und du hast Leute, die ihr Wissen nur auffrischen möchten, weil sie irgendwann mal damit gearbeitet haben. Und die unter einen Hut zu bringen, ist eigentlich das Schwierigste an der ganzen Geschichte. Aber es klappt immer, weil die Starken den Schwachen in der Regel aller Fälle helfen. Es sind also immer sehr kooperative Kurse der Teilnehmer und Teilnehmerinnen auch untereinander.
0: Wir sind ja 2020 gemeinsam gestartet zu einer Zeit, es kam Corona, es kam online, es kamen Lehrformate, Lernformate in den Vordergrund, die wir alle nicht kannten. Heute sind wir in allen möglichen Formaten unterwegs mit euch zusammen. Wie schätzt du den Lernzuwachs ein über all die Jahre mit diesen vielen, vielen Menschen, die du ja auch begleitet hast?
1: Also ich schätze, dass der Lernzuwachs stark zugenommen hat. Vor allen Dingen, hier muss ich sagen, ich habe zwar auch sehr viele Online-Schulungen gegeben, aber hauptsächlich in den Präsenzschulungen, weil man hier den Vorteil als Dozent hat, man ist am Teilnehmer und man kann in ein fragendes Gesicht gucken. Das sieht man am Bildschirm nicht so gut. Außerdem kann man, wenn man dann mal eine Übungsaufgabe gibt, rumgehen und schauen, können die Menschen wirklich das, was man gerade erklärt hat, oder haben sie es verstanden, und kann dann wirklich für jeden Einzelnen die Hilfestellung so geben, dass jeder auch was mitnimmt.
0: Vielen Dank. Ich guck mal zur Linken, ich guck mal zu meiner Kollegin Anja. Anja, du hast die Projektleitung seit Anbeginn für dieses Projekt. Was ist dein Fazit jetzt? Denn wir sind ja in der letzten Förderhalbjahr sozusagen.
2: Mein Fazit ist auf jeden Fall, dass viele Vereine, Organisationen auf mich zukommen und obwohl wir das jetzt schon so viele Jahre durchführen, immer wieder fragen, gibt es noch neue Angebote? Wir möchten hier nochmal was lernen, da nochmal was lernen. Gerade im Social-Media-Bereich, Instagram, Facebook oder das Erstellen einer eigenen Homepage. Sie trauen sich immer mehr, sie haben mit den Grundlagen angefangen. Gerade jetzt, wir sprechen gleich ja nochmal mit dem Schützenverein in Loga. Die haben umstrukturiert, die haben digitalisiert, die haben sich neu aufgestellt. Und das wird gleich spannend. Mit denen werden wir uns auch nochmal unterhalten darüber.

0: Netzwerk Ehrenamt, heute am 2. August, unsere zweite Stunde. Es geht um Weiterbildung für das bürgerschaftliche Engagement. Es geht um digital vor Ort. Anja, wie viele Kurse haben wir angeboten?
1: In dieser Periode haben wir jetzt tatsächlich 108 Kurse seit 2024 angeboten. Darüber hinaus hast du ja schon gesagt, seit 2020 sind es über 300 Kursangebote online und vor Ort halt gewesen, inklusive ein paar Bildungsurlaube, die auch sehr gerne angenommen werden. Da hat man viel Wissen in kurzer Zeit und ja.
0: Was ist das Besondere an digital vor Ort, Anja?
1: Das Besondere ist, dass wir Menschen dazu bewegen, sich zu trauen, den ersten Schritt zu machen, sich doch mal eine Excel-Tabelle anzugucken, die die Arbeit wirklich enorm erleichtern kann und es auch macht. Und dass, wie Herr Friese oder Jens gerade schon sagte, wir nah an den Menschen sind. Am Anfang in der Corona-Zeit habe ich mit den Leuten telefoniert, bin mit ihnen zusammen online ins System gegangen, weil sie nicht genau wussten, wie komme ich da rein. Es gibt keine dummen Fragen, sie können uns alles fragen und sie unterstützen sich gegenseitig, die Teilnehmer, und es baut aufeinander auf. Man fängt mit einem Word-Grundlagenkurs an, es geht weiter über den Serienbrief und dann traut man sich später halt in die Social-Media-Bereiche. Und da kann man wirklich aufeinander aufbauen und man kann natürlich auch Abschlüsse noch erreichen, wenn man sich jetzt noch ab dem Sommer noch ein bisschen größer weiterbilden will. Dann haben wir auch noch 3 verschiedene Abschlüsse und wir haben ja auch noch die Weiterbildung zum Vereinsmanager. Da gibt es auch noch ein paar Module, die man bis Ende des Jahres noch besuchen kann.
0: Jens, du gehst als Dozent jetzt seit vielen Jahren, begleitest du mit deinen Kollegen aus dem Dozententeam diese Weiterbildung ja mit Menschen um, die aus allen Bereichen kommen. Das heißt, vom Tischler bis zum Ingenieur, von der Hausfrau bis hin zum Hausmann und bis zu demjenigen, der jeden Tag auch mit Technik umgeht. Alle machen allerdings eins, sie sind ehrenamtlich engagiert und sie schenken das Wichtigste, was wir haben, unsere Lebenszeit für die Gesellschaft. Was ist aus deiner Sicht, bezogen auf meine Frage, da der Mehrwert, gerade für digitales Wissen?
2: Der Mehrwert liegt ganz klar in der Zeitersparnis, weil Ehrenamt ist leider immer auch sehr viel Verwaltungstätigkeit. Ich muss meine Listen pflegen, ich muss meine Vereinsmitglieder anschreiben, ich muss irgendwelche Rechnungen schreiben und. Und das frisst unendlich viel Zeit. Wenn ich das Ganze auf brauchbare digitale Beine stelle, spare ich relativ viel Zeit, die ich dann mit den schönen Dingen des Vereinslebens füllen kann.
0: Und wie das funktioniert, die schönen Dinge mit dem Wissen zu füllen und gleichzeitig auch dazu zu lernen, gleich nach der Musik.

0: Netzwerk Ehrenamt, heute in der zweiten Stunde digital vor Ort. Herbert und Janette, ihr beide habt viele Kurse aus digital vor Ort besucht und das Wissen auch direkt in euren Verein gebracht. Herbert und Janette, mögt ihr beide einfach mal erzählen, was ihr im Detail gemacht habt, Herbert?
1: Natürlich. Wir haben einmal Seminare besucht über weit über ein Jahr mit der Klassifizierung Vereinsmanager zu sein. Durch diese Seminare, unser Schatzmeister war auch mit, unser Kassenwart, und dann sind uns dann doch eine Handvoll Fehler aufgefallen, die selbst bei uns in der Satzung standen, die seit 100 Jahren drin standen, aber dann heutzutage nicht mehr aktuell sind. Wir haben sie geändert. Wir haben viele andere Grundsachen ändern müssen, um auch alles ordnungsgemäß zu machen, was wir in diesen Kursen gelernt haben im Vereinsmanagerwesen.
0: Janette, magst du ergänzen?
2: Ja, ich würde gerne noch da hinzufügen, dass diese Kurse, die dort stattfinden, einfach toll sind. Die werden super erklärt. Man sitzt nicht alleine da. Es wird gruppentechnisch gearbeitet und man wirklich unfassbar viel mit, was man nicht nur fürs Vereinsleben gebrauchen kann, sondern auch manchmal sogar fürs tägliche Dasein.
0: Dankeschön, Janette. Anja, wir haben damit ja mit dem Vereinsmanagement, was jetzt auch Herbert und Janette besucht haben, noch ein Standbein neben dem digitalen Wissen. Magst du da ein bisschen drüber berichten?
3: Genau, da geht es halt auch um Inhalte wie Teamfähigkeit, Gemeinnützigkeit, Rechte und Haftung im Verein. Und da gehen wir halt ganz tief in die Themen und da kann man sich noch viele Infos holen. Und da geht es auch um, wie gesagt, Kommunikation, Zusammenarbeit. Wie bringe ich mein Team zusammen? Wie bin ich nah am Menschen? Oder wie kommen wir auf mehr Mitgliederzahlen? Wie kann ich umstrukturieren, dass ich wieder mehr gesehen werde? Und das ist alles dabei. Fundraising zum Beispiel, auch ganz interessant für Vereine.
0: Danke, Anja. Jens, wir haben ja damals in der Konzeption mit der Volkshochschule zusammen da genau über diesen Punkt nachgedacht, nämlich einmal das Managementwissen in das Ehrenamt hineinzutragen und das zu kombinieren mit dem digitalen Wissen und daraus dieses ganze Paket zu schaffen, dass Menschen aus dem Ehrenamt auch von beiden Seiten kommen kann. Das ist ja auch für eine Volkshochschule etwas sehr Besonderes.
4: Ja, weil wir versucht haben, da ein Paket mit euch zusammenzuschnüren, das wirklich allen hilft, und zwar teilweise den Vorsitzenden oder den zukünftigen Vorsitzenden, dass sie einmal den Überblick haben und auch den einzelnen Ehrenamtlern, die nur einen kleinen Teil benötigen, dass man nicht das ganze Paket nehmen muss. Das schreckte einige auch ab, wo dann ein Teilnehmer fragt, ja, muss ich das alles machen? Nein, sie müssen nur das machen, was sie brauchen, es sei denn, sie möchten mehr machen. Die meisten hatten dann Blut geleckt und haben mehr gemacht.

0: digitales Wissen in das Ehrenamt reinzubringen. Das ist die Aufgabe von Digital vor Ort. Ilona, du gehörst zum Schützenverein LOGA und du hast dich fit gemacht in Social Media, weil du vorhin in der ersten Stunde ja auch darauf hingewiesen hast, dass das ein gutes Werkzeug ist, um junge Menschen anzusprechen. Was hast du in Digital vor Ort gelernt und wie hast du das empfunden?
1: Also das hat erstmal einen Riesenspaß gemacht, Fieke und mir, weil Fieke und ich haben das ja zusammen gemacht. Das war sehr, sehr informativ, wie man auch Videos zusammenschneidet. Und wir sind so wissbegierig, dass wir unbedingt noch weitermachen wollen.
0: Mhm. Und wir gucken schon. Entschuldigung, hattest du Vorwissen, Ilona, oder bist du am Punkt Null angefangen?
1: Bei TikTok eigentlich quasi bei Null angefangen. Mich hat das einfach nur mal interessiert, habe viel geguckt, aber selber nicht wirklich was gemacht. Mal so Spaßdinger mal ausprobiert, ne? Aber das war so toll.
0: Hast du dich dort wohlgefühlt, weil du warst am Punkt Null und du hast den Kurs besucht und bist ja auch auf andere Kolleginnen und Kollegen aus dem Ehrenamt gestoßen und ich denke, da war das Wissen vielleicht auch unterschiedlich. Wie war das für dich?
1: Ja, die kam ja aus verschiedensten Bereichen, aus dem Tierheim und ich weiß gar nicht mehr, was das noch alles war. Und das war total spannend, das war richtig spannend.
0: Und hast du dann danach weitere Kurse besucht?
1: Also wir sind jetzt dabei, wieder irgendwelche Kurse noch zu suchen, die für uns beide passen, weil Fieke und ich das auf jeden Fall weiter fördern wollen und ja.
0: Und du bist ja von deiner beruflichen Tätigkeit, kommst du aus einem ganz anderen Kontext. Das heißt, da spielt TikTok oder Social Media als Werkzeug nutzen erstmal keine Rolle. Es geht ja also so wie vielen anderen Ehrenamtlern auch. Sie kommen ins Ehrenamt und können aber jetzt nicht darauf aufbauen, was sie beruflich gemacht haben.
1: Nee, das geht nicht, nee. Das stimmt.
0: Herbert, ist das auch so bei euch gewesen, jetzt und Janette mit eurer Profession und dann den Vereinsmanager zu machen und diese Managementmethoden dann zu erlernen fürs Ehrenamt?
2: Das hat uns unwahrscheinlich unterstützt, auch in Art Menschenführung. Ich bin ja selbst als selbstständiger Handelsvertreter viel unterwegs und mit vielen Menschen auch in Unterhalten und auch dort leite ich jede Menge Kurse, mittlerweile leite ich sie selber, die Kurse. Aber jeden einzelnen Punkt, den man sich da rausholt, aus der Gemeinschaft mit den anderen Vorsitzenden oder auch Schatzmeistern, die alle diese Kurse besuchen, man lernt so viel Wissen dazu und das unterstützt einen unwahrscheinlich.
0: Danke, danke Herbert. Janette, noch eine Frage an dich, das Miteinander, weil ihr hattet gerade gesagt, in diesem Kurs sitzen natürlich ganz unterschiedliche Vereine und Verbände. Wie hast du das empfunden?
3: Das war total klasse. Das war unheimlich informativ, weil man hat so viele verschiedene Gruppen dort, wo man denkt, oh mein Gott, sowas gibt's auch. Ne? Und das ist toll. Und was die alles leisten. Und da denkt man, oh Gott, ja, du bist auch echt so ein kleines Licht. Was die alles machen in ihren einzelnen Vereinen und Gruppen, das ist echt klasse. Aber wir haben auch viel mitnehmen können, was auch unserem Team so, was da passt, wie man das gestalten kann, wie man Streitigkeiten schlichten kann, wie man sich einbringt, so was man dort alles erarbeiten kann und machen kann. Das ist echt toll.

0: Digital vor Ort ist ein Projekt des Landkreises Leer in Kooperation mit der Volkshochschule Leer. Und wir arbeiten tatsächlich jetzt seit 2020 kontinuierlich daran, das Wissen, das digitale Wissen und das Managementwissen in das Ehrenamt zu tragen. Ich glaube, wir haben noch gar nicht erwähnt, dass alle Kurse kostenlos sind. Das hängt damit zusammen, dass wir zweimal sehr umfassend gefördert wurden. Leider ist jetzt die Förderung zu Ende, zwei lange Projektlaufzeiten, jeweils 3 Jahre, Jens, und jetzt starten wir mit dem letzten Halbjahr. Was erwartet die Menschen jetzt an Kursangeboten für die nächsten 6 Monate?
1: Ja, also ganz viel aus dem Bereich Social Media, dann ganz viel zu Windows und Excel und Office allgemein. Serienbrief und so weiter. Also ich müsste lügen, aber ich habe den riesen Überblick nicht. Aber es sind schon einige Kurse. Was wir dieses Jahr das erste Mal machen, da möchte ich jetzt explizit drauf eingehen, weil ich auch häufig gefragt werde. Wir werden einen Kurs, eine Infoveranstaltung zu Windows-Alternativen machen. Einmal Alternativen zu Microsoft Office und einmal Alternativen zu Microsoft Windows, gerade für diejenigen, die ihren Rechner nicht auf Windows 11 updaten können.
0: Also das klingt sehr, sehr spannend, und ich denke, das ist ein komplexes Thema. Das habt ihr auch vorgeschlagen und wir haben es mit in die Förderung mit aufgenommen. Mhm. Anja, was sagst du dazu?
2: Ja, ich finde das super, weil das ist ja uns auch wichtig, dass wir auch neue Themen bespielen, vielleicht wo nochmal eine Lücke ist. Wir haben zum Beispiel diesmal auch neu dabei LinkedIn. Da meint man ja auch, das ist einfach nur so ein Jobportal, wo ich mein Profil hochladen kann. Nein, das können Vereine auch wirklich sehr, sehr gut nutzen. Und wir haben auch ein neues Programm dabei oder ein neues Angebot, überzeugen statt überreden, Menschen für das Ehrenamt begeistern, damit Vereine nochmal sich neu aufstellen können. Wie werde ich denn nochmal präsent? Wie gewinne ich neue Mitglieder? Vor allem, wie mache ich neugierig? Alle.

0: Ja, wir haben ja selten die Möglichkeit, wenn wir unsere Kursangebote vorstellen, dass auch gleich die Menschen mit am Tisch sitzen, die tatkräftig und sehr umfassend daran teilgenommen haben. Ich habe gerade während der Musik gefragt, Herbert und Janette haben mehr als 20 Kurse besucht und den Abschluss, den zertifizierten Abschluss, den wir ja haben, zum Vereinsmanager auch erlangt. Janette, erzähl noch mal ein bisschen von deinen Lernerfahrungen und mach neugierig.
1: Ja, also es lohnt sich auf jeden Fall, dort mitzumachen. Auch wenn man sagt, na, ach Gott, ich bin ja nur so ein bisschen im Verein. Nein, bisschen ist keiner. Jeder macht ganz viel und kann dort noch ganz viel dazu lernen. Wie zum Beispiel, wie man Streit schlichten kann, wie man Leute anwerben kann, wie man begeistert, wie man ja, in Social Media weitermacht, so was Ilona und Fieke jetzt machen, wo man drauf achten muss mit Paragraphen, was ganz wichtig ist, weil man sonst vielleicht in Schwierigkeiten kommt als gemeinnütziger Verein und solche Sachen. Also es ist wirklich sehr, sehr spannend. Es lohnt sich auf jeden Fall.
0: Danke, Janette. Herbert, ihr habt also den roten Faden tatsächlich auch so aufgenommen und habt den abgerollt und habt gesagt, das möchte ich wissen und das ist wichtig für meine Arbeit, vielleicht auch fürs Leben.
2: Stimmt, genau so. Das haben wir gemacht. Wir haben den Vereinsmanager ja nicht umsonst gemacht, sondern um damit den Verein zu stützen, um damit auch die Tradition, den Sport und die komplette Vereinsführung weiterhin leben zu können. Ich habe gerade schön zugehört. Anja, kannst mich schon mal eintragen für die sämtlichen Windows-Programme. Ich bin auf jeden Fall dabei. Ich habe zwar schon den Vereinsmanager, aber nur das kann unterstützend wirken, um uns den Job leichter zu machen.
0: Es freut uns wirklich sehr, denn wir wollten mit diesem Programm natürlich auch begeistern, zusammen mit der VHS und das Ehrenamt stützen. Anja, wie viele Kurse haben wir jetzt im Angebot fürs letzte Mal?
3: Also es startet tatsächlich jetzt am 27.08. und es geht bis zum 8.01.27. und wir haben insgesamt 29 Schulungsangebote. Davon sind 17 online und 12 als Präsenzveranstaltung.
0: Und wer sich interessiert, findet wo die Infos?
3: Der kann sich gerne bei mir melden oder auf der Homepage unter www.wirpackenfreiwilliganan.de oder sonst auch telefonisch unter der 0491 926 4047.
0: Wir sind am Ende unserer Sendung heute am 2. August. Dankeschön an Ilona, an Herbert, an Janette, an Anja und an Jens für diese wirklich sehr lebendige Studioatmosphäre. Wir haben viel geredet in den Musikpausen und ich sehe die Begeisterung auch bei unseren Ehrenamtlern einfach für ihre Arbeit und für das, was sie auch dort tun. Herzlichen Dank auch dafür. Herbert, du hast noch einen Wunsch und jetzt biete ich dir die Sendezeit.
2: Wunderbar, vielen Dank. Herzenswunsch, ich lege meine Hand aufs Herz. Mir liegt unser Schützenfest sehr am Herzen, 4. bis 6. September. Großer Zapfenstreich, Feuerwerk, Umzug, Feiern, Kinderdisco. Nehmt dann teil und meine zweite große Bitte ist, wir brauchen Mitglieder zwischen 6 und 30, hätte ich gerne sehr, sehr viele, aber auch alle anderen, egal wie alt, ab 6 Jahren bis 99 und wenn es jemand schafft, über 100 zu werden, auch herzlich willkommen. Wir brauchen Unterstützung, wir brauchen neue Mitglieder.
0: Perfekt. Alle, die es gehört haben, wissen, dieser Herzenswunsch müsste erfüllt werden können. Herzlichen Dank an euch dreien. Jens, wir beide haben dies digital vor Ort in einer sehr, sehr ausgewogenen und sehr freundlichen Atmosphäre durchgeführt. Gerade eben hast du was gesagt, bedeutet dir als Dozent sehr viel und dafür hast du jetzt auch den Raum.
4: Ich höre relativ häufig von Teilnehmenden, die kommen, ja, ich bin ja also alt. Man ist nie zu alt, um was dazu zu lernen. Meine Großmutter sagte immer, und bin ich alt wie eine Kuh, so lerne ich immer noch dazu.
0: In diesem Sinne, herzlichen Dank an alle, herzlichen Dank fürs Engagement. Wie immer zeichnen wir verantwortlich für die Sendungsinhalte. Ich bedanke mich für Ihr Zuhören und haben Sie alle einen wunderbaren Sonntag. Die nächste Sendung ist am 30.08.2026. Ihre Monika Fricke.
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1: Ich bin Dirk Zeitler. US-Präsident Trump hat nach eigenen Angaben eine neue Angriffswelle gegen den Iran vorerst abgesagt. Grund seien angebliche Fortschritte bei den Bemühungen um eine diplomatische Einigung. Voraussetzung sei allerdings, dass schnell eine Einigung erreicht werde.
2: Das US-Militär stand laut Berichten kurz vor einer massiven Angriffswelle auf Ziele im Iran. Trump will darauf nun anscheinend verzichten. Der US-Präsident spricht von Umrissen einer Einigung, darunter die komplette Öffnung der Straße von Hormuz und ein Ende der vom Iran ausgehenden atomaren Bedrohung. Weitere Einzelheiten nannte Trump dazu nicht. Der Iran und andere an den Gesprächen beteiligte Staaten haben sich bislang nicht dazu geäußert. Experten gehen allerdings nicht davon aus, dass beim Streit über Irans Atomprogramm eine schnelle Einigung möglich ist. David Riemer, Nachrichtenredaktion.
1: Nach dem islamistischen Terroranschlag am Rande des Christopher Street Day in Berlin rechnet Unionsfraktionschef Frei mit schnellen Gesetzesverschärfungen. Innenminister Dobrindt und Justizministerin Hubich würden vermutlich noch im August entsprechende Vorschläge vorlegen, sagte er der Bild am Sonntag. In einigen europäischen Ländern kämpfen Feuerwehrkräfte weiter gegen Waldbrände. Während Rettungskräfte die Lage in Frankreich inzwischen weitgehend unter Kontrolle haben, kämpft die griechische Feuerwehr nach wie vor gegen einen großflächigen Waldbrand westlich von Athen.
3: Mehr als 500 Einsatzkräfte kämpfen dort gegen die Flammen, unterstützt von Löschflugzeugen, Hubschraubern sowie Feuerwehrleuten aus Rumänien und Frankreich. Medien berichten von bis zu 200 zerstörten Häusern. Mitglieder von Tierschutzvereinen versuchen, Haus-, Nutz- und Wildtiere aus den Brandgebieten zu retten. Auf Kreta sind die meisten Feuer inzwischen gelöscht. Aus Athen, Takis Tsafos.
1: Wegen des historisch niedrigen Wasserstands an der Donau schaltet Ungarn sein Atomkraftwerk Pax vollständig ab. Das AKW mit seinen 4 Reaktorblöcken liegt etwa 100 Kilometer südlich der Hauptstadt Budapest und bezieht sein Kühlwasser aus der Donau. Der Fluss hat an seinem Unterlauf stellenweise nur ein Drittel des durchschnittlichen im Juli gemessenen Wasserstands.
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1: Zum Wetter, die aktuelle Vorhersage des Deutschen Wetterdienstes. Heute scheint vielfach länger die Sonne, nur in Alpennähe nachmittags einzelne teils kräftige Gewitter mit Starkregen. Im Norden 21 bis 26 Grad, sonst 25 bis 33 Grad. Morgen neben sonnigen Abschnitten gebietsweise Schauer und zum Teil kräftige Gewitter. Örtlich besteht Unwettergefahr durch heftigen Starkregen, orkanartigen Böen und Hagel. Höchstwerte 30 bis 38 Grad, im Küstenumfeld etwas kühler.
0: Das waren die Nachrichten.

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Eine Sendung von Alfred Honken, der auch für den Inhalt verantwortlich ist. An der Technik ist Rolf-Dieter Hohmann. Moin, liebe Bläserfreunde. Auch am ersten Sonntag im August möchte ich Ihnen wieder die Flötentöne beibringen. Ich habe nämlich wieder Flötenkonzerte ausgesucht und in diesem Fall von den Komponisten Bach, Haydn und Carl Nielsen. Eine Flöte ist ein Ablenkungsaerophon, bei dem ein Luftstrom über eine Kante geführt wird, an dem er in Schwingung gerät. In der Systematik werden Flöten daher als sogenannte Schneideninstrumente bezeichnet. Im alltäglichen Sprachgebrauch steht Flöte meist für die Querflöte oder die Blockflöte. Panflöten bestehen aus mehreren miteinander verbundenen Eintonflöten. Der erste Abschnitt.

Das, liebe Zuhörer, war die Sonate in A-Moll für Soloflöte von Johann Sebastian Bach. Der Solist hier war Dan Laurin. Die Flöte. Nachweislich die ältesten Flöten wurden aus Tierknochen, vor allem von Vögeln, und aus Mammutelfenbein hergestellt. Flöten aus weniger dauerhaftem Material, wie beispielsweise Holz, konnten nicht nachgewiesen werden, sind aber durchaus denkbar. Als älteste erhaltene Blasinstrumente der Welt gelten die 35.000 bis 43.000 Jahre alten steinzeitlichen Knochen- und Mammut-Elfenbeinflöten, die auf der Schwäbischen Alb gefunden wurden. Von diesen ist am besten die Gänsegeierflöte vom Hohlefels erhalten, eine aus der Speiche eines Gänsegeiers hergestellte Flöte. Sie wurde im Sommer 2008 in der Höhle Hohlefels bei Schäglingen gefunden. Das V-förmige obere Ende der Gänsegeierflöte stellt eine Vorstufe in der Entwicklung der Kerbflöten dar und kommt noch bei der erst seit Ende des 20. Jahrhunderts verschwundenen fingerlochlosen Igemfe in Südafrika vor. Der nächste Block, Joseph Haydn, Artikel oder Artbezeichnung HOB 7F. Es ist ein Konzert in D-Dur für Flöte und Orchester und hier mit den Satzbezeichnungen Allegro Moderato, Adagio und Allegro Molto.

Sie hören die Sendung Pfanntuten und Blasen hier bei Radio Ostfriesland. Heute die Flöte, die Querflöte, die jetzt in zwei Werken von Johann Sebastian Bach bzw. Joseph Haydn Ihnen nahegebracht wurde. Nahegebracht habe ich Ihnen auch ein paar geschichtliche Elemente und mache da jetzt noch mal ganz kurz weiter. Das früheste bekannte eindeutige Bild einer Querflöte wurde auf einem etruskischen Relief in Perusa gefunden. Es stammt aus dem 2. oder 1. Jahrhundert vor Christus. Das Instrument wurde damals nach links gehalten. Erst in einer Illustration eines Gedichts aus dem 11. Jahrhundert wurde eine Darstellung einer nach rechts gespielten Flöte entdeckt. Flöten wurden schon in der Prähistorie bei religiösen Kulten benutzt. Bei Naturvölkern ist dies noch heute verbreitet. In der Literatur haben Flöten oft den Charakter des Jenseitigen, von Tod und Vergänglichkeit. Hören wir jetzt einen Teil aus dem Konzert für Flöte und Orchester von Carl Nielsen, nämlich das Allegro Moderato.

Ja, liebe Zuhörerinnen und Zuhörer, liebe Bläserfreunde, die Flöte stand im Mittelpunkt dieser Sendung und am Anfang hatte ich Ihnen schon gesagt, ich wollte Ihnen die Flötentöne beibringen. Ich habe Ihnen ein bisschen über die Geschichte der Flöte erzählt. Als Komponisten hatten wir Johann Sebastian Bach, dann hatten wir Joseph Haydn und Carl Nielsen. Abschließend möchte ich meine Sendung heute noch mit einem Stück von Johann Sebastian Bach aus der Orchestersuite Nummer 2 in B-Moll, Bachwerkeverzeichnis 1067. Badinerie heißt dieser Ausschnitt, den Sie gleich noch hören werden. Ich sage danke fürs Zuhören. Ich würde mich freuen, wenn Sie am nächsten Sonntag wieder dabei sind, wenn es dann wieder heißt Pfandhuten und Blasen hier bei Radio Ostfriesland. Danke auch dem Mischpult, muss ich sagen. Ich wollte gerade schon sagen, am Dirigentenstock wieder, aber er hat immer wunderbar die Einsätze hier wieder gefunden. Dann sage ich Tschüss, bis zum nächsten Mal, Ihr Alfred Honken.

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1: Ich bin Babette Büchner. Nach dem Ansturm zehntausender Migranten auf die spanische Exklave Ceuta verschärft sich in der EU die Debatte über den Schutz der Außengrenzen. Bundesaußenminister Johann Wadephul fordert, dass die EU-Kommission dem Schutz der Außengrenzen absolute Priorität einräumt.
2: Die Lage in Ceuta habe die Anfälligkeit Europas gezeigt. Gleichzeitig sei die Krise dank der Zusammenarbeit mit Marokko schnell gelöst worden. Am Dienstag wollen die EU-Innenminister per Videokonferenz über die aktuelle Lage beraten. In Ceuta selbst kehrt inzwischen weitgehend wieder Normalität ein. Nach Angaben der spanischen Regierung sind fast alle der 50.000 bis 60.000 Migranten nach Marokko zurückgekehrt. Viele Menschen kamen bei dem Versuch ums Leben, Ceuta schwimmend zu erreichen. Die Behörden suchen weiter nach Leichen im Meer. David Riemer, Nachrichtenredaktion.
1: US-Präsident Donald Trump hat nach eigenen Angaben eine neue Angriffswelle gegen den Iran vorerst abgesagt. Der Iran und andere Länder in der Region hätten darum gebeten, von einer Attacke abzusehen, da es nun Umrisse einer Einigung gebe, schrieb er auf seiner Plattform Truth Social. Dazu gehöre die komplette Öffnung der Straße von Hormuz und ein Ende der vom Iran ausgehenden atomaren Bedrohung. Nach der tödlichen Explosion eines Sprengsatzes mitten in einem Moskauer Ausgehviertel sind die Hintergründe weiter unklar. Inzwischen sei die Zahl der Todesopfer auf 5 gestiegen, berichten mehrere Nachrichtenkanäle auf Telegram.
3: Die Behörden sprechen offiziell von einem Terroranschlag. Sie halten sich aber ansonsten weitgehend bedeckt. Klar ist, dass sich die Sprengstoffexplosion in einem Gourmet-Restaurant hier in Moskau ereignete. Dort wollte eine Frau laut Ermittlern gerade ein Paket zustellen, als die Bombe explodierte. Medien berichteten, dass der Anschlag womöglich dem neuen Chef der russischen Luft- und Raumfahrtstreitkräfte galt. Der General soll gerade seinen 55. Geburtstag und die Beförderung gefeiert haben. Aus Moskau, Ulf Mauder.
1: Eine spezialisierte Waldbrandeinheit aus Nordrhein-Westfalen hat in Spanien mit Löscharbeiten begonnen. Die mehr als 50 Feuerwehrleute unterstützen die spanischen Kollegen beim Kampf gegen Waldbrände im Nordwesten des Landes. In Griechenland breiten sich mehrere Waldbrände unterdessen weiter schnell aus, weil es so windig ist. Mindestens 500 Feuerwehrleute kämpfen dort gegen die Flammen.
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1: Das Wetter, die aktuelle Vorhersage des Deutschen Wetterdienstes. Heute Nachmittag kann es an den Alpen einige Gewitter geben. Ansonsten bleibt es meist sonnig. Im Norden werden es dabei noch 21 bis 26 Grad. Ansonsten sind 25 bis 34 Grad möglich. Die neue Woche startet dann morgen auch mit viel Sonne, bevor später Quellwolken aufziehen und es am Nachmittag vor allem in der Südwesthälfte Gewitter gibt. Bei dann 26 bis 37 Grad maximal.
0: Das waren die Nachrichten. 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
4: Mit einer neuen Ausgabe von Radio DARC. Die Redaktion hat Rainer Englert. Sendeverantwortlich ist Rüdiger Schwohn.
5: Hey, was bist du's?
4: Eine neue Woche und eine neue Ausgabe von Radio DARC. Wir begrüßen Sie dazu recht herzlich und in der kommenden Stunde werden wir Ihnen unser Technikmagazin mit der Nummer 599 präsentieren. Das Datum der Erstveröffentlichung ist Freitag, der 31. Juli 2026. Ich bin Cody Farrin und werde Sie durch das Programm führen. Unsere moderne technische Welt ist verwundbarer, als viele denken. Ein Stromausfall, eine Überschwemmung und schon war's das mit dem Internet, mit dem Handy, mit dem Telefon. Gerade in den momentanen Zeiten der Krisen ist es deshalb wichtig zu wissen, dass die Funkamateure helfen können, wenn sonst nichts mehr geht. Der Notfunk ist eine Fähigkeit, die für die Gesellschaft immer wichtiger wird. Darum wird es heute schwerpunktmäßig gehen. Starten wir aber in diese Sendung mit Rock von Bon Jovi. Aus dem Album Crossroads stammt der Titel Living on a Prayer und den haben wir jetzt aufliegen.

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1: Heute mit diesen Themen. Notfunk-Ausbildungswochenende in Uzmenningen. Interview mit Astronautin Rabea Rogge veröffentlicht. Amateurfunkaktivitäten zum Internationalen Tag der Katze und des Hundes und jetzt anmelden zum DARC-Fachseminar zu Mantelwellen und Ballonen. Am Mikrofon Conny Farin. 4 Tage, ein Platz am Rand des Nördlinger Rieses und ein Programm, das den Seminarraum weitgehend links liegen lässt. Vom 1. bis 4. Oktober lädt das Referat für Not- und Katastrophenfunk zum bereits 6. Notfunk-Ausbildungswochenende ein, diesmal auf die Ringlesmühle in Uzmenningen, nähe Nördlingen in Bayern. Im Mittelpunkt steht das Material und die Module des DARC-Notfunks und die Software dahinter. Und zwar nicht zum Zuhören, sondern zum Anfassen. Am Ende des Wochenendes stehen Masten und Technik läuft. Dass festes Schuhwerk und wetterfeste Kleidung genauso auf der Packliste stehen wie das 70 cm Handfunkgerät und ein Laptop, hat also seinen Grund. Ein guter Teil der Übungen findet draußen statt, auch außerhalb des Geländes. Das Programm läuft auf 2 Schienen. Wer

ersten Mal dabei ist, bekommt von Grund auf das Rüstzeug für die Mitarbeit in einer regionalen Notfunkgruppe. Für die fortgeschrittenen Schiene ist die Teilnahme an einem früheren Ausbildungswochenende Voraussetzung. Dort geht es entsprechend tiefer. 125 Euro kostet das komplette Wochenende inklusive 3 Übernachtungen im eigenen Zelt oder Camper, Frühstück, Abendessen, Kaffee und Tee Flatrate sowie den Unterlagen. Was dieses Wochenende darüber hinaus ausmacht, steht in keinem Programmpunkt. Die Gespräche zwischen den Blöcken, aus denen eine Mannschaft wird, die sich im Ernstfall bereits kennt. Mehr Informationen gibt es auf der Internetseite des Notfunkreferats im DARC. Hören Sie im Anschluss an diese Nachrichten auch ein Radiofeature zum Thema Not- und Katastrophenfunk durch die Funkamateure. In unserer Videoreihe Interview unter dem Turm stellen wir Ihnen Funkamateure und ihre Leidenschaft für ihr Projekt vor. In der Folge 91 sprechen wir mit Rabea Rogge. Sie war die erste deutsche Astronautin im Weltall und dank der Initiative von ARIS und DARC zu Gast auf der diesjährigen Ham Radio Funkfachmesse in Friedrichshafen. Wir haben das vollständige Interview auf der Messe aufgezeichnet und präsentieren es Ihnen nun im DARC YouTube-Kanal. Im Video erleben Sie Ihre lebhaften Antworten auf viele Fragen. Wie ist sie mit ihrer Verantwortung als Pilotin der FRAM-2-Mission umgegangen? Welchen Bezug hat sie zum Medium Funk? Welchen Blick hat sie auf unseren Planeten Erde? Diese und viele weitere Fragen gibt es in unserem Interview unter dem Turm. Als Teil der rein privat finanzierten SpaceX-Raumfahrtmission FRAM-2 flog Rabea Rogge in einer polaren Umlaufbahn um die Erde. Während der Mission führte sie das Projekt FRAM-2 HAM durch und sendete Bilder via Slow Scan Television zur Erde, die Funkamateure aufnehmen und dekodieren konnten. Eine internationale Gruppe von Funkamateuren wird den gesamten Monat August über auf Sendung sein, um gemeinsam den Internationalen Tag der Katze bzw. des Hundes zu begehen. Die gemeinsamen Sonderstationen werden vom 1. August bis einschließlich 31. August aktiv sein, um auf die Bedürfnisse von ausgesetzten, misshandelten und obdachlosen Haustieren weltweit aufmerksam zu machen und um sich für deren Adoption sowie eine artgerechte Behandlung einzusetzen. Viele Funkamateure sind selbst Tierliebhaber, die aus eigener Erfahrung wissen, welch große Bedeutung Haustiere für den Menschen haben. Der Internationale Tag der Katze findet am 8. August statt, der des Hundes am 26. August. Das Amateurfunk-Event zum Internationalen Tag des Hundes wurde erstmals 2022 ausgerichtet und seither weiterentwickelt. 2025 kamen die Katzen dazu. In diesem Jahr werden Stationen, die Hunden und Katzen gewidmet sind, aus Lettland, dem Vereinigten Königreich, UK, den USA, den Niederlanden, Indien und Deutschland auf Sendung gehen. Alle Funkamateure werden auf den Kurzwellenbändern in den Betriebsarten Morsetelegrafie und SSB aktiv sein. Das diesjährige Diplom für erfolgreiche Jäger besteht aus einem farbenfrohen Dokument zum Herunterladen, das für jedes gearbeitete, einzigartige Rufzeichen mit einem entsprechenden Bestätigungsstempel versehen wird. Zusätzliche Informationen und Neuigkeiten zu beiden Veranstaltungen finden Sie auch auf den Webseiten dogdayradio.org und catdayradio.org. In Deutschland sind folgende Rufzeichen reserviert: Delta Alpha 0 Cat, Delta Lima 0 Cat, Delta Alpha 0 Dog und Delta Lima 0 Dog. Interessenten für die Aktivierung können sich an Micha, Delta Foxtrot 4 Whiskey X-Ray, über die E-Mail-Adresse mitmachen@catdayradio.org wenden. Catdayradio, ein Wort. Für das DARC-Fachseminar Mantelwellen und Ballone sind noch Plätze frei. Dozent ist Professor Dr. Ingenieur Michael Hartje, Delta Kilo 5 Hotel Hotel. Er vermittelt Theorie und Praxis zu Mantelwellen im Kurzwellenbereich, ihre Auswirkungen auf Empfang und Sendebetrieb sowie wirksame Gegenmaßnahmen. Behandelt werden Mantelwellensperren, Ballone und Un-Un-Transformatoren, deren Aufbau, Messung und Bewertung. Teilnehmer können eigene Ballone entwerfen, vermessen und ihre Eignung sowie Verluste beurteilen.
Für die Messepraxis wird ein Laptop mit Vektornetzwerk-Analysator empfohlen. Das Seminar findet statt am Freitag, dem 11. September ab 15 Uhr und am Samstag, dem 12. September von 9 bis 18 Uhr in der DARC-Geschäftsstelle in Baunatal. In der Seminargebühr enthalten ist die Übernachtung mit Frühstück und Verpflegung während des Seminars im Amateurfunkzentrum. Interessenten können sich anmelden über die Webseite events.darc.de/mantel-2026. Das waren unsere heutigen Meldungen aus der Funkwelt für Sie. Der folgende Musiktitel ist mal wieder eine absolute Kuriosität, die Sie sicherlich Jahrzehnte nicht mehr im Radio gehört haben. Er stammt aus dem Jahr 1984, ist von der Dortmunder Gruppe Die Konditors und heißt Himbeereis im heißen Tee. Inmitten der neuen deutschen Welle damals haben die beiden Musiker Peter Freiberg und Uli Steinert diesen sehr kuriosen Titel kreiert. Der Schlager handelt von zwei Menschen, die klischeehaft von einem Urlaub in den USA träumen, den sie sich im echten Leben gar nicht leisten können. Was hat aber Himbeereis gerade mit einer Reise nach Amerika zu tun? Warum sollte jemand auf die Idee kommen, Eis in den heißen Tee zu geben? Handelt es sich um eine Satire auf den irrigen Geschmack der Amerikaner, die auch Brezeln mit Senf konsumieren oder Erdnussbutter und Marmelade? Keiner weiß es bis heute genau, aber die Musikmagazine haben gemutmaßt, dass man damit auf die krassen Gegensätze in den USA aufmerksam machen wollte. Also, dann rätseln Sie jetzt mal selber bei Himbeereis im heißen Tee.

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1: Haben Sie sich einmal überlegt, was geschieht, wenn der Strom ausfallen sollte? Nicht für ein paar Minuten, sondern über viele Stunden oder gar Tage hinweg. Leider ist solch ein Szenario keine Panikmache oder ein Thema für ewige Weltuntergangspropheten, sondern durchaus realistisch. Wir erinnern nur an den großen Blackout in Berlin, wo Anfang Januar dieses Jahres mehr als 100.000 Menschen teils eine Woche lang komplett vom Netz abgeschnitten waren. Verursacht wurde der Ausfall durch einen Brandanschlag auf eine Kabelbrücke. Das bedeutete kein Licht, keine Heizung, kein Radio, kein Fernsehen und auch weder Internet noch Handy. Was das bedeutet, wenn man einen Notarzt braucht, mag man sich gar nicht vorstellen. Diese und andere Katastrophen der vergangenen Jahre haben es leider in drastischer Form offenbart. Unsere Infrastruktur ist hierzulande alles andere als krisensicher. Was bedeutet das konkret für jeden Einzelnen? Und welche Rolle können die Funkamateure zur Bewältigung solcher Krisenszenarien beitragen? Die beiden großen Amateurfunkverbände Deutschlands haben dazu konkrete Konzepte entwickelt. Ein Beitrag von Jörg Korte, Delta Delta 1, Golf Oscar.
2: Also, stell dir mal vor, morgen fällt bei uns flächendeckend der Strom aus.
3: Das absolute Horrorszenario.
2: Und das System, das unsere lokale Infrastruktur dann vor dem totalen Chaos bewahrt, wird ziemlich sicher nicht von irgendeinem milliardenschweren Tech-Konzern im Silicon Valley gesteuert.
3: Nein, definitiv nicht.
2: Stattdessen operiert das vielleicht von einer ganz normalen, mit Graffiti besprühten Parkbank irgendwo in Ostfriesland aus.
3: Das ist ein ziemlich krasses Bild, ja?
2: Absolut. Und die Ausrüstung? Eine Autobatterie, ein Stück Draht, das einfach in einen Apfelbaum geworfen wurde, und eine Übertragungstechnik, deren Grundlagen quasi schon im 19. Jahrhundert entdeckt wurden.
3: Richtig, wir sprechen da über Grundlagen, die wirklich steinalt sind.
2: Wir haben heute nämlich einen Bericht von Jörg Korte auf dem Tisch. Und in diesem Deep Dive wollen wir das mal aufdröseln. Es geht um eine fast schon paradoxe Realität unserer Zeit. Nämlich wie eine scheinbar völlig veraltete Technologie in Kombination mit einem Konzept namens Leuchttürme einen ganzen Landkreis retten kann.
3: Ja, vor dem absoluten Kommunikationskollaps retten kann.
2: Genau das. Aber lass uns erstmal in die Realität von so einem Blackout einsteigen. Wenn das Stromnetz flächendeckend wegbricht, fallen unsere Handynetze ja nicht sofort aus, oder?
3: Nein, nicht auf die Sekunde. Die Mobilfunkmasten haben Notstromversorgungen, aber naja, das reicht im besten Fall vielleicht für 2 bis 4 Stunden.
2: Okay, 2 bis 4 Stunden?
3: Ja. Und sobald die Dieselgeneratoren an den zentralen Knotenpunkten dann trocken laufen oder die großen Batteriepuffer erschöpft sind, schaltet sich die gesamte Glasfaser-Backbone ab.
2: Krass! Wir sind es ja gewohnt, Krisen immer live über Twitter oder WhatsApp zu verfolgen. Und plötzlich, zack, gibt es kein Routing mehr. Die Bildschirme sind einfach schwarz.
3: Absolut schwarz, ja. Die digitale Welt ist dann einfach weg.
2: Und da frage ich mich, also für unsere Zuhörer, wo gehen wir denn dann physisch hin, wenn dieser digitale Raum einfach nicht mehr existiert?
3: Tja, und genau da kommt der Katastrophenschutz ins Spiel. In Regionen wie dem Landkreis Leer in Niedersachsen hat man dafür das sogenannte Leuchtturmkonzept etabliert. Die Idee dahinter ist, ganz dezentrale physische Anlaufstellen in der analogen Welt zu schaffen.
2: Also echte Gebäude, zu denen man hingehen kann?
3: Ganz genau. Das sind vorher klar definierte öffentliche Gebäude. Meistens ist das örtliche Rathaus, vielleicht eine größere Schule oder eben ein Dorfgemeinschaftshaus. Und im Krisenfall, wenn also sämtliche Telekommunikation tot ist, werden diese Gebäude sofort mit Personal besetzt.
2: Ah, okay.
3: Sie dienen dann als Informationshubs. Dort bekommst du als Bürger verlässliche Lageberichte, du findest erste Hilfe und ganz wichtig, du kannst dort kritische Notrufe an Rettungsdienste weitergeben.
2: Verstehe. Es geht also darum, feste, verlässliche Ankerpunkte zu haben in einem völlig unübersichtlichen Chaos.
3: Exakt. Ein Licht im Dunkeln eben. Deshalb Leuchtturm.
2: Also ein physisches Gebäude als Sammelpunkt ergibt absolut Sinn. Schon allein, um Panik in der Bevölkerung zu vermeiden. Aber wenn ich mir das jetzt mal architektonisch und vor allem netzwerktechnisch ansehe, dann stoße ich da sofort auf einen massiven Konstruktionsfehler.
3: Nanu, was meinst du genau?
2: Naja, ein Rathaus ist doch im Kern auch nur ein Kasten aus Beton und Glas. Wenn unter der Straße die Glasfaserkabel tot sind und das Telefonnetz zusammengebrochen ist, dann ist der Bürgermeister da drin doch genauso ahnungslos und isoliert wie ich hier in meinem Wohnzimmer.
3: Richtig, der hat dann auch keinen Balken mehr auf dem Handy.
2: Eben. Wenn ich da jetzt hinrenne und sage, hey, mein Nachbar hatte gerade einen Herzinfarkt, wir brauchen dringend einen Notarzt, wie soll der Mitarbeiter im Rathaus denn dann die zentrale Rettungsleitstelle erreichen?
3: Tja.
2: Ein Gebäude ohne jede funktionierende Kommunikationsanbindung ist doch kein Leuchtturm, das ist einfach nur eine dunkle Insel.
3: Und genau da legst du den Finger in die Wunde. Das ist die entscheidende Schwachstelle jedes statischen Notfallplans. Ein isolierter Knotenpunkt hat operativ gesehen null Wert. Und hier greift jetzt der Bericht von Jörg Korte ein, der nämlich das eigentliche unsichtbare Rückgrat von diesem ganzen System beleuchtet.
2: Das unsichtbare Rückgrat?
3: Ja. Um diese Leuchttürme überhaupt in ein funktionierendes Netzwerk zu verwandeln, verlässt sich der Landkreis nämlich auf eine externe, extrem spezialisierte Ressource.
2: Und das sind diese Funkamateure?
3: Genau. Die Funkamateure des VfDB-Ortsverbands Leer, die stellen nämlich den sogenannten Notfunk bereit.
2: Okay, Notfunk. Wenn man das Wort hört, denken viele, also ich auch, wahrscheinlich erstmal an alte Schwarz-Weiß-Filme oder so maritime SOS-Signale.
3: Ja, Morsen auf der Titanic, dieses Klischee.
2: Ganz genau. Aber wenn man sich die Bilder in unseren Quellen mal genau ansieht, dann bekommt man ein völlig anderes Verständnis davon, wie diese Ausrüstung aussieht.
3: Absolut, das sieht ganz anders aus.
2: Da liegt dann das komplette Notfunkset auf dieser besagten Holzparkbank. Das ist extrem kompakt in so einer robusten Tasche verstaut. Da prangt dann noch ein Warnschild für elektromagnetische Strahlung drauf.
3: Mhm, alles sehr professionell.
2: Und da liegen dann moderne, tragbare Transceiver, also Funkgeräte, dann Lithium-Eisen-Phosphat-Akkus, aufgerollte Koaxialkabel, Headsets. Das ist alles modular und sofort einsatzbereit.
3: Genau, das ist der Punkt. Es ist sofort bereit.
2: Mich fasziniert dabei dieser enorme Kontrast zu unserer kommerziellen Infrastruktur. Ich meine, für eine simple WhatsApp-Nachricht über 5G brauche ich riesige Serverfarmen.
3: Serverfarmen, Unterseekabel, gigantische Rechenzentren.
2: Ja, und komplexe BGP-Routing-Tabellen und zigtausende Sendemasten, die alle permanent klimatisiert werden müssen.
3: Und Strom fressen ohne Ende.
2: Richtig. Ein einziger Ausfall in dieser langen Kette und das ganze System steht. Aber der Funkamateur auf der Parkbank, der schaltet einfach sein Gerät ein und ist komplett autark.
3: Was hier so faszinierend ist, ist wirklich dieses Prinzip. Die kommerzielle Netzarchitektur ist ja auf maximale Bandbreite und Effizienz optimiert. Aber absolut nicht auf Resilienz. Notfunk hingegen funktioniert nach dem Prinzip der minimalen Abhängigkeit. So ein moderner Kurzwellentransceiver, der benötigt zum Empfangen extrem wenig Strom. Oft nur wenige Ampere bei 12 Volt.
2: Das heißt, eine normale Batterie reicht ewig.
3: Genau, ein einfacher kleiner Akku-Pack reicht dafür tagelang im Betrieb. Die Infrastruktur, die sie nutzen, ist ja nicht künstlich gebaut.
2: Sondern?
3: Es ist einfach die physikalische Beschaffenheit unserer Erdatmosphäre und der Landschaft. Die Funkwellen an sich.
2: Okay, das verstehe ich. Aber um einen ganzen Landkreis koordiniert abdecken zu können, reicht es ja sicher nicht, wenn vereinzelt Leute mit kleinen Handfunkgeräten irgendwo im Wald stehen, oder?
3: Nein, natürlich nicht.
2: Weil diese UHF- und VHF-Frequenzen, die man für diese lokale Kommunikation nutzt, die breiten sich ja quasi optisch aus, richtig?
3: Exakt. Die benötigen im Grunde eine direkte Sichtverbindung.
2: Das bedeutet also, jedes Gebäude, jeder kleine Wald und vor allem auch die Erdkrümmung, die schlucken das Signal.
3: Ganz genau.
2: Wenn ich also mit einem Handfunkgerät am Boden stehe, komme ich vielleicht so 3 oder 4 Kilometer weit, bevor das Signal komplett im Rauschen untergeht.
3: Ja. Und das reicht nicht.
2: Eben, das löst ja das Problem vom isolierten Rathaus nicht, wenn die zentrale Leitstelle 20 Kilometer weit weg ist. Wie überbrücken die denn diese riesigen Distanzen so verlässlich?
3: Die Lösung sind physische Repeater-Knotenpunkte, also Relaisstationen. Und die werden an strategisch extrem hochgelegenen Orten etabliert. Der Bericht zeigt das sehr anschaulich am Beispiel von Leer. Der VfDB betreibt dort fest installierte Relais auf dem historischen Wasserturm.
2: Ah, klug.
3: Und? Auf dem gigantischen grün-weißen Agravis-Turm direkt drüben am Wasser.
2: Also die gehen einfach so weit hoch wie möglich.
3: Genau. Indem sie die Antennen da oben in 50 oder 60 Metern Höhe platzieren, umgehen sie fast alle Störfaktoren am Boden.
2: Okay, verstehe.
3: Ein ganz schwaches Signal von einem tragbaren Funkgerät an so einem kleinen Leuchtturm wird dann von der hochgelegenen Relaisstation empfangen, verstärkt und simultan auf einer anderen Frequenz wieder in die Weite abgestrahlt. So wird aus einem lokalen 3-Kilometer-Radius plötzlich ein riesiger Abdeckungsbereich von 50 oder sogar 100 Kilometern.
2: Und diese Relaisstationen da oben, die haben auch wieder eigene Batterien?
3: Genau, die sind so konzipiert, dass sie bei einem Blackout komplett autark weiterlaufen. Meistens gestützt durch fette Solarpaneele und große Batteriebanken.
2: Okay, also das etabliert dann die reine Sprachverbindung.

0: 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Die mehr als 60.000 Funkamateure in Deutschland können mit kleinen, batteriebetriebenen Funkgeräten etwas machen, was sonst kaum jemand kann. Sie können bei Not- und Katastrophenfällen nach wie vor kommunizieren, auch wenn Internet, Handy und Telefone ausgefallen sind, etwa infolge eines Stromausfalls oder einer Überschwemmung. In der Öffentlichkeit wird das Problem eines Kommunikationsverlustes von Entscheidungsträgern meist verdrängt. Grundlage sind Sprachverbindungen über notstromversorgte Umsetzer, die sich deutschlandweit auf vielen Bergen oder Hochhäusern befinden. Aber nicht nur. Es gibt auch noch andere Fähigkeiten der Funkamateure. Wir stellen sie Ihnen jetzt vor.
1: Ich bin in den Unterlagen über ein technisches Detail gestolpert, das mich wirklich aufhorchen ließ. Die Funkamateure beschränken sich nämlich absolut nicht nur auf reinen Sprachfunk. Sie können über Kurzwelle tatsächlich E-Mails verschicken.
2: Richtig, das ist der Hammer.
1: Und zwar völlig ohne einen lokalen Internetprovider, komplett ohne Glasfaser, ohne einen Router zu Hause. Sie nutzen einfach die Kurzwelle, um digitale Daten um den halben Globus zu senden.
2: Genau so ist es.
1: Aber warte mal, Kurzwelle ist doch extrem anfällig für atmosphärische Störungen, oder ich kenne das noch von alten Radios. Wenn Gewitter in der Nähe ist, knackt und rauscht es auf den Frequenzen ohne Ende. Wie verhindert man dann, dass so eine extrem wichtige, angeforderte Medikamentenliste für das örtliche Krankenhaus durch so ein bisschen statisches Rauschen auf dem Weg nach Australien in einen unleserlichen Zeichensalat verwandelt wird?
2: Das ist ein super spannender Punkt. Und das ist genau die Stelle, an der sich dieses scheinbare Bastelhobby als hochprofessionelle Dateninfrastruktur offenbart.
1: Okay, wie machen die das?
2: Sie nutzen dafür Fehlerkorrekturprotokolle, ähnlich wie man es auch aus der modernen kabelgebundenen Netzwerktechnik kennt. Das Ganze ist gepaart mit einer speziellen Software, die nennt sich Winlink. Der Computer am Funkgerät wandelt diese getippte E-Mail in ganz komplexe akustische Tonsignale um.
1: Also er macht aus dem Text quasi Töne.
2: Richtig. Und diese Töne werden über die Antenne direkt in den Himmel geschickt. Die Kurzwellen prallen dann da oben an den ionisierten Schichten der Ionosphäre ab und werden dann, wie bei einem Spiegel, zur Erde zurückreflektiert.
1: Wahnsinn! So überwinden die dann Tausende von Kilometern?
2: Genau.
1: Aber was ist jetzt, wenn durch atmosphärisches Rauschen, also durch so einen Gewitterknacken, ein Teil dieser Töne einfach verschluckt wird? Dann fehlt doch Text.
2: Dann greift dieses schlaue Protokoll. Es sendet die Daten nämlich nicht am Stück, sondern in winzig kleinen Paketen.
1: Ah, Paketdaten.
2: Ja. Die empfangende Station am anderen Ende der Welt gleicht dann sofort ab, ob das Paket mathematisch absolut korrekt angekommen ist.
1: Und wenn nicht?
2: Fehlt auch nur ein einziges Bit durch so ein Knacken, fordert die Empfängerstation vollautomatisch exakt dieses eine kleine Paket nochmal an.
1: Das regeln die Rechner unter sich.
2: Völlig automatisch, ja. Erst wenn die Datei zu 100% fehlerfrei drüben liegt, wird sie wieder zusammengesetzt.
1: Krass!
2: Und dann wird sie von dieser weit entfernten Station, die ja in Australien oder so sitzt und logischerweise nicht von unserem lokalen Blackout betroffen ist, in das ganz normale weltweite Internet eingespeist.
1: Das ist echt MacGyver-Level der Telekommunikation. Auf diese Weise können die Behörden im Krisengebiet dann fehlerfreie, präzise Lageberichte nach außen schicken?
2: Genau. Es ist natürlich eine extrem langsame Verbindung. Wir reden hier oft nur von wenigen Kilobit pro Minute.
1: Aber sie ist eben nahezu unzerstörbar.
2: Langsam, aber stetig gewinnt das Rennen. Besonders, wenn die Alternative absolute Stille ist. Absolut.
1: Das erklärt auch, warum die geografische Lage von Ostfriesland in dem Bericht so stark betont wird, oder?
2: Ja, die Topografie spielt da eine Riesenrolle.
1: Diese extrem flache Landschaft da oben, ohne Berge, das ist natürlich ein enormer physikalischer Vorteil für die Ausbreitung von diesen Funkwellen.
2: Keine Hindernisse im Weg.
1: Richtig. Aber die Nähe zur Nordseeküste, die bringt halt das ständige Risiko von Sturmfluten mit sich.
2: Und Wasser ist der Tod für moderne Technik.
1: Ein massiver Wassereinbruch würde bodennahe Verteilerkästen, die Notstromaggregate von Mobilfunkmasten und ganze Serverräume in kürzester Zeit fluten und komplett zerstören.
2: Und genau wegen dieses permanenten Risikos trainieren die Ortsverbände des WFDB und des DARC dieses Szenario quasi obsessiv.
1: Die üben das, richtig?
2: Ja. Notfunk ist keine theoretische Übung, die man irgendwie aus einem Handbuch abliest, während einem das Wasser schon bis zum Hals steht. Der Bericht zitiert da sehr passend: In der Krise schlägt die Stunde der Improvisation aber nur, wenn die Technik und die Handgriffe vorher in Fleisch und Blut übergegangen sind.
1: Das macht Sinn. Wie trainieren die das denn konkret?
2: Die veranstalten sogenannte Field Days. Die begeben sich dann absichtlich in Gebiete ohne jegliche Infrastruktur, ganz weit weg vom Stromnetz. Dort müssen sie unter echten Feldbedingungen komplette Sendestationen aufbauen.
1: Weil diese Hochfrequenztechnik in der Praxis eben nicht einfach Plug-and-Play ist, oder?
2: Oh nein, ganz und gar nicht.
1: Man muss ja wissen, wie man eine Antenne exakt auf die spezifische Wellenlänge abstimmt, wie man Stehwellenverhältnisse misst, damit der Sender nicht einfach durchbrennt. Und wie man eine vernünftige Erdung herstellt, wenn der Boden knochentrocken oder vielleicht sogar gefroren ist.
2: Das ist viel Handwerk. Diese Field Days dienen wirklich dem Aufbau von so einem muskulären und kognitiven Gedächtnis.
1: Das ist extrem beeindruckend. Aber lassen wir uns da jetzt nicht täuschen. So brillant dieser VfDB-Ortsverband Zell 31 auch ist, das sind hochgradige Spezialisten.
2: Ja, natürlich.
1: Die haben jetzt nicht zehntausende Mitglieder im Landkreis. Die können zwar diese Leuchttürme besetzen und die Verbindung zur Leitstelle halten, aber ich als ganz normaler Bürger hier in meinem Haus bin doch immer noch von dem Leuchtturm abgeschnitten, bis ich physisch dahin laufe.
2: Das stimmt, ja.
1: Und wenn die Straßen überflutet sind oder Bäume querliegen nach einem Sturm, dann bringt mir das tolle Rathaus auf der anderen Seite der Stadt relativ wenig.
2: Da hast du völlig recht. Und die Katastrophenschutzbehörden sind sich dieser Lücke auf der sogenannten letzten Meile auch sehr wohl bewusst.
1: Okay, also gibt's da einen Plan?
2: Ja, die Infrastruktur der Profis muss ja irgendwie mit der Zivilbevölkerung verzahnt werden. Deshalb weitet sich dieses Leuchtturmkonzept derzeit immer weiter aus und integriert eine Ebene, die oft als Bürgerfunk bezeichnet wird.
1: Bürgerfunk?
2: Genau. In der Quelle wird erwähnt, dass Kommunen wie zum Beispiel die Kreisstadt Soest oder die Samtgemeinde Sögel da schon sehr proaktiv handeln.
1: Was machen die genau?
2: Sie setzen ganz massiv auf die Verbreitung von kleinen PMR-446-Funkgeräten unter den Bürgern.
1: Da muss ich jetzt aber wirklich skeptisch einhaken. PMR-446, das sind doch diese kleinen, lizenzfreien Handfunkgeräte, die sich jeder einfach im Baumarkt kaufen kann, oder?
2: Ja, exakt die. Walkie-Talkies im Grunde.
1: Die dürfen doch gesetzlich, glaube ich, maximal mit 0,5 Watt senden.
2: Richtig. Die Sendeleistung ist stark limitiert.
1: Wenn ich mich jetzt in einem dicht bebauten Wohngebiet befinde, voller Stahlbeton und nasser Bäume, dann reicht dieses winzige Signal doch vielleicht ein oder maximal 2 Kilometer weit.
2: Oft sogar noch weniger, ja.
1: Wenn der nächste Leuchtturm aber 5 Kilometer entfernt ist, dann nützt mir mein kleines Baumarktfunkgerät überhaupt nichts. Wie soll das in der Praxis eine echte Hilfe sein?
2: Wenn man es als direkte Sternverbindung zwischen dir und dem Leuchtturm betrachtet, hast du völlig recht. Das würde physikalisch krachend scheitern. Aber der Ansatz hier ist ein ganz anderer. Es geht hier nicht um eine Topologie, bei der jeder einzelne Bürger direkt mit dem Zentrum sprechen muss.
1: Sondern?
2: Es geht um den Aufbau eines zivilen Mesh-Netzwerks, also eines extrem engmaschigen Netzes aus ganz normalen Nachbarn.
1: Ah, wie eine Kette.
2: Genau. Wenn du so ein PMR-Gerät hast, erreichst du vielleicht nicht das Rathaus, aber du erreichst den Nachbarn 3 Straßen weiter. Und der erreicht wieder jemanden am Ende seines Viertels. Und diese Person wiederum steht vielleicht schon in Rufweite eines Feuerwehrautos oder eben des Leuchtturms.
1: Verstehe. Es geht also um dezentrale Informationsbeschaffung. Und die Fähigkeit, wichtige Meldungen einfach von Block zu Block weiterzureichen.
2: Exakt. Wie beim Stille-Post-Prinzip.
1: Okay, das ist smart. So lassen sich Straßensperrungen, Brände oder medizinische Notfälle direkt durch die Bevölkerung koordinieren.
2: Ja, und das entlastet die großen Organisationen massiv, weil die sich nicht um jeden einzelnen Kontakt kümmern müssen.
1: Das verändert die Perspektive komplett. Es delegiert die Verantwortung für diese allererste Phase der Krisenbewältigung zurück an uns, an die Bürger.
2: Ganz genau.
1: Und das deckt sich ja auch exakt mit den konkreten Vorbereitungsempfehlungen aus dem Bericht, den wir hier haben.
2: Ja, der wird da sehr praktisch.
1: Da wird sehr pragmatisch geraten, Leute, der Staat kann einfach nicht in Minute 1 überall sein. Neben diesem vom Bundesamt empfohlenen Lebensmittel- und Wasservorrat für 5 bis 10 Tage wird da ganz explizit Kommunikationsvorsorge gefordert.
2: Was gehört da alles dazu?
1: Ein simples, batteriebetriebenes Taschenradio, um diese staatlichen Warnmeldungen überhaupt empfangen zu können. Und eben diese PMR-446-Geräte inklusive eines ordentlichen Vorrats an Batterien.
2: Einfache Dinge.
1: Ja, Dinge, die keine wochenlange Schulung erfordern, die aber am Ende den Unterschied zwischen völliger Isolation und echte Handlungsfähigkeit ausmachen.
2: Wir beobachten hier wirklich eine faszinierende Rückbesinnung. Ich meine, der Amateurfunk wurde ja lange Zeit von der breiten Öffentlichkeit als so ein extrem nischiges Technik-Hobby abgetan. Für Nerds, die Nächte im Keller verbringen, um irgendeine QSL-Karte aus Neuseeland abzufangen. Aber heute sehen wir, wie Organisationen wie der VfDB und der DAC quasi einen absolut ehrenamtlichen Sicherheitsdienst für die Gesamtgesellschaft stellen. Sie pflegen und trainieren eine echte Schatteninfrastruktur. Die existiert lautlos im Hintergrund und genau in dem Moment, wo unsere hochgezüchtete, hyperkomplexe Technologiewelt in sich zusammenfällt, übernehmen die das Kommando.
1: Also was nehmen wir als Zuhörer aus dieser Analyse mit? Wenn diese digitale Illusion irgendwann zerplatzt und der Strom flächendeckend wegbricht, dann rettet uns keine Cloud und kein schickes Glasfaserkabel. Das Überleben von kritischer Infrastruktur hängt dann von echten physikalischen Anlaufstellen ab, diesen Leuchttürmen. Und diese Leuchttürme blieben völlig blind, gäbe es nicht das autarke, extrem robuste Netzwerk dieser Funkamateure, die über ihre Relaisstationen und über die ionosphärischen Reflexionen fehlerfreie Daten um den halben Erdball schicken können.
2: Ein Wahnsinnskonzept.
1: Sie nutzen eine Technik, die einfach so fundamental mit der Physik unseres Planeten verknüpft ist, dass sie keine riesigen Rechenzentren braucht, um zu funktionieren.
2: Und gleichzeitig bedeutet echte Krisenvorsorge eben auch, dass diese Architektur bis direkt in unsere eigenen Wohnzimmer reicht. Indem wir selbst mit diesen kleinen Funkgeräten Teil eines lokalen Netzwerks werden.
1: Genau. Es ist ein perfekt ineinandergreifendes System. Hochspezialisiertes Wissen an der Spitze und dezentrale Eigenverantwortung an der Basis. Das führt mich jetzt zu einem letzten, sehr provokativen Gedanken, den ihr euch als Zuhörer mal durch den Kopf gehen lassen solltet. Wir befinden uns nämlich derzeit in einer Phase, in der wir alte Infrastrukturen extrem systematisch abschalten und einfach herausreißen. ISDN ist schon lange Geschichte, die alten 3G-Netze wurden abgeschaltet, Kupferkabel werden aus dem Boden gerissen, um Platz für die Glasfaser zu machen. Und selbst das bewährte, völlig analoge UKW-Radio soll ja langfristig dem digitalen DAB+ weichen. Wir rechtfertigen das dann immer alles mit noch mehr Bandbreite, höherer Effizienz und, naja, geringeren Wartungskosten.
2: Das übliche Argument.
1: Aber wenn wir uns heute ansehen, wie im Ernstfall eine simple Autobatterie und eine Drahtantenne auf einer Parkbank in Ostfriesland die einzige Rettung vor dem totalen Blackout sind, dann müssen wir uns ernsthaft fragen. Bauen wir uns durch diesen gnadenlosen Optimierungswahn nicht unsere eigene, ultimative Verwundbarkeit zusammen?
2: Eine sehr berechtigte Frage.
1: Wenn wir also das nächste Mal sehen, wie so ein klobiger, alter Funkmast demontiert wird, weil er angeblich nicht mehr zeitgemäß ist, sollten wir vielleicht überlegen, was ist eigentlich der tatsächliche Preis für diese absolute Effizienz? Zerstören wir da gerade das einzige Sicherheitsnetz, das uns am Ende noch bleibt, wenn die digitale Welt den Stecker zieht? Denkt mal darüber nach.

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1: Amateurfunk ist auch Notfunk. Jeder sollte wissen, dass in einem Katastrophenfall weder Handy noch Telefon noch das Internet funktionieren werden. Wir sind einfach komplett abgeschnitten von der Kommunikation, wenn beispielsweise der Strom fehlt. Die Funkamateure können hier aber helfen, wie wir heute in einem Beitrag gehört haben. Sie machen sich den Umstand zunutze, dass man eben für die Kurzwellenkommunikation keine Infrastruktur braucht. Ein Stück Draht und eine Autobatterie genügen. Aber man muss schon auch wissen, welche Frequenzen man benutzen kann, wann es wohin geht. Und diese Information liefert uns jetzt wieder unser Funkwetterspezialist Christian Reiber, Delta Lima 8, Mike, Delta Whisky, vom HF-Referat des DARC.
2: Im Moment stecken wir auf der Kurzwelle ja noch in der Sommerflaute, Conny. Das heißt aber keineswegs, dass nichts ginge. Nur 10, 12 und 15 Meter sind keine so stabilen Posten mehr, wie das im restlichen Jahr der Fall ist. Und etwa ab September auch wieder sein wird, wenn die Aufheizung der Ionosphäre über der Nordhalbkugel der Erde zurückgeht und sich daraufhin die Chemie der Hochatmosphäre umstellt. Ein Stück Entschädigung sind die noch recht langen Öffnungszeiten auf 17 und vor allem 20 Meter. Wenn, wie letzte Woche, das Erdmagnetfeld ruhig bleibt, dann ist das 20-Meter-Band rund um die Uhr nutzbar. Ab September dürfen wir dann wieder mehr vom 10-Meter-Band erwarten. Mindestens 110 solare Fluxeinheiten sollten es dann aber schon sein. Dieses Jahr haben wir da noch recht gute Chancen. In der letzten Woche lag der solare Flux zwischen 140 und 150. Der zunächst erwartete Rückgang hat noch nicht eingesetzt. Das lag an 30 neu entwickelten aktiven Regionen, die den Zerfall der Region 44-93 kompensierten, die ja der Star der Vorwoche war. An Flares wurden vornehmlich solche der Kategorie C beobachtet, garniert mit 3M-Flares. Der Rückzug dieser Region 44-93 sorgte auch für weniger erdgerichtete koronale Masseauswürfe, sodass das Erdmagnetfeld weitgehend ruhig und die Kurzwelle entsprechend störungsfrei blieb. Die höchste nutzbare Frequenz über Mitteleuropa lag daher jeden Tag zwischen 21 und 26 MHz, sodass das 15-Meter-Band tagsüber zumindest für einige Stunden nutzbar war. Allerdings ist die Sonne deswegen nicht eingeschlafen. Das M-Flair vom Donnerstag erzeugte ein schwaches Protonenevent, das bis zum Wochenende die polaren Pfade bis zum 40-Meter-Band beeinträchtigen wird. Jeden Tag ereignen sich zudem mehrere koronale Masseauswürfe. Die Frage ist dann nur, wo auf der Sonne das passiert und ob das ausgeworfene Plasma Richtung Erde zieht. Bis auf eines befinden sich die Aktivitätszentren aktuell noch im Ostteil der Sonne. Damit sind erdgerichtete Masseauswürfe wenig wahrscheinlich. Das ändert sich jetzt aber. Zunächst dürfen wir daher noch ein relativ ruhiges Erdmagnetfeld genießen. Vor allem nach dem Wochenende ist aber dann mit zunehmender Unruhe zu rechnen. Die derzeit sichtbaren Fleckengruppen bekommen in den nächsten Tagen noch ein wenig Verstärkung. Die Sonnenaktivität bleibt daher noch einige Tage angehoben. Zunächst ist noch mit 140 bis 170 solaren Fluxeinheiten zu rechnen. Zum nächsten Wochenende hin wird aber ein Rückgang auf unter 130 Einheiten erwartet. Solange das Erdmagnetfeld einigermaßen ruhig bleibt, ändern sich die Ausbreitungsbedingungen in den nächsten Tagen kaum. 20 und 17 Meter sind die Haupt-DX-Bänder. 15 Meter öffnet tagsüber recht regelmäßig. 40 Meter bietet vor allem am Tagesrand und nachts ein interessantes Stationsangebot und auf 10, 6 und auch auf 2 Meter ermöglicht die sporadische E-Schicht Shortskip-Ausbreitung. Und am Himmel nimmt die Meteordichte zu. Dank der Alpha-Capricorniden, der südlichen Delta-Aquariden und der langsam beginnenden Perseiden. 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

Das war es nun für heute. Wir sind leider schon wieder am Ende von Radio DARC angelangt. Die Sendung der vergangenen Stunde war ein Programmbeitrag des gemeinnützigen Deutschen Amateur-Radioclubs e.V. Die Redaktion hatte Rainer Englert, Delta Foxtrot 2, November Uniform. Verantwortlich für die Ausgabe bei Radio Ostfriesland war Rüdiger Schwon, Delta Foxtrot 2, Romeo Sierra. Wenn Sie wollen, hören wir uns nächste Woche wieder, zur gleichen Zeit. Das Redaktionsteam freut sich auf Rückmeldungen unter radio@darc.de. Auf Wiederhören, tschüss und 73, bis zum nächsten Mal.

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1: Ich bin Babit Büchner. Die Deutsche Umwelthilfe will das neue Heizungsgesetz vor dem Bundesverfassungsgericht kippen. Die Verfassungsbeschwerde soll im September eingereicht werden, sagte Bundesgeschäftsführerin Barbara Metz der Deutschen Presseagentur.
2: Die Umwelthilfe kritisiert, dass mit dem Gesetz das Ziel der Klimaneutralität bis 2045 nicht erreicht werden könne. Außerdem seien nach 2044 weiter neue Öl- und Gasheizungen möglich. Die Beschwerde stützt sich unter anderem auf Artikel 20a des Grundgesetzes zum Schutz der natürlichen Lebensgrundlagen und künftiger Generationen. Sollte das Bundesverfassungsgericht der Klage stattgeben, müsste das Gesetz von der schwarz-roten Koalition nachgebessert werden. David Riemer, Nachrichtenredaktion.
1: Während sich die Lage in Ceuta nach dem regelrechten Ansturm zehntausender Migranten auf die spanische Exklave in Nordafrika beruhigt hat, verschärft sich die Debatte in der EU über den Schutz der Außengrenzen. Bundesaußenminister Johann Wadephul fordert, dass die EU-Kommission dem Schutz der Außengrenzen absolute Priorität einräumt. Die EU-Innenminister wollen am Dienstag per Videokonferenz über die Krise beraten. Die Brände in Frankreich sind inzwischen weitgehend unter Kontrolle. Die griechische Feuerwehr kämpft jedoch weiter gegen einen großflächigen Waldbrand. Die Situation sei chaotisch, heißt es von den Behörden.
3: Der größte Waldbrand tobt rund 50 Kilometer westlich von Athen. Mehr als 500 Einsatzkräfte kämpfen dort gegen die Flammen, unterstützt von Löschflugzeugen, Hubschraubern sowie Feuerwehrleuten aus Rumänien und Frankreich. Medien berichten von bis zu 200 zerstörten Häusern. Mitglieder von Tierschutzvereinen versuchen, Haus-, Nutz- und Wildtiere aus den Brandgebieten zu retten. Auf Kreta sind die meisten Feuer inzwischen gelöscht. Takis Athen.
1: Das Ölkartell OPEC Plus hat die Obergrenze für die Ölförderung zum sechsten Mal in Folge angehoben. Es weitet die erlaubte Produktionsmenge für September um täglich 188.000 Barrel aus. Allerdings hatten große Produzenten wie Saudi-Arabien bei der Förderung in den vergangenen Monaten gar nicht die ihnen zugeteilte Höchstmenge erreicht. Das liegt vor allem an der Teilblockade der Straße von Hormuz.
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1: Das Wetter, die aktuelle Vorhersage des Deutschen Wetterdienstes. Heute Nachmittag kann es an den Alpen einige Gewitter geben, ansonsten bleibt es meist sonnig. Im Norden werden es dabei noch 21 bis 26 Grad, ansonsten sind 25 bis 34 Grad möglich. Die neue Woche startet dann morgen auch mit viel Sonne, bevor später Quellwolken aufziehen und es am Nachmittag vor allem in der Südwesthälfte Gewitter gibt, bei 26 bis 37 Grad morgen maximal.
0: Das waren die Nachrichten. Hier ist die Radio Ostfriesland Sportzeit am Sonntagnachmittag. 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Für Sie heute im Studio und redaktionell verantwortlich sind
4: zum einen Johann Janssen, zum anderen Johann Dirksen. Mein Name ist Lena Düff. Wir wünschen viel Spaß in den kommenden drei Stunden bei Sport und Musik.

Herzlich willkommen, liebe Zuhörer, zu der Sportzeit heute am Sonntag, dem 2.8. Ja, das Jahr geht schon wieder in die Endzeit, aber der Fußball, der fängt an. Die Bezirksliga, die Landesliga, die Regionalliga und die unteren Ligen, Kreisliga und die A-Klassen und B-Klassen, die sind in den Spielbetrieb gestartet. Und heute wollen wir mal gucken, was da dann so passiert ist. Dabei sind wir in Dinklage, dort ist Norbert Papenburg zu Gast. Die Sportvereinigung Aurich spielt gegen den SV Hager, ein kleines Derby. Heinz Hase ist da vor Ort, wie immer. Und in Pissum, dem Landesliga-Aufsteiger, da ist unser Kollege André Kaut vor Ort. Und der wird uns schildern, wie die Partie dort läuft. Also, es lohnt sich, bleiben Sie dran.

0: Bevor wir jetzt auf die Plätze schalten, habe ich aber noch einen Gast oder Mitmoderator anzukündigen. Johann Jansen ist hier vor Ort und der war gestern in Steenfelde. Steenfelde gegen Stapelmoor. Ja, das hört sich unterklassig an, ist es aber nicht, ist A-Klasse, Johann. Und du warst gestern dort vor Ort und weißt, was dort passiert ist.
1: Ja, hallo liebe Zuhörer, ein herzliches Willkommen auch von mir. Tatsächlich war ich gestern in Steenfelde und habe mir dort das Spiel der A-Klasse zwischen dem Neuling zu Steenfelde und Teutonia Stapelmoor, eine Spitzenmannschaft des letzten Jahres aus der A-Klasse, angesehen und war also hellauf begeistert, was da alles abgeht in Steenfelde. Zunächst einmal waren da sagenhafte 515 zahlende Zuschauer bei einem A-Klassenspiel. Ich wüsste nicht, wo am ersten Spieltag sonst noch solche Zuschauermassen da waren. Und zum anderen war es auch ein tolles Spiel. Das muss ich also auch sagen. Zwei Mannschaften, die also tatsächlich einen guten Fußball gespielt haben.

0: haben. Und vom Spielverlauf her letztendlich 4:0 deutlich für Steenfelde und auch in dieser Höhe völlig verdient. Aber man muss auch dazu sagen, dass das Spiel hätte ganz anders laufen können, wenn es nach 10 Minuten nicht 0:2 oder nach 12 Minuten 0:2 gestanden, sondern hätte auch 3:1 stehen können. Aber so ist halt Fußball. Wenn also eine Mannschaft die Chancen nicht nutzt und die anderen machen aus 2 Chancen 2 Tore, dann kippt gleich ein Spiel. Und deshalb war der Sieg der ambitionierten Mannschaft von So Steenfelde in dieser Höhe auch komplett verdient. Also 4:0 für eine ganz starke Mannschaft, die meiner Meinung nach auch das Zeug hat, in dieser Klasse oben mitzuspielen.
1: Ja, das wäre meine Frage jetzt gewesen. Die sind in die Liga aufgestiegen, in die A-Klasse aufgestiegen. Und haben den ersten Spieltag so deutlich gewonnen. Wie sieht das in Zukunft aus? Haben die die Möglichkeiten, da weiter da oben mitzuspielen und eventuell einen Durchmarsch machen, so genau wie Eintracht Ilos zum Beispiel?
0: Also ich sag mal so, der Start für So Steenfelde war sicherlich ernüchternd. Die haben das Ortsderby gegen Flachsmeer hoch mit 0:4 verloren. Das war sicherlich sehr enttäuschend für die Mannschaft. Sie haben aber dann am Mittwoch im Pokal den Ostfriesland-Ligisten Holter SV, zwischenzeitlich haben sie 5:1 geführt, haben ihn mit 6:3 geschlagen, sind also klar eine Runde weiter gekommen. Und auch gestern habe ich gesehen, dass da also sehr viel Potenzial ist. Man muss natürlich dazu sagen, dass in dieser Mannschaft nur wenige reine A-Klassenspieler sind. Also das sind überwiegend Spieler, die schon höherklassig gespielt haben. Den neuesten Zugang, den sie jetzt hatten, der hat sogar vor SV Wilhelmshaven in der Oberliga gespielt. Also es ist keine typische A-Klassenmannschaft.
1: Also sind die darauf aus, dass sie noch höher spielen wollen?
0: Das weiß ich nicht, aber das glaube ich schon, dass sie ambitioniert sind, um weiterzukommen. Vor allen Dingen, wenn ich diese Zuschauerzahlen sehe, dann muss ich ja den Leuten auch was bieten. Und das kann ich auf Dauer nur, wenn ich auch höherklassig spiele.
1: Gut, Johann, das war's fürs Erste. Wir wollen nachher noch wissen, wie es um den Verein drumherum bestellt ist, was die für Gegebenheiten haben, Örtlichkeiten haben und so weiter. Du hast mir viel erzählt von Superplätzen und so weiter. Aber das wollen wir dann gleich erfahren.

0: Ja, liebe Zuhörer, auf geht's in die erste Live-Schaltung nach Dinklage. Blau-Weiß-Farben-Mug ist dort zu Gast und Dennis Rose ist mitgereist. Uns will uns erzählen, ob da schon Tore gefallen sind und wie der Spielverlauf ist. Dennis, bitteschön.
1: Moin. Ja, aktuell steht's noch 0-0. Ja, aller Anfang ist schwer, würde ich sagen. Jeweils hatte jede Mannschaft schon eine gute Möglichkeit. Aber ansonsten ja, steht hier noch 0-0.
0: Ja, habt ihr irgendwelche Neuerungen bei euch in der Mannschaft?
1: Ja, ja, klar. Wir haben ein paar Neuzugänge auf jeden Fall. Typisch für uns aus dem ostfriesischen Raum natürlich.
0: Ja, logisch.
1: Aber ansonsten, ja. Aber die sind gut im Spiel drin, von daher, ja.
0: Geht schon klappen. Wir wollen hoffen, dass ihr dann drei Punkte aus Dinklage mitnimmt und dann dieses Jahr eine gute Rolle in der Landesliga mitspielt. Ja? Dankeschön fürs Erste, Dennis Rose.

0: Ja, weiter geht's in unserer Live-Konferenz und jetzt geht's nach Ostfriesland und zwar zum Landesliga-Aufsteiger TuS Prüssum. Der hat den Mitaufsteiger VfL Wildeshausen zu Gast. Und ja, für die Prüssumer ist es eine Premiere. Nach langer, langer Zeit sind sie wieder in der Landesliga. Sie sind überragend in der Bezirksliga Meister geworden. Und jetzt wollen wir mal gucken, wie es in der Landesliga weitergeht. André Kaud ist vor Ort für uns und will uns schildern, ob da was schon was passiert ist.
1: Ja, passiert ist da schon was. Prüssum hatte ins Tor getroffen, aber der Treffer zählte nicht. Ansonsten, ja, gut, sind beide Mannschaften noch sehr, sehr nervös, versuchen ins Spiel zu kommen. Die ersten 5 Minuten gehörten klar den Gästen aus Wildeshausen. Da hätte es 1-0 oder 0-1 stehen können, aber inzwischen ist der TuS Prüssum ins Spiel gekommen, hat die Nervosität abgelegt und ja, es ist natürlich ein ganz anderes Kaliber, die Landesliga, das müssen die Prüssumer hier und heute Nachmittag auch merken, da ist es natürlich viel aggressiver und da wird viel härter zu Werke gegangen als in der Bezirksliga. Inzwischen plätschert das Spiel so ein bisschen hin und her, 24 Minuten sind jetzt gespielt hier in Prüssum. Und ich hatte ja damit gerechnet, dass hier etliche Zuschauer sind. Da bin ich so ein bisschen enttäuscht. Ich schätze mal, es mögen so 300, 350 Zuschauer sein, die den Weg hier bei herrlichem Wetter an die Olympiastraße gefunden haben. Jetzt der TuS Prüssum im Angriff ist aber, das wird jetzt allerdings gefault, gibt Freistoß für den TuS Prüssum, so 35 Meter vor dem Tor. Diesen Freistoß nehmen wir noch mit, gucken, vielleicht entwickelt sich ja daraus etwas. Ja, wie gesagt, beide Mannschaften aufgestiegen, das Duell der Aufsteiger. Wildeshausen hat in den letzten Jahren ja schon häufiger in der Landesliga gespielt. Jetzt Flanke vor das Tor von Wildeshausen, aber der Ball wird abgefangen. Noch einmal wird das versucht auf der rechten Seite. Das ist die... Hoffinger ist das gewesen, so, aber der Ball ist jetzt erstmal wieder weg. Es gibt jetzt gleich Einwurf für den TuS Prüssum. Ja, die ersten Eindrücke hier aus Prüssum, beide Mannschaften schenken sich nichts. Allerdings ganz, ganz, ganz große Gefahr bislang, vielleicht ein, zweimal auf beiden Seiten. Das, was ich zunächst einmal von hier berichten kann, von der Olympiastraße hier in Prüssum. Das ist der Ball im Tor. Was war das denn? Der war schon geklärt, der Ball. Und jetzt liegt er im Tor. Ich meine, es ist Ramon Issa gewesen, der das Tor erzielt hat. Ja, das kam wie aus heiterem Himmel, das Tor. Ich wollte gerade abgeben, so dass wir noch ein bisschen drauf geblieben sind. Also, nach 25 Minuten führt der TuS Prüssum jetzt hier mit 1-0 im Duell der Landesliga-Aufsteiger. Ja, und damit gebe ich ruhigen Gewissen zurück ins Studio.
0: Ja, danke schön, André. Also 1-0 für den TuS Prüssum, das hört sich gut an. Und dann wollen wir hoffen, dass das eine oder andere Tor noch fällt und der TuS Prüssum 3 Punkte einfahren kann. Erstmal recht herzlichen Dank.

0: Ja, jetzt gehen wir eine Klasse tiefer, und zwar in die Bezirksliga. Zur Sportverbindung Aurich, die spielt heute gegen den Finalisten vom Ostfriesland Cup Ognisse West, gegen den SV Hage. Und Heinz Hase ist dort vor Ort und der wird uns schildern, ob da schon Tore gefallen sind. Heinz, bitteschön.
1: Ja, moin miteinander. Nee, also Tore sind noch nicht gefallen, steht noch 0-0. Kristallisiert sich im Moment auch noch keiner so wirklich raus, der da irgendwie das Zepter in der Hand nimmt. Also ziemlich ausgeglichene Partie. Noch keine zwingende Torschance dabei gewesen, von beiden Mannschaften nicht. Daneben hatten wir unsere erste Trinkpause. Werbeeinblendung war nicht, aber getrunken haben sie was.
0: Das ist schon mal gut, dass dann Werbeeinblendung nicht da war.
1: Nee, war nicht da.
0: Naja, die WM ist vorbei und reden wir nicht mehr drüber. Ja. Aber der SV Hage ist gut gewappnet in die Saison gestartet mit dem Finaleinzug in dem Friesland Cup der Ognisse West.
1: Ja, zumindest gibt es sowas Selbstvertrauen, denke ich mal. Ne?
0: Wie schätzt du die Stärke ein beider Mannschaften?
1: Also im Moment ist es ziemlich ausgeglichen. Ich bin also angenehm überrascht, auch von den Aurichern. Also ja, kristallisiert sich noch keiner raus, der das Heft in der Hand nimmt irgendwie. Und ziemlich ausgeglichen die Partie. Aber auch mit Tor 10, aber eben noch keine klaren, dass man sagen muss, dass die hätten führen müssen.
0: Okay, Heinz, wir danken dir erstmal und wir hören uns dann nachher nochmal wieder. Dankeschön erstmal.

0: Ja, wir kommen noch einmal zurück zum Tusch den Felde. Und da war Johan Jansen ja gestern bei der Partie gegen Stapelmoor. Und jetzt wollen wir noch ein bisschen über den Verein an sich wissen, Johan, was du da gesehen hast an Sportanlagen, an Plätzen. Was 500 Zuschauer, die müssen auch hier irgendwo was zu trinken haben, auf Toilette können oder was weiß ich auch immer. Ist das da alles gegeben?
1: Ja, also zunächst einmal ist es also unglaublich, was da in Steenfelde alles geboten wird. Du hast völlig recht, wenn ich also regelmäßig diese Zuschauerzahlen habe, dann muss das Umfeld auch entsprechend sein. Das haben die da wirklich alles sehr gut im Griff, die Leute. Die haben also zwei wunderschöne Rasenplätze, die sind top in Schuss. Die haben eine Lautsprecheranlage, ich würde mal sagen, da träumt jeder Regionalligist von. Dann eine entsprechende Flutlichtanlage, was dazugehört. Die Verzehrstände sind natürlich auch bestens bestückt mit ehrenamtlichen Helfern. Und der Verein lebt natürlich in allererster Linie von seinem Bekanntheitsgrad, der nicht nur oder überhaupt nicht oder fast nur durch den Fußball kommt, sondern die haben das Glück, dass sie mit Wilke Zierden und mit Udo Tesch zwei Influencer haben, die also unwahrscheinlich viel über die sozialen Medien machen mit dem Slogan »Ein Dorf, ein Verein«. Und dieser Slogan, der greift wie verrückt, das muss man also so sagen. Ich will nur mal ein Beispiel nennen. Der Topverein im ostfriesischen Fußball, Kickers Emmen, hat 18.300 Follower, während so Steenfelde 66.000 hat. Also das ist also das Fünffache. Die Zuschauerzahlen in Steenfelde sind auch so, dass sie also nach Kickers M die zweitmeisten Zuschauer in Ostfriesland im Fußball haben. Das ist also schon ein Brett. Erstaunlich ist allerdings auch, das muss man auch sagen, das habe ich gestern auch gesehen, das sind natürlich keine Zuschauer, die nur aus dem Kreis Leer oder aus Ostfriesland kommen. Die Zuschauer kommen aus allen Teilen Deutschlands. Ich habe also da jetzt gestern welche gesehen aus Hannover, aus Düsseldorf. Teilweise kommen die aus München, aus Dresden, aus Kiel. Die weiteste Zuschauerbesuch war mal aus Australien, habe ich gelesen. Also das ist schon ein tolles Erlebnis und auch die ganze Organisation ist also schon top, das muss man sagen.
0: Ja, du hast viele, viele Fragen vorweggenommen. Vor allen Dingen die das Ehrenamt, was da alles drum und dran am Spiel ist, die Stände müssen besetzt werden, es müssen Eintrittskarten verkauft und so weiter werden. Das ist alles ehrenamtlich.
1: Das ist wohl alles ehrenamtlich. Das geht also damit los, wenn ich nach Steenfelde zum Fußball komme, dann steht also weit vor dem Sportplatz stehen also 3-4 Leute, die da den Verkehr regeln, indem die also die Parkplätze entsprechend eingewiesen bekommen. Dann, wie du schon sagst, beim Einlass die Karten verkaufen, die Getränke verkaufen. Ich denke mir mal, dass da so 60, 70 Ehrenamtliche bestimmt vor Ort waren, die damit unterstützen.
0: Ein Dorf, ein Verein, hast du vorhin gesagt. Dann muss das ganze Dorf ja auf den Beinen sein, wenn die sonntags oder samstagnachmittag spielen.
1: Das kann ich schlecht beurteilen. Ich wollte da gestern Nachmittag nicht versuchen, da noch eine Tasse Tee zu trinken in Steenfelde. Aber nichtsdestotrotz scheint es so, dass also dieser Slogan ein Dorf, ein Verein da vollschlägt. Man sieht es auch an den verkauften T-Shirts, Trikots, die da tragen. Das ist also schon wirklich sehr, sehr, sehr schön und interessant für jedermann.
0: Ja, das wäre natürlich auch ein Reiz für andere Vereine, aber man muss erst mal dahin kommen und zwei so Könner haben, die in den sozialen Medien und auch im Fernsehen das rübertragen können, dass ein kleiner Dorfverein wie Steenfelde da hochkommt. Und wie sind die Aussichten in der Spielzeit, die sie jetzt haben?
1: Also ich sage mal so, der Verein ist also im Bereich Erste Herren sehr gut aufgestellt. Das hatte ich ja vorhin in meinem Bericht schon mal gesagt. Die haben also einige höherklassige Spieler verpflichtet. Aber, und nun kommt ein kleines Aber, man muss auch sagen, sie haben sich ganz aktuell jetzt auch eine Top-U19-Mannschaft haben die jetzt am Spielbetrieb gemeldet. Und sie versuchen also dann auch über diese Schiene an Spieler ranzukommen, sie auszubilden, sie weiterzubilden. Und mit Wolfgang Behrens haben Sie auch einen erfahrenen Trainer, der, so meine ich, das auch hinkriegen wird.
0: Ja, dann wollen wir hoffen, dass Sie die da oben mitspielen können und in der nächsten Saison vielleicht in der Kreisliga und dann genau wie ILO vielleicht einen Durchmarsch machen.
1: Also ich als Vertreter des SV Holland hätte nichts dagegen, wenn so Steenfelde nächstes Jahr mit uns in einer Klasse spielen würde.
0: Ja, das wollen wir dann hoffen. Ja. Johann, wir bedanken uns bei dir, dass du das recherchiert hast und auch sehr gut vorgetragen hast, was beim so Steenfelde alles so läuft. Und wir wünschen dir für heute Nachmittag dann in Hinte einen Sieg für deine Mannschaft.
1: Danke, sehr gerne.

So, liebe Zuhörer, wir wollen jetzt mal einen kleinen Blick über die einzelnen Ligen werfen und wir fangen an in der Regionalliga. Davon finden heute noch zwei Partien statt und zwar Eintracht Nordhorn gegen Alas Delmenhorst, zurzeit 2:1. Todesfelde, dort ist ein verrücktes Spiel im Gange, dort steht es 4:4 gegen den FC St. Pauli, zweite Mannschaft in der Landesliga. Da haben wir nur zwei Ergebnisse, Holthausen-Biene gegen SV Eintracht Nordhorn 0:0. TuS Pesum macht 0:0 gegen Wildeshausen und Pappenburg gegen Dinklage. Dort steht es auch noch 0:0. In der Bezirksliga haben wir dann folgende Paarungen, die heute laufen. Und zwar die Begegnung Wallinghausen gegen Norden, das habe kein Ergebnis, aber Eintracht Ilo hat 2:1 gewonnen gegen den TuS Mills. Das Spiel war um 13 Uhr. Um 15 Uhr spielte dann Laddelt gegen Friedrichshorst-Riepe, der Neulinger Mannschaft, und Riepe gewann 2:0 in Laddelt. Ja, jetzt gucken wir mal, was die Kreisliga macht oder Ostfrieslandliga. Dort sind auch einige Paarungen schon noch im Gange. Und zwar zu Ende ist die Partie Borsum gegen den SG Rot-Weiß Emden Kickers Emden U23 4:0. Fortuna Fenhusen gegen TuS Nordonei 2:1. Und in der Partie Concordia Soosen gegen Germania Wiesmoor steht es 0:4. Der TuS Kusheide, der zweite Neuling, der spielte heute gegen Ostfriesia Mordorf und verlor mit 0:3. Dann ist das Spiel noch abgegangen in Nemoor gegen TuS Stutten, da steht es 1:2.

0: Ja, der ist Grüners Viertel hatte ja eine Aufgabe im Pokal zu erledigen. Und was da passiert ist und so weiter. Ich habe jetzt einen kleinen Kollegen hier, einen neuen Neuling bei uns. Der wird euch das genau schildern, was da passiert ist mit dem Grüners Viertel im Pokal. Und das ist Jonne Feken. Jonne, bitteschön.
1: Trotz größerer Personalnot hat GW Viertel souverän die erste Runde im Fußballbezirkspokal überstanden. Die Mannschaft von Claudio Castro gewann das wegen des Ostfriesland-Cup-Finales am Sonntag auf Mittwoch verlegte Pokalspiel gegen den FCVFW Zetel mit 2:0. Viel Krampf, aber wir haben es geschafft, sagte Castro. Tristan Dasov erzielte wie schon so oft in der Saisonvorbereitung auch im ersten Pflichtspiel der Saison das wichtige 1:0. Bastian Schaffer leistete die Vorarbeit. Michael Olbris sorgte dann in der 58. Minute mit dem 2:0 für Klarheit. Kurz darauf wurde bei GW Viertel Torwart Felix Bohe als Feldspieler eingewechselt. GW hatte lediglich 12 Feldspieler im Aufgebot, dazu 3 Keeper. Pascal De Boer, laut seinem Trainer, der beste Mann auf dem Platz, durfte im Kasten ran. Eigentlich mag ich sowas nicht, aber bei der Personalnot blieb mir nichts anderes übrig, sagte Claudio Castro. Bitter für Viertel war eine Verletzung des erst kürzlich verpflichteten Samuel Tebben, der bereits nach 10 Minuten wegen einer Knieverletzung ausgewechselt werden musste. Viertel gastiert in der zweiten Pokalrunde am kommenden Mittwoch beim Klassengefährten SV Hage wie schon am Sonntag im Ostfriesland-Cup-Finale.

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1: Ich bin Babette Büchner. Vor der spanischen Nordafrika-Exklave Ceuta wurden weitere Leichen von Migranten geborgen. Die Zahl der Toten stieg damit auf 72, teilten die Behörden mit. Bundesaußenminister Johann Wadephul forderte unterdessen nach dem Ansturm zehntausender Migranten, dass die EU-Kommission dem Schutz der Außengrenzen absolute Priorität einräumt.
2: Die Lage in Ceuta habe die Anfälligkeit Europas gezeigt. Gleichzeitig sei die Krise dank der Zusammenarbeit mit Marokko schnell gelöst worden. Am Dienstag wollen die EU-Innenminister per Videokonferenz über die aktuelle Lage beraten. In Ceuta selbst kehrt inzwischen weitgehend wieder Normalität ein. Nach Angaben der spanischen Regierung sind fast alle der 50.000 bis 60.000 Migranten nach Marokko zurückgekehrt. David Riemer, Nachrichtenredaktion.
1: Die deutsche Umwelthilfe will das neue Heizungsgesetz vor dem Bundesverfassungsgericht kippen. Im September soll die Verfassungsbeschwerde eingereicht werden, sagte Bundesgeschäftsführerin Barbara Metz der Deutschen Presseagentur. Die Organisation sagt, dass das Ziel der Klimaneutralität 2045 mit dem Gesetz nicht erreicht werden kann. Nach der tödlichen Explosion eines Sprengsatzes mitten in einem Moskauer Ausgehviertel sind die Hintergründe weiter unklar. Inzwischen sei die Zahl der Todesopfer auf 5 gestiegen, berichten mehrere Nachrichtenkanäle auf Telegram.
3: Die Behörden sprechen offiziell von einem Terroranschlag. Sie halten sich aber ansonsten weitgehend bedeckt. Klar ist, dass sich die Sprengstoffexplosion in einem Gourmet-Restaurant hier in Moskau ereignete. Dort wollte eine Frau laut Ermittlern gerade ein Paket zustellen, als die Bombe explodierte. Medien berichteten, dass der Anschlag womöglich dem neuen Chef der russischen Luft- und Raumfahrtstreitkräfte galt. Der General soll gerade seinen 55. Geburtstag und die Beförderung gefeiert haben. Schon mehrfach gab es hier in Russland Attentate auf ranghohe Militärs. Aus Moskau, Ulf Mauder.
1: Die Donau führt so wenig Wasser wie nie. Ungarn hat deshalb zum ersten Mal sein Atomkraftwerk komplett heruntergefahren. Die Reaktoren werden mit dem Wasser der Donau gekühlt. Nun kümmert sich das Land um Stromimporte. Die Bevölkerung soll besonders während der Spitzenverbrauchszeit abends keinen zusätzlichen Strom verbrauchen, zum Beispiel mit Klimaanlagen.
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1: Das Wetter, die aktuelle Vorhersage des Deutschen Wetterdienstes. Heute Nachmittag kann es an den Alpen einige Gewitter geben, ansonsten bleibt es meist sonnig. Im Norden werden es dabei noch 21 bis 26 Grad, ansonsten sind 25 bis 34 Grad möglich. Die neue Woche startet dann morgen auch mit viel Sonne, bevor später Quellwolken aufziehen und es am Nachmittag vor allem in der Südwesthälfte Gewitter gibt, bei 26 bis 37 Grad morgen maximal.
0: Das waren die Nachrichten.
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0: Zunächst einmal gab es in der 38. Minute eine Riesenchance für den TuS Beestum, aber vorher, wie gesagt, der Elfmeter für den VfL Wildeshausen. Ja, zunächst einmal ein Angriff der Gäste, der ja, lange hat er auf sich warten lassen. Und jetzt ist der TuS Beestum, ist am Ball, köpft den Ball aber am Tor vorbei. Ja, dann hatte Gronewold hervorragend geklärt diesen Ball, aber noch innerhalb des Strafraums. Und da brachte dann ein Beestum-Abwehrspieler den Gästespieler zu Fall. Der Schiedsrichter zögerte keine Minute, zeigte auf den Punkt. Gab auch wenig Proteste seitens des TuS Beestum, dass man den Elfmeter als gerecht ansehen konnte. Ja, und Max Wichmann ließ sich die Chance nicht entgehen, setzte den Ball in den linken Winkel. Keine Chance für Gronewold, da was zu machen. So, die Partie läuft jetzt wieder. Die Gastgeber versuchen jetzt ein bisschen Druck zu machen, sind jetzt am Strafraum des VfL Wildeshausen. Ich muss noch dazu sagen, ganz, ganz bitter ist ja für den TuS Beestum, dass Dirk Frerichs verletzt ist und Jürgen Schreitling vom Mannschaftsstab, der sagte mir vor dem Spiel, diesen Spieler kann man nicht ersetzen, er ist der Kopf, ist der Techniker, der das Spiel leitet und lenkt und das muss der TuS Beestum natürlich jetzt kompensieren, ist aber nach wie vor im Angriff, noch im Strafraum des VfL Wildeshausen, Ball wird jetzt rausgeschlagen. Bleibt aber bei den Beestumern. Es gibt Einwurf für den TuS Beestum, den nehmen wir vielleicht noch mit. Vielleicht ergibt sich ja was daraus. Der Ball müsste jetzt gleich in den Strafraum kommen. Da ist Leon Zimmermann, wird zunächst gestoppt. Dann noch einmal Heiko Fisser ist jetzt am Ball, versucht den Ball nach innen zu bringen. Da wird gehakelt und gehalten. Leon Zimmermann schafft es dann nicht, sich durchzusetzen. Und die Gefahr ist jetzt endgültig bereinigt. Und mit einem 1:1 gebe ich dann zurück zu euch ins Studio.
1: Ja, danke, André. Und dann hören wir uns gleich nochmal wieder, wenn es heißt Beestum gegen Wildeshausen.

0: Wir schauen noch einmal aufs Elternfeld zur Sportvereinigung Aurich gegen SV Hagel. Der SV Hagel hat ja das Finale über Swiss Cup erreicht und spielt heute in Aurich. Heinz Hase ist dort vor Ort und wird uns schildern, ob schon Tore gefallen sind. Bitte schön.
1: Aktuell immer noch keine Tore, immer noch 0-0. Und auch vom Spielverlauf hat sich wenig geändert. Es ist ein offenes Spiel, geht hin und her. Also für Zuschauer interessant, Stimmung ist auch gut. Aber eben noch kein Tor gefallen.
0: Das ist eben nicht für Torliebhaber, sondern ein Spiel für Fußballliebhaber.
1: Ja, genau. Und auch gespielt ein bisschen defensiver, Hagel ein bisschen offensiver. Aber jeder macht seinen Fall in Ordnung. Kann man sich angucken.
0: Okay, Heinz, wir bedanken uns erstmal bei dir und dann hören wir uns gegen Ende der Partie nochmal wieder von der Partie Aurich gegen Hagel.

0: Wir gehen noch einmal nach Pisum, zum Landesliga-Aufsteiger. Und zwar ist dort etwas passiert und André Kaut, unser Kollege, wird uns schildern, was da los ist. André, bitteschön.
1: Ja, 58 Minuten gespielt hier in Pisum und hier in der zweiten Halbzeit spielt nur eine Mannschaft und es ist der TuS Pisum. Und die haben sich dann auch belohnt mit 2 weiteren Toren, 3:1. Inzwischen der Spielstand zunächst in der 49. Minute ging wie so häufig Asprilla über die linke Seite, flankte mustergültig so aufs Tor. Da stand Leon Zimmermann ganz frei und konnte den Ball ins Tor köpfen. Und nur 4 Minuten später war es Wilko Doktor, der zum 3:1 einnetzte nach toller Vorarbeit von Heiko Visser. Und es spielt, wie gesagt, momentan nur eine Mannschaft. Die machen das ganz, ganz clever, die PSVer. Und jetzt wieder ein Ball auf die rechte Seite. Da ist Asprilla. Der müsste den Ball jetzt reinbringen, bringt den Ball vors Tor, ein bisschen weit weg und der Ball ist im Aus. Aber wie gesagt, 58 Minuten, 59 Minuten jetzt gespielt. TuS Pisum für 3:1 und das ist nach dem Verlauf der zweiten Hälfte auch mehr als verdient. Übrigens sehen 277 Zuschauer diese Spiele, lag ich mit meinen 300 ja gar nicht mal so falsch. Man muss immer noch den einen oder anderen Ehrengast mit dazu rechnen.
0: Ja, also, sag mal,
1: ich bin auch dabei, ich habe mich auch mitgezählt, also 278 dann. Ja, wie gesagt, der TuS Pisum führt hier jetzt 3:1. Da im Moment jetzt Freistoß für den VfL Wildeshausen aus dem Mittelfeld links versetzt, den Freistoß. Den gucken wir uns noch an und dann gebe ich wieder zurück zu euch. Also jetzt warten auf den Freistoß. Da liegt jetzt noch ein Pisumer Spieler auf dem Boden. Der Betreuer ist jetzt auf dem Platz. Also warten wir diese Sache jetzt nicht mehr. Das dauert noch einen Moment. Also 3:1 TuS Pisum gespielt. Jetzt knapp 60 Minuten in diesem Spiel.
0: Ja, das sieht es ja ganz cool aus für den TuS Pisum, dass die ersten 3 Punkte in der Landesliga auf eingefahren werden gegen den Mitaufsteiger SV Wildeshausen.

0: Ja, Papenburg ist leider nicht zu erreichen. Nettes Rose hat wohl etwas zu tun. Aber wir gucken mal, was unser Regionalligist, der BSV Kirchersem, am Samstag gemacht hat. Der war ja beim HSC Hannover zu Gast. Und dort entwickelte sich ein turbulentes Spiel. Wie das ausgegangen ist, das weiß Jonne.
1: Kickers Emden hat sich in der Fußball-Regionalliga nach einem 1:4 Rückstand beim HSC Hannover noch ein Remis erkämpft. Luke Ihorst traf dreifach. Die Krönung war ein Hammer in der Nachspielzeit. In einer spektakulären Partie jubelte Kickers Emden nach einem Traumtor von Theo Schröder nach einem 1:4 Rückstand noch über ein verdientes 4:4. Der neue Trainer Björn Lindemann musste erst einmal ganz tief durchatmen. Für mich war erst einmal zu viel Puls im Spiel. Erst schlecht, dann besser und am Ende top. Wir haben dann korrigiert und waren auch besser im Spiel, bekommen dann aber doch noch das 1:4. Dann war auch einmal eine kurze Phase, wo wir gedacht haben, scheiße, so Lindemann. Nach dem Treffer zum 2:4 habe seine Mannschaft wieder an sich geglaubt. Nach dem Traumtor von Theo Schröder sind wir froh über den Punkt und mit einem blauen Auge davongekommen. Seine erstklassigen Qualitäten als Top-Torjäger zeigte, wie schon in der Vorbereitung, Luke Ihorst, der gleich einen Dreierpack schnürte. Dafür haben wir ihn geholt. Er soll die Tore schießen. Er war zeitweise ein bisschen abgetaucht, weil er gut gedeckt wurde. Wo er da sein musste, war er dann da und hat die Dinge eiskalt reingeknipst.

Liebe Zuhörer, wir wollen nochmal über die einzelnen Fußballplätze gucken an diesem ersten Spieltag der Landes- und Bezirksliga und Kreisliga. Ja, Holthusen-Biene gegen Eintracht Nordhorn 0:1. Dann Dinkler geführt jetzt 2:0 gegen die Blau-Weißen aus Papenburg. Dennis Rose ist leider nicht mehr zu erreichen. Ja, versuchen es aber noch mal. Und der Dospesum, der führt gegen Mitaufsteiger Bad Wildeshausen mit 3:1. In der Bezirksliga kann ich nur von 2 Partien berichten. Und zwar hat Wallinghausen gegen FC Norden gewonnen heute. Eintracht Ido gegen Mittel 2:1. Und genauso Wallinghausen gegen FC Norden. Dann Zwischenstand Ladelt-Bibelsum gegen Riepe 1:3. Und Aurich gegen Hage immer noch 0:0. In der Ostfriesland Liga gibt es jetzt folgende Zwischenstände. Der Tuskusheide unterliegt Osvisia Morov mit 0:3. Concordia Nemoa gegen den Torschrudden zurzeit 1:3. Und die Mannschaft von Johann Jansen, Holtland Brinkum, führt ihn hinter mit 1:0.

In der letzten Woche fanden ja schon Bezirkspokalspiele statt. Und zwar spielten der SC Heidmühle gegen TuS Esens 1:7. Dann Germania Leer gegen Blau-Weiß Papenburg 0:4. Dann Eintracht Ilo gegen TuS Mills 9:10. Da kann Miller schießen. Dann war da der SV Letzdorf, der verlor gegen den TuS Pesum mit 1:7. Leerhafe Hofel nach Elfmeterschießen 4:5 gegen Große Feen. Friedensdorf Riepe gewann gegen Audich 4:1. Der FC Norden verlor gegen Blau-Weiß Borsum mit 3:4. Und da unten ist dann noch Grün-Weiß Viertel, die gewannen in Zedel, wie eben schon gehört, mit 2:0.

0: Ja, wir wollen noch mal aus Ellernfeld schalten zu Heinz Hase. Und in der Partie gegen SV Hage stand es 0-0. Heinz, hat sich was geändert am Spielstand?
1: Ja, hat sich. Mittlerweile führen wir 1-0. Ein schön rausgespieltes Tor. Torwart hat ihn nicht weit genug abwehren lassen können und den Abpraller konnte unser Stürmer dann verwerten. Ja, und mittlerweile haben wir eigentlich auch ein bisschen mehr vom Spiel, ein bisschen mehr Spielanteile, obwohl Hage immer noch gefährlich ist. Also wir müssen höllisch aufpassen, damit wir das über die Zeit bringen hier.
0: Ja, der SV Hage ist ja keine Laufkundschaft und spielt immer oben mit in der Bezirksliga. Ob das dieses Jahr auch der Fall ist, das muss sich herausstellen.
1: Ja, aber das stimmt.
0: Beide Mannschaften sind in dem ersten Spiel und da muss man gucken, wo die Reise hingeht.
1: Jawohl, so ist es.
0: Heinz, wir bedanken uns bei dir. Ja. Alles klar, deine Mitarbeit und irgendwann hören wir es mal wieder, wenn es heißt, die Sportfreundin Gaudig ist auf dem Spielfeld.
1: Jo, danke. Tschüss.

0: Da gibt es den Pfiffsturm beim Landesliga-Aufsteiger-Duell gegen den VfL Wildeshausen. André Kaut ist dort vor Ort. 3:1 stand es in der letzten Einblendung. Und jetzt wollen wir mal gucken, ob sich da was geändert hat. André, bitteschön.
1: Es steht immer noch 3:1, aber der Sieg, wenn das dann einer werden soll, die sind regulär noch gut 2 Minuten zu spielen. Sicherlich wird es ein bisschen Nachspielzeit geben, aber der Sieg ist oder der Spielstand ist auch in dieser Höhe verdient. Der TuS Pilsum macht das ganz, ganz clever. Die haben sich nicht etwa hinten reingestellt, um das Ergebnis zu verwalten. Die greifen weiter munter an und haben jetzt wieder die nächste Chance. Aber da wird Hempelmann zurückgepfiffen. Er stand im Abseits oder er lief ins Abseits. Sonst hätte es hier gut und gerne auch schon das 4:1 sein können. Nein, die machen das ganz, ganz clever, stehen in der Abwehr sehr, sehr gut. Haben natürlich auch mit Joachim Grunewald einen exzellenten Torhüter im Kasten und dann fahren sie immer wieder ganz gefährliche Konter. Und wie gesagt, so ist der derzeitige Spielstand auch verdient. Und ich denke auch mal, dass hier auch nichts mehr groß anbrennen wird, dass der TuS Pilsum, sage ich jetzt mit aller Vorsicht, auch dieses Ergebnis nach Hause bringen kann. Ja, jetzt gibt es Abschlag aus der Hälfte der Gäste von Wildeshausen, der Ball kommt aufs Tor, aber da ist Grunewald und hat überhaupt keine Schwierigkeiten, den Ball abzufangen. Bringt den Ball jetzt seinerseits nach vorne und der macht weiter Abschläge bis in den 16-Meter-Raum. Und Nutznießer ist jetzt allerdings der Torhüter des VfL Wildeshausen, der den Ball abfangen kann. Ja, und hier gibt es die nächste Chance. Nein, jetzt auch geklärt. Wildeshausen kommt jetzt aus der Abwehr heraus, bringt den Ball jetzt nach vorne. Ja, ich denke mal, da wird sich nicht mehr viel tun. Der TuS Pilsum, sollte es dann am Ende so stehen, gewinnt sein Auftaktspiel und startet dann mit großartig eigentlich in seine Landesliga-Saison. Jetzt nochmal ein Angriff der Gäste aus Wildeshausen. Die sind im Strafraum, aber da sind dann wieder 2 Pilsumer in der Abwehr, die den Ball gemeinsam klären können und den Ball jetzt ihrerseits wieder nach vorne bringen. Aber ja, so langsam lässt auch hier die Kraft und auch die Konzentration nach. Der Ball verspringt den Pilsumer, Ball geht ins Aus, Wildeshausen jetzt im Angriff. Also, hier jetzt noch regulär 1 Minute zu spielen. Wie gesagt, ich schätze mal, es gibt 4-5 Minuten Nachspielzeit noch, aber wie es aussieht, werden die Pilsumer das wohl nach Hause bringen, obwohl die Wildeshausen jetzt noch mal eine Chance haben, aber da wird geklärt, es wird eine weitere Ecke geben. Ja, mit diesen Eindrücken gebe ich mal wieder zurück ins Studio zu euch.
0: Ja, danke schön, André, und vielleicht hören wir uns gleich noch wieder, wenn du irgendwelche Leute oder Stimmen einfangen kannst nach dem Spiel. Dankeschön.

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1: Ich bin Babette Büchner. An der Abschaffung der Rente mit 63 gibt es CDU-intern Kritik. Bundesarbeitsministerin Bärbel Baas fordert die Union nun auf, ihre Position zu klären. Sie sagte im ZDF-Sommerinterview:
2: Ich sag mal, ich streue mich als SPD nicht dagegen, wenn das Unionsmeinung wäre. Das sehe ich aber noch nicht. Also ich glaube, die Ostministerpräsidenten der CDU müssen das jetzt mal mit der Fraktion der CDU-CSU klären, ob sie das behalten wollen. Die SPD wird sicherlich nicht dagegen sein.
1: Unionsfraktionschef Thorsten Frey hatte zuletzt betont, dass der Teil des Reformpakets umgesetzt und die abschlagsfreie Rente mit 45 Beitragsjahren abgeschafft werden soll. Von der spanischen Nordafrika-Exklave Ceuta wurden weitere Leichen von Migranten geborgen. Die Zahl der Toten stieg damit auf 72, teilten die Behörden mit. Einsatzkräfte suchen weiter das Meer ab. 50 bis 60.000 Migranten waren am Donnerstag nach Ceuta gekommen, viele von ihnen über das Meer. Die meisten sind inzwischen nach Marokko zurückgekehrt. Die EU-Innenminister wollen am Dienstag per Videokonferenz über die Krise beraten. Die Deutsche Umwelthilfe will das neue Heizungsgesetz vor dem Bundesverfassungsgericht kippen. Die Verfassungsbeschwerde soll im September eingereicht werden, sagte Bundesgeschäftsführerin Barbara Metz der Deutschen Presseagentur.
3: Die Umwelthilfe kritisiert, dass mit dem Gesetz das Ziel der Klimaneutralität bis 2045 nicht erreicht werden könne. Außerdem seien nach 2044 weiter neue Öl- und Gasheizungen möglich. Die Beschwerde stützt sich unter anderem auf Artikel 20a des Grundgesetzes zum Schutz der natürlichen Lebensgrundlagen und künftiger Generationen. Sollte das Bundesverfassungsgericht der Klage stattgeben, müsste das Gesetz von der schwarz-roten Koalition nachgebessert werden. David Riemer, Nachrichtenredaktion.
1: Das Ölkartell OPEC Plus hat die Obergrenze für die Ölförderung zum 6. Mal in Folge angehoben. Es weitet die erlaubte Produktionsmenge für September um täglich 188.000 Barrel aus. Allerdings hatten große Produzenten wie Saudi-Arabien bei der Förderung in den vergangenen Monaten gar nicht die ihnen zugeteilte Höchstmenge erreicht. Das liegt vor allem an der Teilblockade der Straße von Hormus.
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1: Das Wetter, die aktuelle Vorhersage des deutschen Wetterdienstes. Heute Abend und in der Nacht gibt es nur wenige Wolken. In Alpnähe kann es aber noch einzelne Gewitter geben. In der Nacht fallen die Temperaturen in den Ballungsräumen im Südwesten auf Werte um 20 Grad. Sonst geht es auf 19 bis 12 Grad herunter. Morgen werden dann im Südwesten bis zu 37 Grad erwartet. Am Nachmittag sind dort heftige Gewitter möglich. Im Norden liegen die Höchstwerte morgen zwischen 26 und 31 Grad.
0: Das waren die Nachrichten.
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5: zum einen Johann Dirksen, mein Name ist Lena Düff. 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

0: Ja, ein Fußballspiel haben wir noch und im Programm, das ist eine Klasse tiefer, und zwar in der Ostfriesland-Liga. Unser Gast, der Mitarbeiter Johann Janssen, war ja heute schon hier und der ist von hier aus nach Hinte gefahren zum Bezirksliga-Absteiger. Die spielen ja gegen Holland Blinkum und Johann Janssen ist dort vor Ort und er wird uns jetzt schildern, wie es der Spielstand.
1: Ja, hier sind jetzt inzwischen 50 Minuten gespielt. Bevor ich hier kam, war wohl Holland die bessere Mannschaft, hat auch 1-0 verdient geführt. Aber seitdem ich hier bin, geht das eigentlich in eine andere Richtung. Und somit steht es verdientermaßen 1-1. Und aktuell ist hinter wohl die etwas bessere Mannschaft.
0: Ja, da müsste Olli dagegen halten, Johann.
1: Ja, die geben alles. Und also wie gesagt, im Moment ist es ein Spiel, wo Hinte etwas mehr vom Spiel hat.
0: Kann man sagen, dass der TuS Hinte, der Bezirksliga-Absteiger, so stark ist, dass er die Klasse wieder dominieren kann?
1: Es ist nach dem ersten Spieltag sicherlich sehr schwer zu sagen. Momentan würde ich sagen, sind wir ebenbürtig und wir zählen uns eigentlich nicht zu den Favoriten. Also ist schwer zu sagen.
0: Dann muss man sehen, wie die Saison weitergeht. Okay, Johann, wir danken dir für deine Eindrücke und wünschen dir alles Gute. Ja? Dankeschön.

0: So, jetzt kommen wir zu einem Spiel, das am Freitagabend schon stattfand, und zwar Le Havre Rouvel gegen Germania Leer. Und wie es da ausgegangen ist, das weiß unser neuer Kollege Jonne Fegen.
1: Im ersten Fußball-Bezirksligaspiel von Le Havre Rouvel gab es gleich einen deutlichen 4-1-Sieg gegen den Traditionsverein Germania Leer zu feiern. Die Learaner haben ihren Kader im Sommer mal wieder komplett umgebaut und mussten zum Auftakt noch auf zahlreiche Spieler verzichten. Das tat der Freude beim Aufsteiger von Le Havre Rouvel über den Erfolg aber überhaupt keinen Abbruch. Wir wissen, dass die Bezirksliga für uns ein großes Abenteuer ist und wir um den Klassenerhalt kämpfen. Der Start hat auf jeden Fall schon einmal Spaß gemacht. Freute sich TuS-Trainer Andreas Friedrichs über den ersten Dreier mit einem direkt verwandelten Freistoß aus 30 Metern durch Martin Ebatze gingen die Learaner Gäste in Führung. In der 30. Minute gab es schon eine Doppelchance für Le Havre Rouvel. Da haben wir dann gemerkt, dass heute etwas gehen könnte, meinte Friedrichs. Torjäger Pascal Menken schnürte dann nach dem Wechsel noch einen Dreierpack. Hilko Jansen markierte das zwischenzeitliche 2:1.

0: Ja, der TV Bunde musste in der Bezirksliga antreten bei Blau-Weiß Borsum. Die Borsumer haben ja ihren Rasenplatz, ihren A-Platz neu eingeweiht und hofften natürlich auch auf einen Sieg im ersten Punktspiel gegen Borsum, wie das ausgegangen ist. Das erzählt Ihnen Jonne jetzt.
1: Der TV Bunde ist mit einem überraschenden Auswärtssieg in die Saison gestartet. Die Reiderländer standen defensiv sehr sicher und ließen kaum etwas zu. Meine Mannschaft hat sehr diszipliniert gespielt. Borsum hatte nicht wirklich Ideen, freute sich Bundestrainer Frank Winkler über den deutlichen Erfolg. Nach einem schönen Diagonalball von Niklas Löbers war Markus Winkler per Kopf zur Stelle. Nach einem Torwartfehler erhöhte erneut Winkler noch vor dem Wechsel auf 2:0. Borsum kam zwar auch zu einigen Möglichkeiten, aber in der Schlussphase machte der eingewechselte Artyom Voronin dann den Deckel drauf.

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1: Ja, 17.30 Uhr. Wir wollen mal gucken, wie die einzelnen Ligen gespielt haben. Wir fangen natürlich an mit der Regionalliga, da heute und gestern und Freitag der erste Spieltag. Und zwar spielen Werder Bremen, zweite Mannschaft, gegen VfB Oldenburg 0:3. Drochtersen-Assel gegen Phoenix Lübeck 2:1. Und wie schon berichtet, HSC Hannover gegen BSV Köln 4:4. Der VfB Lübeck und Weiche Flensburg trennen sich 1:1 unentschieden. SSV Jeddelo gegen FS Schöningen 0:2. Der Bremer SV unterlag Hannover 96 23 mit 0:3. Heute spielten dann noch Eintracht Nordhorn gegen Alas Delmenhorst 2:2. Und in einem wilden Spiel spielten Todesfelde und St. Pauli gegeneinander, das Todesfelde mit 6:4 gewann. In der Landesliga gab es folgende Resultate. Und zwar spielten am Freitag Gnüersmühlen gegen Blau-Weiß-Lohne, zweite Mannschaft 4:0. Der BV Gaddel ist SV Altenneute 7:2. SV Holdusen-Biene gegen Eintracht Nordhorn 0:3. Schüttorf gegen VfL Oldenburg 1:1. Blau-Weiß-Hollage gegen SC Melle 0:3. 1:1. SV Webern gegen SV Union Lohne 4:0. TV Dinklage gegen Papenburg 3:2 und der Torpesum gewann 4:1 gegen den VfL Wildeshausen. 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

Ja, die letzten beiden Ligen sind wir Ihnen noch schuldig. Und zwar fangen wir an in der Bezirksliga. Concordia Hofe gegen TuS Esens am Freitagabend 0:3. Blau-Weiß Borsum, wie gehört, 3:0 gegen Innenborsum. Lehave Hovel schlägt Gemalia Lehr mit 4:1. Der SV Großenfehn verliert gegen Viertel mit 3:4. Eintracht Ilo gewinnt sein erstes Punktspiel in der Bezirksliga gegen die TuS Mädels mit 2:1. Der SV Wilhelmshaven schlägt den SV Wallinghausen schlägt den FC Norden mit 2:1 und Ladel Wilbelsum unterliegt dem TSV Wiesenschloss Liepe mit 1:4. Die Sportvereinigung Aurich, die gewinnt gegen den SV Hagen mit 2:1.

Also, die letzte Liga, die mache ich dann nochmal. Am Donnerstag, dem 30.07., spielten der TuS Norderney gegen die SV Concordia Suhe-Husen. Die spielten 0-0. Am Samstag der Holter SV gegen den VfB Oblengen 0-4. Und am Sonntag SV Blau-Weiß-Borsum, die zweite Mannschaft, gegen Rot-Weiß Emden, Kickers Emden, die Spielgemeinschaft, zweite Mannschaft, U23. Die spielten 4-0. Dann noch der VfL Fortuna Wehenhusen gegen den TuS Norderney 3-1. Dann SV Concordia Suhe-Husen gegen VfB Germania Wiesmoor 0-5. TuS Großheide gegen Ostfriesia Mordorf 0-3. Concordia Neermoor gegen TuS Strudden spielten 2-3. Und jetzt noch der TuS Hinte und der SV Holtland Brinkum spielen gerade noch. Es steht 1-2. Und wer auch noch spielt, ist Jeringsveen Stickelkamp Timmel gegen FC Lohr Quart. Da steht es im Moment noch 0-2. Und FT Groß Mittlum hat heute spielfrei.

0: Ja, ein Spielbericht bleibt noch offen, und zwar der von Kordia Ihofe gegen Landesliga-Absteiger Tosens. Wie das ausgegangen ist, das weiß Jonne.
1: In der Fußballbezirksliga hat der Concordia Ihofe das Eröffnungsspiel gegen den TuS Esens verloren. Am Freitagabend unterlag die Mannschaft des neuen Trainers Sven Vogel dem Landesliga-Absteiger mit 0:3. Niklas Sukowski brachte die Gäste früh in Führung. Ein Doppelschlag von Luca Jansen und Remco Till sorgte in der zweiten Halbzeit für die Entscheidung. Das Ergebnis ist natürlich Mist, aber mit unserer Leistung, gerade defensiv, können wir zufrieden sein. Die Kommunikation auf dem Platz war gut. Insgesamt können wir darauf aufbauen. So Concordia-Coach Sven Vogel. Der frühe Führungstreffer war natürlich ideal und wirkte beruhigend, wobei man das unserem Spiel nicht anmerken konnte. Wir waren vor der Pause zu ungeduldig. In der zweiten Hälfte war es dann besser und wir haben die Tore zum richtigen Zeitpunkt gemacht. Wir freuen uns über den gelungenen Auftakt. Der Sieg ist auch verdient. So SuS-Trainer Ralf Backhaus.

0: Der SV Grün-Weiß Veedel, der stellt seine Mannschaft vor und ist ja abgestiegen aus der Landesliga. Und wir wollen mal hören, was da sich da verändert hat. Und wie immer, das weiß mein Kollege Jonne Fegen.
1: Der Landesliga-Absteiger stellt sich der Favoritenrolle. Seinen Kader hat er auch entsprechend aufgestellt. Das sagen Clubchef Johannes Poppen und die sportlichen Leiter Julian Bernhardt und Bernd Grotlüschen. Es gab einige Abgänge, aber auch viele Leistungsträger sind auch geblieben. Dazu kommen 8 Zugänge. Pavel Antoniuk kam von BW Borso. Arian Yashari und Ahmed Sadiki kommen beide von Kickers Emden. Sie fühlen sich beide im Angriff am wohlsten. Sönke Krohn und Isaiah Steinbank kommen beide vom TuS Esens. Steinbank ist auf der 6er Position zu Hause, während Sönke Krohn für die linke Außenbahn vorgesehen ist. Er kann alle Positionen in der Offensive ausfüllen. Mit Marlon Kuhlmann, einen starken Torwart vom SV Wilhelmshaven. Für uns zählt nur Platz 1, sagt Bernd Grotlüschen aus der sportlichen Leitung deutlich.

0: Ja, auch der SV Großenfeen hat seinen Kader verändert. Und wir wollen mal gucken, was da passiert ist. Und wie immer, unser Kollege Jonne Fegen weiß Bescheid.
1: Vier erfolgreiche Jahre, die nicht nur mit sehr guten Tabellenplatzierungen, die mit der Tätigkeit eines jungen, ehrgeizigen Trainers Bieletran verbunden waren, liegen hinter dem SV Großenfeen. Bei den Verantwortlichen im Verein gab es manch schlaflose Nacht, stellte der SVG-Vorsitzende Erwin Bohlen fest. Ich freue mich, dass wir Yannick Swieter überzeugen konnten, den Trainerposten zu übernehmen. Es ist mir dann doch nicht so schwer gefallen, beim SVG zuzusagen, so Swieter. Wies aber auch darauf hin, dass sich der SVG in einem Übergangsjahr befindet. Wir dürfen nicht den Fehler machen, diese Saison mit der letzten zu vergleichen. Die wichtigsten Veränderungen ergeben sich in der Offensive, denn die beiden erfolgreichsten Torschützen, Leon Zimmermann und Klaas Bicker, verließen den Verein. Diese beiden Zielspieler fehlen jetzt und unser Neuzugang im Angriff Daniel Hoppen vom TV Bunde ist ein ganz anderer Spieler.
0: Ja, Jonne, jetzt war das heute deine Premiere hier. Wie hat es dir gefallen?
1: Es hat mir sehr gut gefallen. Es hat sehr viel Spaß gemacht, auf jeden Fall.
0: Was hat dir am meisten Spaß gemacht?
1: Ich glaube, das Vorlesen, ja.
0: Ja, das ist glaube ich, auch dein Ding. Ja, du hast das ganz gut gemacht und du hast ja gehört, was unser Kollege André Kaut gesagt hat. Wenn du willst, kannst du wiederkommen.
1: Auf jeden Fall.
0: Ja, danke schön. Lena, bitteschön.
2: Ja, das war es nämlich schon wieder von der heutigen Ausgabe der Sendung Die Sportzeit. Ihr Team, das auch für den Inhalt dieser Sendung verantwortlich war, das waren Johann Dirksen, mein Name ist Lena Düf. Wir wünschen Ihnen noch einen schönen Restsonntag. Kommen Sie gut durch die neue Woche und wir würden uns freuen, wenn Sie nächsten Sonntag wieder einschalten, wenn es heißt Die Sportzeit, jeden Sonntag von 15 bis 18 Uhr.

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1: Ich bin Babette Büchner. Drei CDU-Ministerpräsidenten fordern, dass die abschlagsfreie Rente nach 45 Beitragsjahren bleibt. Bundesarbeitsministerin Bärbel Baas fordert die Union nun auf, ihre Position zu klären. Sie sträube sich nicht dagegen, das Paket aufzuschnüren, wenn das Unionsmeinung wäre, sagte die SPD-Chefin im ZDF-Sommerinterview. Unionsfraktionschef Thorsten Frey hatte zuletzt allerdings betont, dass der Teil des Reformpakets umgesetzt werden soll. Drama bei den Löscharbeiten nahe Athen. Zwei Hubschrauber sind zusammengestoßen und abgestürzt. Die verheerenden Waldbrände in Griechenland weiten sich unterdessen aus.
2: Das Fernsehen zeigte ein Video, auf dem der Moment des Unglücks zu sehen sein soll. Dabei berührt der eine Hubschrauber den Rotor des anderen. Kurz darauf explodiert der zweite Hubschrauber und stürzt brennend ab. Die Piloten des ersten Hubschraubers überlebten das Unglück. Nach ersten Schätzungen wurden seit Freitag mehr als 10.000 Hektar Wald sowie Häuser und landwirtschaftliche Flächen in der Region westlich von Athen zerstört. Aus Athen, Takis Zafos.
1: Der Moskauer Bürgermeister hat den tödlichen Sprengstoffanschlag in einem Ausgeviertel der Hauptstadt als brutalen Terrorakt bezeichnet. Mindestens 3 Menschen kamen dabei ums Leben.
3: Das Attentat galt Militärbloggern hier in Russland zufolge dem General Alexander Tschaiko. Er ist der neue Chef der Luft- und Raumfahrtstreitkräfte Russlands. Er soll in dem Restaurant hier in Moskau seinen 55. Geburtstag und die Beförderung gefeiert haben. Er blieb aber unversehrt, als die in einem Paket versteckte Bombe gestern hochging. Aus Moskau, Ulf Mauder.
1: Und zum Sport. Die 5-malige Olympiasiegerin Claudia Pechstein ist neue Eisschnelllauf-Bundestrainerin im Bereich Mehrkampf. Sie hatte das Amt bereits kommissarisch angetreten und übernimmt ab August nun komplett, teilte die deutsche Eisschnelllauf- und Shorttrack-Gemeinschaft mit. Verbandchef Matthias Große sagte, mit dieser Traineraufstellung wolle man zurück an die Weltspitze.
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1: Das Wetter, die aktuelle Vorhersage des deutschen Wetterdienstes. Heute Abend und in der Nacht gibt es nur wenige Wolken. In Alpnähe kann es aber noch einzelne Gewitter geben. In der Nacht fallen die Temperaturen in den Ballungsräumen im Südwesten auf Werte um 20 Grad. Sonst geht es auf 19 bis 12 Grad herunter. Morgen werden dann im Südwesten bis zu 37 Grad erwartet. Am Nachmittag sind dort heftige Gewitter möglich. Im Norden liegen die Höchstwerte morgen zwischen 26 und 31 Grad.
0: Das waren die Nachrichten.
4: Für die nun folgende Sendung ist Randolf Schulte verantwortlich.
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6: Und damit einen wunderschönen guten Abend. Herzlich willkommen zu einer Stunde Schlagermix am Sonntag. Schön, dass ihr dabei seid, denn auch heute habe ich wieder für Sie eine bunte Palette von alten und neuen Schlagern zusammengestellt. Und mit im Programm habe ich jetzt unter anderem von Linda Feller, Sif Inger, Dieter Thomas Kuhn, den Flippers und vielen, vielen anderen mehr. Und gegen 18.30 Uhr habe ich einen deutschsprachigen Titel eingebaut, der das Motto bzw. die Kategorie der anschließenden Beautiful Sunday-Sendung betrifft. Welches das Musikthema von Beautiful Sunday ist, das verrate ich Ihnen im Laufe der nächsten halben Stunde. So, freue mich sehr, dass Sie wieder mit dabei sind und ich wünsche Ihnen einen sonnigen Abend und los geht's bei uns mit einem Song, den Sie mit Sicherheit alle kennen. Einen schönen guten Abend.
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Deine Augen sind wie Sterne. Ja, das war eine Aufnahme gewesen von Josef Hassink. Das habe ich noch nie gehört vorher. Auf jeden Fall war das der dritte und letzte Folge in den Song über Sterne in dieser Folge. Josef Hassink, wie gesagt, war das mit Deine Augen sind wie Sterne. So, die nächste 59-jährige Künstlerin ist als Schlager, aber eher als Country-Sängerin unterwegs. Sie heißt Linda Feller und hat 1985 ihre musikalische Karriere begonnen. Und zwar, nachdem sie in der Fernsehsendung Sprungbrett zu sehen war. Bereits sehr früh widmete sie sich der Country-Musik zu und veröffentlichte in deutscher Sprache Coversongs von seinerzeit Dolly Parton oder von Lynn Anderson. 1992 wurde Linda Feller von der seinerzeit neu gegründeten German American Country Music Federation als erste Künstlerin mit dem Preis Sängerin des Jahres ausgezeichnet. Tja. Und am 11. September 1998 trat sie als erste deutsche Künstlerin in der legendären Grand Ole Opry in Nashville auf. Und das soll auch schon was heißen. Mittlerweile veröffentlichte sie über 17 Musikalben und wir hören sie jetzt mit einem weltweit größten Honky-Tonk-Laden aller Zeiten. Und hier ist sie mit Billy Bob's Texas. Hier ist Linda Feller.

0: Ich glaube, hier sind mehr als 40 Grad hier. Bei mir hier oben im Studio, im Auricher.
1: 40 Grad.
0: Hier bei Radio Swissland. Das waren auf jeden Fall gerade Andreas und Nori gewesen mit einem wirklich passenden Sommerhit. Und der Titel: Heute schwitzen wir bei 40 Grad. So, der nächste Song kommt von Marie Winter und Zerro. Und mit einem neuen Schlager aus dem letzten Jahr: Küss mich durch den Sommer.

Madonna Mia, die Edelseherin ist gewesen, nicht? Ja. Ach, gar nicht mal so schlecht. Ja, muss man ja schon sagen. So, gleich gibt es im Schlagermix am Sonntag einen deutschen Hit, der das Musikthema der folgenden Beautiful Sunday-Sendung betrifft. Was ich da rausgesucht habe, das erfahren Sie jetzt nach dem nächsten Song. Und das ist ein Oldie. Ein Oldie von Michael Holm aus dem Jahre 1966. Hier ist er mit Ein verrückter Tag. Michael Holm.

1971 war das gewesen, nicht 66, um 66 habe ich gesagt, nicht Michael Holm. Ein verrückter Tag. So, ich sehe immer noch der Schlagermix am Sonntag und 18.34 Uhr. Oh, wir haben uns ein bisschen verspätet hier. So, und an dieser Stelle habe ich für Sie einen deutschsprachigen Titel bzw. Song rausgesucht, der zu dem Musikthema für die nachfolgende Sendung Beautiful Sunday passt. Ja. Und in dieser Ausgabe von Beautiful Sunday geht es nämlich musikalisch um die Kraft. Und zwar auch um die große Leistung. Im Englischen sagt man dazu ja auch Power. Das heißt ja, dass sich alle Musikstücke, die bei Beautiful Sunday irgendwas mit dem Begriff Power zu tun haben. Und das, wie gesagt, überwiegend in englischer Sprache. So, und ich habe jetzt für Sie einen deutschen Schlager herausgepickt. Und wenn man den Anfang hört, dann könnte man ja tatsächlich meinen, das wäre Tina Turner mit The Best. Hören Sie mal, so fängt Tina Turner an. Da kennen Sie bestimmt alle, ne? Tina Turner, schön. Nicht weiter, nicht weiter spielen, nicht. Nee, aber das war nämlich Tina Turner, wie schon gesagt, aber der nächste Song ist nämlich von Andreas Martin. Und der hat einen Song rausgebracht, der fängt genauso an mit Tina Turner und der heißt ganz genau, diese Kraft, um zu leben. Los geht's.

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0: Hallo. Hallo, hier ist Hamburg. Fabian Farlo war das gewesen. Oder Harloff oder Harloff. Wer ist da denn? Ja, hallo?
1: Erfrischung gefällig?
0: Ja, bitte. Ach du Schande, alles nass.

0: Unglaublich, ja. 1975 war das gewesen. Stiff Inger, er war wie du. So, der nächste Song kommt von den in Tübingen geborenen Musiker Dieter Thomas Kuhn. Dieter Thomas Kuhn wurde als erfolgreicher Vertreter des Schlager-Revivals der 1990er Jahre populär. Unter den Kollegen erhielt er den Spitznamen die singende Föhnwelle. So sah er auch aus. Ja. Während der Corona-Pandemie engagierte sich Dieter Thomas Kuhn im Jahr 2020 gemeinsam mit seinem Bandkollegen Philipp Feldkeller in seiner Heimat als ehrenamtlicher Helfer bei den Schnelltestaktionen der Tübinger Notärztin und TV-bekannten Pandemiebeauftragten Lisa Federle. Haben Sie bestimmt gesehen, damals im Fernsehen war ja in einigen Talkshows zu sehen, Lisa Federle. Im Januar 1997 veröffentlichte er den Coversong Über den Wolken. Und das ist ein Riesenhit gewesen, seinerzeit von Reinhard Meyn. Und den hört man ja auch immer noch. Aber durch Dieter Thomas Kuhn wurde dieser Song so richtig zum Partyknüller. Tja, und den spielen wir nämlich jetzt. Hier ist nämlich Dieter Thomas Kuhn mit Über den Wolken. 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

0: 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Für den Inhalt dieser Sendung war Randolph Schulte verantwortlich.
1: Aber nur für diese Stunde, nicht? Jawohl. Die nächste Stunde vor ich ja gleich, ja. Das war es auf jeden Fall gewesen. Die erste Stunde Schlagermix neige ich jetzt erstmal dem Ende entgegen. Freue mich, dass Sie erstmal dabei waren. Und wenn Sie mögen, dann hören Sie den nächsten Schlagermix am kommenden Sonntag wieder. Und dann mit meinem Kollegen Dirk Köhler. Und wir hören uns gleich nach den Nachrichten wieder. 3 Minuten habe ich da Pause. Und dann geht's hier weiter mit Beautiful Sunday. Und das ist halt nach wie vor die Unterhaltungssendung für die ganze Familie. Da habe ich heute wieder die vielgeliebte themenorientierte Musik dabei und alle Musikstücke, ich habe es eingangs schon erklärt, nicht, haben ja die Kraft, die volle Power. Also alle Titel, die Sie da hören, haben was mit Power zu tun. Ne? Mit dem Gepäck habe ich unter anderem John Lennon, Huey Lewis, Ike and Tina Turner und viele, viele andere mehr. Es lohnt sich also dabei zu bleiben, ein paar Oldies, ein paar Neuhits, also alles, was mit Power zu tun hat. Außerdem habe ich wieder einen Kinotipp dabei, ein bisschen Comedy und ein paar Infos sind auch noch dort drin. In diesem Sinne, ich hoffe, Sie bleiben dabei. Ich melde mich dann nach den Nachrichten dann hier wieder. Bis gleich.
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1: Ich bin David Büchner. Drei CDU-Ministerpräsidenten fordern, dass die abschlagsfreie Rente nach 45 Beitragsjahren bleibt. Bundesarbeitsministerin Bärbel Baas fordert die Union nun auf, ihre Position zu klären. Sie sagte im ZDF-Sommerinterview:
2: Ich sag mal, ich streue mich als SPD nicht dagegen, wenn das Unionsmeinung wäre. Das sehe ich aber noch nicht. Also ich glaube, die Ostministerpräsidenten der CDU müssen das jetzt mal mit der Fraktion der CDU-CSU klären, ob sie das behalten wollen. Die SPD wird sicherlich nicht dagegen sein.
1: Unionsfraktionschef Thorsten Frey hatte zuletzt betont, dass der Teil der Rentenreform umgesetzt werden soll. Saudi-Arabiens Kronprinz Mohammed bin Salman hat US-Präsident Donald Trump im Konflikt mit dem Iran zur Deeskalation aufgerufen. Sein Appell an Trump lautet, miteinander sprechen, anstatt den Konflikt eskalieren zu lassen.
3: Es soll diplomatische Fortschritte gegeben haben, so US-Präsident Donald Trump.
4: Eine neue Angriffswelle auf den Iran sei daher abgesagt worden. Voraussetzung dafür sei jedoch, dass schnell eine Einigung erzielt werde. Eine offizielle Stellungnahme des Iran zu Trumps jüngsten Aussagen gibt es bisher nicht. Die Lage bleibt also weiter angespannt. Schon in der Vergangenheit hat Trump mehrmals von Durchbrüchen gesprochen, die entweder dementiert wurden oder gescheitert sind. Aus Beirut, Amira Rajab.
1: Drama bei den Löscharbeiten in Griechenland. Zwei Hubschrauber sind zusammengestoßen und abgestürzt. Die Piloten des einen Helikopters meldeten sich nach Berichten des griechischen Rundfunks anschließend per Funk. Zwei Insassen des anderen Hubschraubers überlebten nicht, hieß es. Die Waldbrände nahe Athen werden unterdessen immer größer. Mehrere Ortschaften wurden per Warn-SMS zur Evakuierung aufgefordert. Die Spritpreise in Deutschland sind stark gestiegen. CSU-Chef Markus Söder zweifelt daher an der Wirksamkeit der sogenannten 12-Uhr-Regel an den Tankstellen. Söder sagte im ARD-Sommerinterview, man sollte dringend schauen, ob die Regel funktioniere. Die zeitnahe Einführung eines neuen Tankrabatts erwartet Söder nicht.
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1: Das Wetter, die aktuelle Vorhersage des Deutschen Wetterdienstes. Heute Abend und in der Nacht gibt es nur wenige Wolken. In Alpnähe kann es aber noch einzelne Gewitter geben. In der Nacht fallen die Temperaturen in den Ballungsräumen im Südwesten auf Werte um 20 Grad. Sonst geht es auf 19 bis 12 Grad herunter. Morgen werden dann im Südwesten bis zu 37 Grad erwartet. Am Nachmittag sind dort heftige Gewitter möglich. Im Norden liegen die Höchstwerte morgen zwischen 26 und 31 Grad.
0: Das waren die Nachrichten.
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6: Tja, und damit nochmals hallo, Moment und herzlich willkommen zu einer weiteren Stunde kurzweiliger Sommerunterhaltung. Schön, dass Sie dabei sind, schön, dass Sie dabei geblieben sind vor allem, nicht? Und schön, dass Sie da eingeschaltet haben. Ich freue mich sehr, dass Sie mit mir zusammen diese letzte Stunde, die ich hier noch am Drücker bin, ja, verbringen wollen. Und wie immer gibt es da auch ein paar nützliche Tipps, ein Kinoinfos und ein bisschen Comedy habe ich da drin. Musikmäßig geht es, und da habe ich ja in der letzten Stunde darauf hingewiesen, mehr oder weniger geht es da um die Power. Ja, das heißt, in allen Musikstücken kommt die englische Bezeichnung für Kraft und Stärke, also Power, vor. So, ich wünsche Ihnen jetzt einen schönen Abend und einen erholsamen. Legen Sie sich zurück, schattiger Platz, auf jeden Fall cooles Getränk. Und wir starten dann auf jeden Fall mit der Mr. Cliff Richard mit Power to All Your Friends. Los geht's.
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1972 ein Riesenhit gewesen, war es von Joe Simon, so heißt der Interpret, unter The Titel Power of Love. Und die nächste Titel heißt nämlich auch nochmal Power of Love, aber dann, danach, muss ich sagen, stelle ich Ihnen den Kinotipp der Woche vor. Hier kommt aber erstmal im Reggae-Sound Leroy Gibson und mit dem Jenny Farage gecoverten Titel Power of Love.

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1: Seit letzten Donnerstag, und das war der 30.07., ist in einigen unserer Kinos der Film The Invite angelaufen. Und das ist eine funkensprühende Komödie voller origineller Überraschung und einen exquisiten Star-Ensemble. Dabei geht es um eine Einladung zu einem Dinner unter neuen Nachbarn, um sich näher kennenzulernen. Doch Vorsicht, so ein Abend unter Freunden oder noch Fremden kann bei viel zu viel Nähe und Ehrlichkeit schnell entgleisen. Meine Kollegin Helke Michael hat sich The Invite für uns schon mal angeschaut.
2: Nach 15 Ehejahren ist bei Angela und Joe buchstäblich tote Hose.
3: Neue Bluse? Hübsch, die steht ja richtig gut.
4: Sowas könntest du mir ruhig öfter sagen.
2: Spontan lädt Angela die neuen Nachbarn zum Dinner ein, wovon Joe nichts zu wissen scheint.
3: Erwarten wir Besuch?
5: Hi, hey, kommt rein.
6: Danke für die Einladung.
5: Wir freuen uns so sehr, dass ihr da seid.
2: Pikantes Detail, das andere Pärchen fällt nachts durch unglaublich lauten Sex auf, was Joe schon länger wurmt.
3: Schuhe aus? Ist mir scheißegal, ob du die Schuhe ausziehst.
2: Obwohl Joes Feindseligkeit und Angelas Neurosen offen zutage treten, machen ihnen ihre Gäste, Pina und Hawk, überraschend ein Unmoral.

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0: The Power of Goodbye, 1998, ja, so lange ist auch schon wieder her, nicht? Das war Madonna. So ist hier Beautiful Sunny, nicht so schnell. Hier ist Beautiful Sunny, die Unterhaltungssendung für die gesamte Familie, nicht? Und das war ja gerade so passend zur Kategorie Power, nicht? Madonna mit 98er veröffentlichten Titel Power of Goodbye, so das habe ich jetzt so gerade abgelesen. So, gleich hören wir Doris Mengelmier mit Neuigkeiten vom Beautiful Sunday Programmchef. Und ich weiß nicht, ob Sie den Spruch des Monats Juli schon kennen. Und der kommt von Jürgen Klopp. Hören Sie mal, das ist der.
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0: Siehste, so einfach geht das nicht. Oder dieser hier, der ist auch nicht schlecht.
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0: Ja, wunderbar, nicht? Jürgen Klopp war das gewesen, unverkennbar. So, jetzt gibt's noch einen Song von Dermot Kennedy. Nicht? Und danach kommt ja Doris Bengelbier mit Beautiful Sunday, der Programmchef. Und da frage ich jetzt doch ganz einfach und frech mal den Dermot Kennedy. Ist das der Hit aus dem Jahre 2019? Und der heißt Power Over Me? Na gut, dann leg mal los.

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1: Hier ist Doris Mengelbier von Sekretariat oben. Folgendes. Es ist soweit. Der Höhepunkt im Jahreskreis. Wir machen mit allem an einen Ausflug. Diesmal ins Gewerbegebiet Hagelsdorfer Joch. Wem das nicht passt, sagt Chef, der kann von Ihnen aus hier bleiben und für alle 300 Mann die Arbeit machen, sagt er. Also, freut euch auf Speis und Trank und das leibliche Wohl und auch, was weiß ich, der Wettergott ist uns wohlgesonnen. So, und jetzt lasst knacken, damit wir uns den halben Tag auch leisten können. Ja, so wisst ihr Bescheid, bis dann, Mansky.
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0: Was soll ich Ihnen sagen? Das war 1971 gewesen. Einer der Beatles-Mitglieder, leider schon verstorben, nicht. Power to the People. So, nach dem nächsten Song geht es um die optimale Sporternährung. Ja, denn wer sportlich unterwegs ist, kann beispielsweise mit dem richtigen Wasser die Leistung verbessern. Wussten Sie das? Ja, das werden Sie gleich erfahren nach dem nächsten Song. Und der kommt nämlich passend zur Power-Runde hier. Love Power, so heißt nämlich der Titel. Und das ist ein schöner Song, so ein softiger Song von Dionne Warwick und Jeffrey Osborne. Osborne, ja. Power Love, oder ja, Love Power.
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1: Tja, wenn es nicht so heiß wäre, dann macht ja auch Sport draußen so richtig Spaß. Tja, und wer dabei auch zu großer Form auflaufen will, sollte auch auf das richtige Wasser achten, um seine sportliche Leistung einfach zu verbessern oder zu pimpen. Worauf es dabei ankommt, weiß meine Kollegin Helke Michael.
2: Um körperlich und auch geistig leistungsfähig zu sein, braucht unser Körper unbedingt genug Flüssigkeit, im Idealfall Wasser, erklärt der Sportexperte und Autor des Buches Optimale Sporternährung, Dr. Wolfgang Friedrich.
3: Im Alltag sind 1,3 Liter nötig, bei intensivem Sport können es auch mal 3 oder 4 Liter sein. Zudem liefern viele Mineral- und Heilwässer wichtige Inhaltsstoffe, die Mineralstoffverluste ausgleichen und unsere sportliche Leistungsfähigkeit zusätzlich verbessern können.
2: Dazu gehört zum Beispiel Magnesium, das ja für die Muskeln wichtig ist.
3: Und davon haben einige Wässer reichlich zu bieten. Magnesium ist nötig, um Energie für die Muskeln bereitzustellen und den Wechsel von Anspannung und Entspannung der Muskeln zu regeln. Außerdem zeigen Studien, dass ausreichend Magnesium in gewisser Hinsicht den Muskelkater verringern kann.
2: Auch Hydrogencarbonat kann sich positiv auf die Muskeln auswirken.
3: Das ist ja schon seit ca. 30 Jahren bekannt, dass es hilft und es wird durch einige neuere Studien bestätigt. Hydrogencarbonat ist eine natürliche Base, die im Körper Säuren bindet. Wenn man zusätzlich Hydrogencarbonat aufnimmt, erhöht sich die Pufferkapazität im Körper, sodass Säuren und Laktat schneller aus den Muskeln abgebaut werden. Dadurch werden sie leistungsfähiger.
2: Und wer beim Sport viel schwitzt, für den kann natriumhaltiges Wasser hilfreich sein, um den Wasserhaushalt des Körpers effizienter wieder aufzufüllen.
3: Von einem Wasser, das mehr Natrium enthält, muss man weniger trinken und ist auch eigentlich schneller wieder fit. All diese natürlichen Inhaltsstoffe kann man einfach nebenbei mit mineralstoffreichen Heilwässern trinken.

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1: Power, genau. Power Alley Golding war das jetzt gerade gewesen mit Power. 2020 hat sie das Ding nämlich veröffentlicht. So, ich habe jetzt noch einen Spruch der Woche für Sie, liebe Zuhörer. Und der geht ganz einfach wie folgt. Das einzige Problem beim Nichtstun ist, man weiß nie, wann man fertig ist. Ja, und hier. So, einen habe ich jetzt noch. Und zwar, wer arbeitet wie ein Pferd, fleißig ist wie eine Biene, abends müde ist wie ein Hund, der sollte mal schnell zum Tierarzt gehen. Es könnte nämlich sein, dass er ein Kamel ist.
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2: Hey, was ist das? Die Firma Transceptor Technology приступила к производству компьютеров персональный спутник.
1: So, aus den 2000ern hier, eine Power-Runde hier. Mal zum Abschluss hier der Runde. Snap the Power kommt hier.

0: könnte sie auch die Rauschmeißermusik nennen. Das ist aber leider so. Ich muss mich leider rausschmeißen.
1: Das war's auch schon wieder gewesen. Für die Sendung war verantwortlich Randolf Schulte.
0: Tja, an den Tag, das war es tatsächlich schon wieder gewesen. Ja, 2 Stunden Beautiful Sunny oder beziehungsweise gute Unterhaltung. Nein, sich dem Ende entgegen. Und zum Schluss war das eben halt Power, nicht? Power-Rauswurf. Ja. So, ich sage ganz schönen Dank fürs dabei sein. Und gleich nach den Nachrichten geht es hier nämlich weiter auf dem Kanal Le Grande von Radio Swissern mit Alternative Sounds on Air. Und das ist eine 2-stündige super Musiksendung von und mit Jens Kevel. So, wie gesagt, ich sage schönen Dank fürs dabei sein. Und wir hören uns wieder, nämlich am kommenden Sonntag. Und das ist dann der 9.8. um dieselbe Uhrzeit von 19 Uhr. Vorher gibt es den Schlagermix mit Dirk Köhler. So, ich wünsche Ihnen jetzt noch einen angenehmen Abend und eine stressfreie Woche. Bleiben Sie kühl, suchen sich schattige Plätze, ja, und gehen Sie am besten der Sonne aus dem Weg, wenn Sie können. Und nicht vergessen, bleiben Sie auf dem richtigen Weg, denn das Ziel liegt ja immer noch vor uns, nicht? Da sollte man dran festhalten. In diesem Sinne, bleiben Sie gesund, tschüss, bis zum nächsten Mal, sagt der Randolph, tschüss.

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1: Ich bin Babette Büchner. In der Diskussion um die Frührente mit 63 hat CSU-Chef Markus Söder davor gewarnt, dass die gesamte Rentenreform scheitern könnte. Man müsse aufpassen, dass man nicht das ganze Rentenpaket aufschnüre, sagte Söder im ARD-Sommerinterview.
2: Arbeitsministerin Baas zeigte sich im ZDF offen dafür, das Paket nochmal aufzuschnüren. Zumal die Frührente von der SPD eingeführt worden sei, die CDU wolle sie abschaffen. Aber vor neuen Gesprächen wünschte sich eine klare Position dazu vom Koalitionspartner CDU-CSU. Die drei ostdeutschen CDU-Ministerpräsidenten Kretschmer, Schulze und Vogt wollen an der abschlagsfreien Frührente festhalten. Von der CDU-Spitze hieß es später allerdings nochmal, nein, die Union bleibe bei der Abschaffung. Auch Söder betonte im ARD-Sommerinterview, wie überrascht er über den Vorstoß der ostdeutschen CDU-Kollegen war. Ursula Winkler, Nachrichtenredaktion.
1: Bei der Waldbrandbekämpfung westlich von Athen sind zwei Löschhubschrauber zusammengestoßen. Ein Helikopter konnte eine Notlandung machen, die Piloten des anderen Hubschraubers überlebten nicht. Die Waldbrände nahe Athen werden unterdessen immer größer. Nach ersten Schätzungen wurden bereits mehr als 10.000 Hektar Wald sowie Häuserställe und landwirtschaftliche Flächen zerstört, berichtete der griechische Rundfunk. Der Moskauer Bürgermeister hat den tödlichen Sprengstoffanschlag in einem Ausgehviertel der Hauptstadt als brutalen Terrorakt bezeichnet. Mindestens 3 Menschen waren bei der Explosion ums Leben gekommen.
3: Das Attentat galt Militärbloggern hier in Russland zufolge dem General Alexander Tschaiko. Er ist der neue Chef der Luft- und Raumfahrtstreitkräfte Russlands. Er soll in dem Restaurant hier in Moskau seinen 55. Geburtstag und die Beförderung gefeiert haben. Er blieb aber unversehrt, als die in einem Paket versteckte Bombe gestern hochging. Aus Moskau, Ulf Mauder.
1: In der kommenden Woche macht die Polizei wieder Jagd auf Temposünder. Morgen beginnt der sogenannte Blitzermarathon. Laut ADAC beteiligen sich daran mehrere Bundesländer, allerdings nicht alle. Mit der Aktion will die Polizei die Zahl der schweren Verkehrsunfälle reduzieren.
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1: Das Wetter, die aktuelle Vorhersage des Deutschen Wetterdienstes. Heute Abend und in der Nacht gibt es nur wenige Wolken. In Alpnähe kann es aber noch einzelne Gewitter geben. In der Nacht fallen die Temperaturen in den Ballungsräumen im Südwesten auf Werte um 20 Grad. Sonst geht es auf 19 bis 12 Grad herunter. Morgen werden dann im Südwesten bis zu 37 Grad erwartet. Am Nachmittag sind dort heftige Gewitter möglich. Im Norden liegen die Höchstwerte morgen zwischen 26 und 31 Grad.
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4: Moin und herzlich willkommen zu Alternative Sounds on Air. Mein Name ist Jens Keffel, ich bin für diese Sendung verantwortlich und ich freue mich sehr, dass Sie wieder eingeschaltet haben zu alternativer Musik hier bei Radio Ostfriesland.
5: Kevin Robert Morby. Den Robert, den lässt er dann als Künstler meistens weg. Der stammt aus Lubbock in Texas. Dort wurde der Musiker-Sänger-Songwriter 1988 geboren. Er hat eine Zeit lang in New York gelebt, war dort Bassist der Noise-Folk-Band Woods und hat auch zusammen mit Cassie Ramone von den Vivian Girls das Seitenprojekt The Babies betrieben. Seit 2013, da ist er dann auch an die Westküste nach L.A. gezogen, arbeitet er als Solokünstler, hat er viele Solosachen mittlerweile auch herausgebracht. Ein Teil dieser Soloalben, die bilden sowas wie eine Art musikalische Landkarte der USA. Ich sag mal ein paar Beispiele. Das Album Harlem, das war sein Solo-Debüt von 2013. Das stand natürlich für seine bisherige Heimat, für New York City. Das Album This is a Photograph, das stellte dann Memphis dar. Und sein jüngstes Werk, das vor kurzem erst erschienene Little Wide Open, symbolisiert die weiten Flächen des Mittleren Westens. Und irgendwie kann man dann auch noch den von ihm verfassten Soundtrack für den Film Montana Story mit dazu rechnen. Ja, wir hören jetzt hier von Kevin Morby, so ist es am besten. Da hören wir jetzt den Titel Badlands aus seinem neuesten Album aus Little Wide Open. Und dieser Song, der wurde auch als Single vorab ausgekoppelt.

Indian Ghost ist eine alternative Pop-Rock-Folk-Rock-Band aus Toulouse im Süden Frankreichs. Die Band wurde 1993 von ehemaligen Mitgliedern der Bands Prehistoric Pop und Boy Scouts gegründet. Auch die stammten aus Toulouse, die Bands. Die ersten beiden Alben von 1993 und 99 sind unter anderem vom Psychedelic Rock inspiriert, erinnern so ein bisschen an The Birds oder auch 13th Floor Elevator. Die nächsten drei Alben von 2008, 13 und 15, die schöpfen vor allem aus dem Erbe des amerikanischen und britischen Rocks der 60er. Ihre Inspiration, Velvet Underground, Neil Young, Alex Chilton, Beatles, Stones, seien da so genannt. Aber die Band heißt nicht umsonst Indian Ghost, denn da ist eben auch Indien mit drin. Indien, der Subkontinent, ist hier gemeint. Dorthin hat es die Band nämlich 2017 gezogen, in der Stadt Varanasi. Die ist so die spirituelle Hauptstadt Indiens und jährlich wird sie von

Touch Girl Apple Blossom ist, ja, man kann sagen, ein schöner Name, auch wenn das in der direkten deutschen Übersetzung ein bisschen blöde klingt. Mädchen berührende Apfelblüte, ja, ist zumindest die Übersetzung der KI. Benannt hat sich die aus Austin, Texas stammende Band nach einem Songtext der von 1982 bis 1992 aktiven Indie-Band Beat Happening. Und eines der Bandmitglieder von Beat Happening hat das in den USA legendäre Indie-Label K gegründet. Und dort schließt sich dann auch der Kreis, denn dort haben Touch Girl Apple Blossom ihr gerade erschienenes Debütalbum Graceful veröffentlicht. Die Indie-Pop-Band, die auch ja, als Tweepop-Band beschrieben wird. Tweepop, das ist so eine Variante der Indie-Pop-Musik mit einfachen, mit hübschen Melodien und auch mit Texten. Wobei bei dieser Band dann auch so ja, immer noch mal wieder ein paar punkige Anteile durchschimmern. Und jetzt habe ich mich, glaube ich, gerade ein bisschen vergaloppiert. Ist egal, also Touch Girl, Apple Blossom sind entstanden, nachdem die Sängerin und Gitarristin Olivia Garner und Gitarrist und Sänger John Morales sich in einer Country-Band kennengelernt hatten und dann was zusammen machen wollten, was anderes. Zusammen mit einem Bassisten und einem Schlagzeuger haben sie 2023 als Touch Girl Apple Blossom ein selbstbetitelte EP herausgebracht und jetzt eben das Album Graceful. Und aus dem hören wir hier jetzt den Titel Hard Go. Hier sind Touch Girl Apple Blossom.

So, wir hören hier Alternativ Sound on Air bei Radio Ostfriesland, wo auch sonst. Ne? Alternative Musik am Sonntagabend. Ich hoffe, es gefällt Ihnen. Ich hoffe, Sie haben Spaß. Und wenn Sie Interessen haben an einer Playlist, wenn Sie was zum Song wissen möchten, wenn Sie Wünsche äußern möchten, Kritik anbringen, dann schreiben Sie mir doch bitte eine E-Mail an alternativ-independent@gmx.de. Das sollte dann alles gut klappen und ja, ich melde mich dann so schnell es geht. Ich gucke da nicht jeden Tag in den Account rein, also kann mal ein bisschen dauern. Gut, und damit kommen wir jetzt zu einer Band, über die ich Ihnen gar nicht so ganz viel sagen kann. Gestartet ist die unter dem Namen AVY, A-Y-V-Y, alles in Großbuchstaben geschrieben. 2015 war das in Helsinki und von den 4 Musikern sind 2 finnischer Nationalität. Ja, ich gebe zu, das ist jetzt bei einer Band aus Helsinki nicht wirklich überraschend. Umso überraschender ist es dafür, dass die anderen beiden aus Mexiko stammen. Wie das zustande gekommen ist, welchen Hintergrund es da gibt, ob da jetzt als Studenten nach Helsinki gekommen sind oder was auch immer das war, kann ich Ihnen beim besten Willen nicht sagen. Jedenfalls hat sich die Band dann irgendwann umbenannt in Lone North Ministry. Wahrscheinlicher Hintergrund dafür ist der Umstand, dass es in Polen einen Musiker gibt, der sich ebenfalls AVY nennt, A-Y-V-Y, und das auch noch alles groß geschrieben. Lone North Ministry ist, muss ich sagen, dann auch nicht unbedingt so der absolute Hit, was Namen angeht. Vor allem, wenn Sie das jetzt als Suchbegriff eingeben, dann landen Sie im Augenblick dauernd beim aktuellen Weltgeschehen, irgendwo an finnisch-sowjetischer Grenze. Ja, die Band, die hat sich jedenfalls 2026 hat ihr erstes Album herausgebracht, Hyperborea. Das ist auch wirklich, muss man sagen, Lo-Fi, Indie-Pop, Synth-Pop at its best. Also das haben sie richtig gut gemacht. Und wir hören jetzt daraus den Titel For a Little While, hier jetzt von Lone North Ministry aus Helsinki.

So, Steve Gunn, der wurde 1977 in Lansdowne, Pennsylvania, also klar, USA, geboren. Nach der Schule ging er nach Philadelphia, wo er an der Temple University Kunst und Musik studierte. Im Anschluss daran zog es ihn dann nach Brooklyn, New York City. 2007 hat er dann dort seine Karriere als Musiker gestartet. Er ist sowohl als Solokünstler aktiv, arbeitet aber auch gerne mit anderen Musikern zusammen, als da zum Beispiel wären John Truschinski, Angel Olsen, Mike Cooper oder auch Michael Gangloff. Außerdem hat er mit verschiedenen Gruppen gearbeitet, wie den Black Twig Pickers oder auch His Golden Messenger. Bei Kurt Will, da ist er mal als Live-Musiker, Gitarrist mit auf Tour gewesen. Und mit dem hat er auch ein eigenes Album zusammen veröffentlicht. Also sehr umtriebig, dieser Steve Gunn. Und wir hören jetzt was ganz Besonderes von ihm, nämlich den Titel The Handshake. Und dieser Song, der ist so deswegen so besonders, weil er nämlich nur auf einer Single als B-Seite zu finden ist, und zwar auf der Single Ancient Jewels von 2016. Ancient Jewels hieß das damals auch erschienene Album, daraus ist dieser Song auch, und auf der B-Seite dann eben auch der Titel The Handshake. Und den hören wir jetzt hier von Steve Gunn.

Was macht man in einer Stadt wie Bielefeld? Also, was macht man als Musiker in einer Stadt wie Bielefeld? Die große Welt, die wird dort eher nicht vorbeischauen. Und wenn dann auch noch Familie da ist, Kinder flüchtlicherweise, dann muss man einfach im Job sein Geld verdienen. Und dann bleibt für die Musik leider nur das Hobby. Das heißt ja nicht, dass das was Schlechtes ist. Im Gegenteil, auch Hobbymusiker können richtig gute Musik machen und auch erfolgreich sein. Und wenn es auch nur regional ist, das ist dann egal. Und genau das trifft auf The Verandas zu. Eine vierköpfige Indie-Rock-Gitarren-Pop-Britpop-New-Wave-Post-Punk-Band, die sich im Jahr 2000 zusammengefunden hat. Damals traf nämlich der Drummer Ansgar Samson auf einen alten Mitschüler, der hatte die Idee, eine Band zu gründen, und der hatte auch schon einen Sänger. Und Samson hat dann auch noch einen Kumpel dazugehört vom Bass, und dann haben sie losgelegt. Das Besondere daran ist dieser Sänger, Paul McGovern, der ist nämlich Engländer, stammt aus Birmingham. Nach Bielefeld ist er gekommen, weil er dort einen Kumpel besuchen wollte, der damals als Soldat in Bielefeld stationiert war. Ja, und bei dieser Gelegenheit hat er dann auch noch eine Dame kennengelernt. Und wie das dann ja manchmal so ist, ne, wo dann die Liebe hinfällt, da wächst kein Gras mehr. Und so ist Paul McGovern dann in Bielefeld hängen geblieben und Sänger bei The Verandas geworden. Das ist schon mal eine gute Sache. Habe ich so leicht wieder den Faden verloren. Kann ja mal passieren. The Verandas jedenfalls sind in Bielefeld auch besonders für ihre Live-Präsenz bekannt in Stadt und Region. Also sehr viel am Auftreten. Haben da eine sehr gute Presse auch. 7 Alben haben sie bisher herausgebracht. Das aktuell jüngste ist in diesem Jahr erschienen. Faded heißt das. Und aus dem hören wir hier den Titel Everything's Faded von The Verandas. Und wer da Interesse hat, die machen richtig gute Musik, kann man sich zum Teil zumindest bei Bandcamp anhören. Kann ich nur empfehlen. Hier jetzt Everything's Faded, The Verandas.

Ja, soweit The Verandas aus Bielefeld. Und jetzt kommt Panda-Bier ins Spiel, besser gesagt ins Radio, denn dahinter verbirgt sich der 1978 im US-amerikanischen Charlottesville geborene Musiker Noah Benjamin Lennox, der seit Kindertagen in Baltimore lebt. Dort auf der Waldorfschule hat er Josh Dipp kennengelernt, der heute unter dem Künstlernamen Deacon bekannt ist, und immer noch Schüler bzw. Studenten haben die beiden dann noch David Portner, bekannt als Evey Ter, und Ross Weitz, bekannt als Geolist, kennengelernt, und zusammen haben die vier dann 1999 die Psychedelic Pop Experimental Rock Band Animal Kollektiv gegründet. In dem Jahr hat Panda Bier dann auch noch sein erstes Soloalbum herausgebracht, und dabei wurde er unterstützt von Josh Dipp, von Deacon. Panda Bier, der ist vor allem als Drummer, Perkussionist und ganz besonders auch am Synthesizer aktiv. Benannt hat er sich nach dem Panda, den er auf Kassetten gezeichnet hat, welche er für Freunde mit den ersten Liedern bespielte, die er selbst geschrieben hatte und die er dann eben aufgenommen hat und an seine Freunde verschenkt hat. Ja, er hat eine ganze Reihe von Soloalben herausgebracht, auch Halb-Soloalben mit anderen Künstlern dann zusammen, zuletzt 2025. Hier gibt's allerdings jetzt den Titeltrack aus dem vierten Album. Tomboy hieß dieses Album und das ist 2011 erschienen. Hier also jetzt Panda Bier mit Tomboy.

So, jetzt nochmal eben kurz die Wiederholung der E-Mail-Adresse für ja, eventuelle Anfragen, für eventuelle Wünsche, für Kritik, was auch immer Sie mir mitteilen möchten, schreiben Sie bitte an alternativ-independent@gmx.de. Und bei der Gelegenheit darf ich auch nochmal auf meine Schwestersendung Alternativ und Independent hinweisen. Die gibt's morgen, also Montag in einer Woche um 20 Uhr oder nach den 20 Uhr Nachrichten. Auch hier natürlich bei Radio Ostfriesland. Wo denn sonst? Ja, und damit kommen wir zu The Dandelion. Das ist eine Band aus Sydney. Über die, muss man wirklich sagen, wird im Netz viel Widersprüchliches geschrieben. Und damit Sie mal so einen kleinen Eindruck bekommen, da wird so geschrieben, dass The Dandelion als Soloprojekt des Musikers Daniel Poulter 1981 gestartet wurde, 2014-15. Während der Produktion des zweiten Albums habe Poulter dann alle Aufgaben und Rechte an Natalie De Silva übertragen. Und an anderer Stelle heißt es dann wiederum, dass Poulter nach dem aus seiner Band The Dolly Rocker Movement 2013 erst so richtig bei The Dandelion eingestiegen sei. Naja, das waren nur die auffälligsten Widersprüche. Da gibt es noch eine Reihe an mehr. Wie auch immer, gesichert scheint der Umstand, dass The Dandelion von 2013 bis 2021 aktiv war im Sinne musikalischen Schaffens. Ihre Musik wird beschrieben als beeinflusst vom 60er Jahre Psychedelic und von geisterhaften Klängen der modernen Welt. Ja, was auch immer das nun wieder sein mag, keine Ahnung. In den 8 aktiven Jahren haben sie 3 Studioalben und eine EP veröffentlicht. Und hier gibt es jetzt was aus dem zweiten Album. 2015 veröffentlicht wurde das Seeds, Flowers and Magical Powers of the Dandelion. Und zwar hören wir da den Titel Goddess G. Und dieses Album, das ist 2025 anlässlich des 10. Geburtstags des Albums nochmal vom Label neu aufgelegt worden. Ja, hier sind sie nun, The Dandelion mit Goddess Yi. Erinnert so ein bisschen an die vorhin gehörten Indian Ghost.

So, und damit haben wir denn die erste Stunde schon fast wieder komplettiert. Sie hören hier Alternativ Sound on Air. Mein Name ist Jens Käffel, ich bin für diese Sendung verantwortlich, die Sie selbstverständlich, wie kann es anders sein, bei Radio Ostfriesland zu hören bekommen. Alternative Musik sonntagsabends ist ja hier fester Teil im Programm. Ne? Alle 14 Tage Alternativ Sound on Air und im Wechsel dann die Airwaves vom Kollegen Oliver Braun. Ich hoffe, es gefällt Ihnen. Ne? Ich hoffe, Sie haben auch gleich noch Lust für die zweite Stunde, für die Stunde mit dem Schwerpunkt. Heute gibt's da Musik aus Dänemark von dänischen Bands. Und ansonsten würde es mich sehr freuen, wenn Sie dann in 14 Tagen wieder einschalten oder auch, wenn Sie bei meiner Schwestersendung Alternativ und Independent dabei sind. Ansonsten wünsche ich Ihnen natürlich auch, wenn Sie jetzt schon aussteigen müssen wollen, wie auch immer, eine schöne Zeit bis zum nächsten Mal. Und wie das so ist, einen Song habe ich noch, der kommt von der Band Hyperescent, beziehungsweise das ist das Soloprojekt des irgendwo aus dem Nordwesten Englands stammenden Musikers, Sängers, Songwriters Andy Doran. Und der war in den frühen 90ern bei der Band Monkeyland aktiv, später dann auch noch zeitlang bei Candula. Monkeyland hätte sich dann aufgelöst, ist aber seit 2016 wieder in Gange und Andy Doran ist auch wieder mit dabei. 2002 hat er dann unter seinem Projektnamen Hyperescent sein erstes Soloalbum herausgebracht. Vorher hat er als Videoproducer schon mal gearbeitet, war unter anderem dafür die Band Inspiral Carpets aktiv. Bis heute sind 15 weitere Soloalben gefolgt. 2005 sein viertes Album Pond Live Fiasco. Und das hat er 2024 komplett neu eingespielt und aufgenommen und als Pond Live Fiasco 2 wieder veröffentlicht. Wir hören jetzt aus diesem Album, was einfach einen wunderschönen Namen hat. Da hören wir jetzt einen Titel, der einen wunderschönen Namen hat. And the Pond Life Flourished. Also, und das Leben im Teich blühte auf. Den hören wir jetzt hier von Hyperescent alias Andy Doran. Und Hyperescent, das heißt ungefähr so viel wie eine scheinbar lange Zeit. Und damit höre ich jetzt auf, wünsche Ihnen alles Gute und lassen Sie es gut gehen. Ciao.

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1: Ich bin David Büchner. In der Diskussion um die Frührente mit 63 hat CSU-Chef Markus Söder vor einem Scheitern der gesamten Rentenreform gewarnt. Im ARD-Sommer-Interview betonte Söder, dass ihn der Vorstoß der drei CDU-Ministerpräsidenten aus dem Osten überrascht habe. Unter anderem, weil das Paket schon vor etlichen Wochen auf den Weg gebracht worden sei. SPD-Chefin Bärbel Baas forderte die Union im ZDF-Sommer-Interview auf, ihre Position zu klären. Bei der Waldbrandbekämpfung westlich von Athen sind zwei Löschhubschrauber zusammengestoßen. Ein Helikopter konnte eine Notlandung machen. Die Piloten des anderen Hubschraubers überlebten nicht.
2: Das Fernsehen zeigte ein Video, auf dem der Moment des Unglücks zu sehen sein soll. Dabei berührt der eine Hubschrauber den Rotor des anderen. Kurz darauf explodiert der zweite Hubschrauber und stürzt brennend ab. Nach ersten Schätzungen wurden seit Freitag mehr als 10.000 Hektar Wald sowie Häuser und landwirtschaftliche Flächen in der Region westlich von Athen zerstört. Aus Athen, Takis Zafos.
1: Die deutsche Umwelthilfe will das neue Heizungsgesetz vor dem Bundesverfassungsgericht kippen. Die Verfassungsbeschwerde soll im September eingereicht werden, sagte Bundesgeschäftsführerin Barbara Metz der deutschen Presseagentur.
3: Die Umwelthilfe kritisiert, dass mit dem Gesetz das Ziel der Klimaneutralität bis 2045 nicht erreicht werden könne. Außerdem seien nach 2044 weiter neue Öl- und Gasheizungen möglich. Die Beschwerde stützt sich unter anderem auf Artikel 20a des Grundgesetzes zum Schutz der natürlichen Lebensgrundlagen und künftiger Generationen. Sollte das Bundesverfassungsgericht der Klage stattgeben, müsste das Gesetz von der schwarz-roten Koalition nachgebessert werden. David Riemer, Nachrichtenredaktion.
1: Brasiliens Präsident Lula da Silva ist von seiner linken Arbeiterpartei offiziell als Kandidat für eine vierte Amtszeit nominiert worden. Er sei topfit, sagte der 80-Jährige bei dem Parteitag vor Anhängern. Wie vor 4 Jahren heißt sein wichtigster Gegner Bolsonaro, diesmal ist es aber der Sohn des inhaftierten Ex-Staatschefs. Der rechte Senator Flávio Bolsonaro wurde vergangene Woche nominiert.
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1: Das Wetter, die aktuelle Vorhersage des Deutschen Wetterdienstes. In der Nacht gibt es nur wenige Wolken. Die Temperaturen fallen dabei auf rund 20 Grad in den Ballungsräumen im Südwesten. Sonst geht es auf 19 bis 12 Grad herunter. Die neue Woche startet dann morgen mit viel Sonne, bevor später Quellwolken aufziehen und es am Nachmittag vor allem in der Südwesthälfte Gewitter gibt. Bei 26 bis 37 Grad morgen maximal.
0: Das waren die Nachrichten.
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5: Ja, herzlich willkommen zurück zu Alternative Sounds on Air. Mein Name ist Jens Keffel und ich bin für diesen Teil der Sendung verantwortlich. Es ist die zweite Stunde, es ist die Stunde des Schwerpunkts und ich freue mich, dass Sie eingeschaltet haben hier zu Alternative Sounds on Air. Ja, der heutige Schwerpunkt, der ist Musik aufgenommen von Künstlern und Bands aus Dänemark. Und da fangen wir nach mit der ersten Band an, das ist Efterklang. Efterklang ist das dänische Wort für Erinnerung und die drei Bandgründer und auch einzigen festen Mitglieder sind Schulfreunde. Wobei da anfangs sogar noch ein Vierter mit dabei war, der später dann gelegentlich sich noch am Songwriting beteiligt hat. Bei Live-Auftritten, aber vereinzelt auch im Studio, da werden sie dann von weiteren Musikern unterstützt. Und die Musiker von Efterklang, die arbeiten auch immer wieder mal mit anderen Musikern zusammen, zum Beispiel mit der schwedischen Sängerin Josefin Lindstrand. Zwischen 2014 und 2019 waren Efterklang in Auszeit. Die drei Musiker arbeiteten in der Zeit mit dem Finnen Tatu Rönkö im Projekt Lima und komponierten dann auch noch Musik für die Oper Leaves, The Color of Falling. 2019 veröffentlichten sie dann wieder als Efterklang ihr einziges dänischsprachiges Album. Ihr viertes Album Pyramids, 2012 veröffentlicht, ist das zweite Album, das sie beim Label 4AD veröffentlicht haben. Und es ist von den, ist inspiriert von den verlassenen russischen Bergarbeitersiedlungen auf Spitzbergen und auch von der dortigen Landschaft. Und wir hören daraus hier den Titel Apples von Efterklang.

Sea Attacks, das schreibt sich T-H-E-E und dann neues Wort Attacks, waren eine alternative Rockband aus Aalborg, die dann irgendwann nach Kopenhagen gezogen sind. Gestartet ist die Band zunächst als Trio im Jahr 2007. Ein Jahr später kam dann noch ein vierter Musiker dazu. Alle hatten Künstlernamen, wobei sie sich alle mit Nachnamen Attack nannten. Musikalisch spielten sie dann eine Mischung aus 60er, 70er Garage, aus Rock'n'Roll, aus Classic Rock, Protopunk, Glam oder auch Blues war dabei. Beeinflusst waren sie von Bands wie Velvet Underground, Led Zeppelin, Slade, Black Sabbath, aber auch jüngeren Bands, wie zum Beispiel, was haben wir da, White Stripes, Black Keys oder auch The Hives. Die Musiker waren zum Zeitpunkt der Bandgründung alle noch sehr jung und das hat sicherlich einen Teil der Energie, die sie ausgestrahlt haben, auch ausgemacht. Auf der anderen Seite hat es aber auch ihre musikalische Reifung in unterschiedliche Wege geleitet. Und so kam es dann zu musikalischen Differenzen, die 2014 die Auflösung von Sea Attacks im Grunde genommen zur Folge hatten. Wir hören jetzt hier aus ihrem Debütalbum That's Mr. Attack to You von 2010 ist das, den Song Can You Do It? Und hier sind sie, Sea Attacks.

So, als nächstes kommen jetzt Tales of Murder and Dust. Die haben sich 2007 in Aarhus, also eben hatten wir Aalborg, jetzt Aarhus, gegründet. Wie der Bandname schon andeutet, sind sie eher so auf der etwas düsteren Seite der Musik zu finden. Ihr musikalischer Stil wird als cineastischer Dark Wave und Neo-Psychedelic Rock beschrieben, mit vereinzelt auch noch ein paar Post-Punk-Einflüssen. Verglichen wird ihre Musik unter anderem mit der von The Mirrors aus den USA. Laut Kritik ist es ihnen mit ihrer besonderen Musikmischung gelungen, einen unverwechselbaren Sound zu kreieren, der sie von ihren Zeitgenossen abhebt. Weiter wird geschrieben, dass die Musik von Tales of Murder and Dust ein Strudel ungezügelter Energie sei, geprägt von kraftvollen Gitarrenriffs und pulsierenden Rhythmen. Die Band hat 2009 eine erste EP veröffentlicht, das Debütalbum Hallucination of Beauty. Das ist dann im Jahr 2012 erschienen. Ihre zwei weitere Alben folgten 2016 und 2020. Und ja, die Band ist jetzt aktuell in Auszeit. Und das scheint auch eher fraglich, ob da nochmal was nachkommt. Man muss es abwarten. Wir hören jetzt aus dem Debütalbum den Titel On My Mind. Hier sind Tales of Murder and Dust.

Sie hören hier bei Radio Ostfriesland jetzt Alternativ Sound on Air in der zweiten Stunde mit dem Schwerpunkt Musik von dänischen Bands und Künstlern. Wobei Einzelkünstler haben wir heute gar nicht dabei. Wir haben eigentlich nur Bands und eben auch Duos hier. Und falls Sie Fragen zur Sendung haben, dann schreiben Sie mir gerne eine E-Mail an alternativ-independent@gmx.de. Und wenn es konkret eine Frage zu einem bestimmten Titel ist, dann bitte gerne Sendedatum und Sendezeit mit dazu schreiben. Das ist dann etwas einfacher. Ansonsten schicke ich Ihnen aber auch einfach gerne die Playlist, dann können Sie selber gucken. Ja, ich wiederhole die Adresse nachher auch nochmal, dass Sie da noch das gegebenenfalls mitschreiben können. Ja, heute also Musik im Schwerpunkt von Künstlern aus Dänemark. Die musikalische Entstehung der Songs, die reicht von 1983 bis 2026. So, damit kommen wir jetzt zur nächsten Band, Ice Age. Das ist eine Punk-Rock-Band aus Kopenhagen. Dort hat sie sich 2008 gegründet. Die Bandmitglieder waren damals alle so um die 17 Jahre alt und besuchten noch die Schule. Sie sind zu viert gestartet, sind auch als Quartett so bis 2019 dann zusammen gewesen. 2019 kam dann noch ein weiterer Gitarrist dazu und das hat die musikalischen Möglichkeiten der Band auch noch mal ein bisschen erweitert. Der Frontmann von Ice Age, Elias Bender Rönnenfeld, der betreibt nebenher auch noch eine Solokarriere, anfangs unter dem Künstlernamen Marching Church. Inzwischen tritt er unter seinem eigenen Namen auf. Rönnenfeld und Ice Age, die veröffentlichten lange Zeit auf dem kleinen dänischen Independent-Label Echo. Im weltweiten Vertrieb waren sie dann bei Matador Records untergekommen. 5 Studioalben von Ice Age und eine Compilation mit Outtakes und Raritäten sind so von Ice Age erschienen. Und erst mit ihrem jüngsten Album, For Love of Grace and the Hereafter, das ist jetzt im Mai veröffentlicht worden, da sind sie zum US-amerikanischen und auch etwas größeren Independent-Label Mexican Summer gewechselt. Und aus diesem Album, da hören wir jetzt hier von Ice Age den Titel No Fear.

So, die nächste Band, die kommt aus Nordjütland. Näher wird uns das nicht verraten. Sie begann 1993 unter dem Namen Concrete Puppet Frog als Schülerband. Später ändern sie ihren Namen dann in Moi Caprice. 1997 fielen sie erstmals in der Öffentlichkeit auf, als sie als erste Band ohne einen Plattenvertrag den ersten Platz im beim Radiosender P3 in der elektrisierenden Barometer-Sendung gewann. Das elektrisierende Barometer, das ist immer so, das sind die jetzt angesagten Songs gewesen. Und da den ersten Platz zu machen, das ist schon mal eine Leistung. Dort haben sie dann in der Folgezeit auch noch weitere Hits veröffentlicht. Bis 2008 haben sie 4 Studioalben herausgebracht. Dann ist es in Auszeit gegangen. 2020 sind sie zurückgekehrt und haben da so ein bisschen Veränderungen im Line-Up gehabt und haben dann ihr 5. von mittlerweile 7 Alben auch gleich rausgebracht. Man muss auch dazu sagen, mit ihrem ersten Album von 1998, da haben sie richtig Pech gehabt. Alles war aufgenommen, alles war fertig und dann ist das Label pleite gegangen. Ne? Das Debütalbum ist dann tatsächlich erst 2003 herausgekommen. Also das ist schon ärgerlich. Naja, wir hören jetzt hier von Moi Caprice den Titel The Town and the City. Der stammt aus dem 3. Album The Art of Kissing Properly. Und das ist von 2003. Ja, und dieses Album, das hat ihnen auch den dänischen Kritikermusikpreis Stepkulven von 2003 eingebracht. Hier jetzt Town and the City von Moi Caprice.

So, jetzt geht's mal richtig zurück in die Geschichte. Eine legendäre Band waren Moral aus Aarhus. 1981 wurde die Band von Hanne Winterborg, Sängerin, Marco Andres, Gitarre und Ingolf Braun, Synthesizer, gegründet. Musikalisch boten sie Cold Wave, New Wave, Minimal, Synthpop, Postpunk. Ja, und schon kurz nach ihrer Gründung veröffentlichten sie ihr Mini-Debütalbum Dance of the Dolls auf Kassette. Das war damals eben noch so und ebenfalls auf Kassette folgte 1982 Whispering Suns, das Album. 1983 steuerten sie dann drei Songs zum legendären, wirklich legendären Irmgard's Records Sampler Somewhere Outside By und der ist mindestens genauso legendär wie die Band Moral. Auch 1983 ist das zweite Album, Life Is, erschienen. Moral haben insgesamt nur wenige Auftritte gehabt, sind dabei aber dann mit Bands wie zum Beispiel Monochrome Z oder auch Nico aufgetreten. 1985 haben sie sich dann auch getrennt. Die Lebenswege gingen unterschiedlich aus. 2018 haben Moral Life Is nochmal neu aufgelegt, um drei Songs ergänzt. Unter anderem ist da auch noch Whispering Suns dabei, den hören wir jetzt auch gleich. Hanne Winterborg und Marco André haben die Neuauflage ihrem 2012 verstorbenen Bandkollegen Ingolf Braun gewidmet. Ja, hier sind jetzt Moral mit Whispering Suns.

Seit ihrer Gründung in Kopenhagen im Jahr 2009 widmen sich The Foreign Resort der Weiterentwicklung eines Sounds, der vor roher Energie des Post-Punk nur so strotzt und in düsterer Schattierung der Melancholie eintaucht. Ihr Schaffen besticht durch seine Vielschichtigkeit und mitreißende Kraft, verkörpert sowohl helle als auch dunkle Stimmungen und ist von emotionaler Tiefe durchdrungen, die sofort ins Herz geht. Stammt nicht von mir. Die Beschreibung findet sich so auf der Homepage von The Foreign Resort. Könnt ihr da auch nachlesen. Die drei Musiker, die sich live oft noch einen vierten Gastmusiker dazu holen, gelten aber als überzeugende mitreißende Liveband. Sie sind dieses Jahr auch wieder auf Tour, waren unter anderem im Juni in Berlin und in Hannover und haben treten jetzt noch im Oktober nochmal in Witten auf, falls Sie also Interesse haben, wo Sie Ihr bisher letztes, das fünfte Studioalbum Endurance vorstellen. Und wenn Sie Interesse haben, wie gesagt, fahren Sie einfach mal kurz nach Witten. Wir hören allerdings jetzt was aus dem 2019 veröffentlichten Vorgängeralbum Outnumbered, nämlich den Titel Hot Summers. Hier sind passend zur Jahreszeit The Foreign Resort.

Erstmals kennengelernt haben sich der in Kopenhagen lebende australische Sänger und Musiker Carl Coleman und der dänische Synthesizer, Spieler und Produzent Kaspar Hesplager 2013. Da haben sich ihre damaligen Bands einen Tourbus geteilt. 2014 haben sie sich dann als Duo Palace Winter zusammengetan. Der Name, der kommt von einem alten Vintage-Hotel aus dem Süden Frankreichs in Menton gelegen. Und Winter Palace heißt dieses Hotel, in dem hatte Coleman eine kurze Zeit gewohnt. Und nicht nur der Hotelname wurde dann in umgestellter Form als Bandname genutzt, sondern auch der Ort Menton fand Anklang von Eingang in das gemeinsame Schaffen. Der findet sich nämlich in Form eines Songs auf der 2015 erschienenen Debüt-EP. Im weiteren Verlauf haben sie 4 Alben veröffentlicht, das letzte von 2025. Ja, das ist leider weder über Streaming-Dienste noch über Bandcamp zu finden. Der Vertrieb selber, der erfolgt über eine mehr als obskure Seite mit ständig aufploppenden Sicherheitshinweisen. Also da Finger weg, denke ich mal. Ja, warum kompliziert, wenn es doch so einfach ginge, ne? Ja, daher gibt's hier jetzt den Titel Control aus dem vorletzten Album Keep Dreaming Buddy. Das ist 2020 erschienen von Palace Winter.

So, ich sage hier nochmal eben schnell die E-Mail-Adresse alternativ-independent@gmx.de. Wenn Sie Fragen zur Sendung haben, schreiben Sie mir gerne. Wenn Sie Kritik äußern möchten, Anregungen geben, auf jeden Fall würde ich mich sehr freuen, wenn ich von Ihnen höre. So, und jetzt gibt's nochmal so einen richtigen Leckerbissen. Muss ich ehrlich sagen, also finde ich jedenfalls, ne? Ich hoffe, Sie finden das auch toll. Und zwar von einer Band, die Figurines hieß. Das war eine dänische Band, die sich musikalisch vor allem so dem Indie-Rock zugehörig fühlen, obwohl sie sich gern auch mal mit anderen Richtungen, wie zum Beispiel Metal oder Pop, versucht haben. Die drei Musiker, von denen übrigens auf den üblicherweise zugänglichen Seiten nicht verraten wird, wo sie denn wohl herkommen, aus welchen Ecken Dänemarks sie also stammen. Das sind langjährige Schulfreunde und schon seit Mitte der 90er waren sie gemeinsam am Musikmachen. Wann daraus dann Figurines geworden ist, das ist nicht klar. Offiziell haben sie 2001 losgelegt und sich dann Ende 2011 aufgelöst. Soweit ich das richtig weiß, weil sich dann doch die jeweiligen Lebenswege auseinanderbewegt haben, das heißt also Familie, Arbeit, so die üblichen Sachen, die dann im Leben auch mal passieren, ne? Ja, in ihren 10 Schaffensjahren, da haben sie dann an Studioaufnahmen 2 EPs herausgebracht und 4 Alben. Und auf ihrem letzten Album, das ist selbstbetitelt von 2010, da findet sich der Song The Great Unknown. Und diesen haben Figurines, und hier kommt jetzt der Leckerbissen, ne, den haben sie dann auch auf der Abschiedstour gespielt, unter anderem im Vega in Kopenhagen. Das ist so ein riesiges Konzerthaus da. Und da wurden dann von 5 Songs dann nochmal mitgeschnitten und die wurden als Live-EP veröffentlicht, also nicht auf Tonträger, aber sind digital zu bekommen. Und darunter ist dann eben auch dieser Titel The Great Unknown. Und den hören wir jetzt hier von Figurines in der Live-Version.

0: Saski!
1: Ha, was schön, ne? So, ja, und damit muss ich dann sagen, ist ja auch die Sendezeit hier schon fast wieder vorbei. Damit verabschiede ich mich schon mal von Ihnen, wünsche Ihnen alles Gute für die nächsten 2 Wochen. Oder, falls Sie Interesse haben, auch morgen in einer Woche gibt es am Montag dann meine Schwestersendung Alternativ und Independent hier auch bei Radio Ostfriesland, selbstverständlich. Ne? Sie hören hier Alternativ Sound on Air. Mein Name ist Jens Käffel, ich bin für diese Sendung verantwortlich. Und heute haben wir hier den Schwerpunkt Musik aus Dänemark von Künstlern von Bands aus Dänemark. Und da haben wir noch einen Song, der zum Schluss hier noch kommen kann. Der stammt von einer Band aus Kopenhagen. Das ist die Heimat, nämlich des Duos. Und da haben wir es auch wieder auf, was ich vorhin sagte. Heute gab es keinen Einzelkünstler, heute gab es nur Duos oder Bands. Also des Duos Blackie Bluebird. Ihrer eigenen Beschreibung nach kommen sie aus den windigen Straßen Kopenhagens. Das Duo, das besteht aus der Sängerin Heidi Lindahl und dem Komponisten und Musiker Nils Lassen. Letzterer hat sich bereits mit dem Projekt S und vor und hinter dem S werden dann jeweils 3 Klammern geschrieben, einen Namen gemacht. 2017 haben die beiden dann angefangen, miteinander zu arbeiten, ihre ersten Songs dann eingespielt und sich natürlich auch aufeinander eingestimmt, logisch. Offizieller Beginn war dann 2018, da sind sie dann auch gleich mit ihrem Debütalbum Ghost River herausgekommen. Das Herz, wenn man so will, ist dabei die bezaubernde Stimme von Heidi Lindahl, die sich durch alle bis hier 4 Alben wirklich auch einprägt. Zum Erfolg trägt aber genauso auch das musikalische Können von Nils Lassen mit seinen Klanglandschaften bei. Hier gibt's jetzt den Titel Sorry Lives Here No More aus dem 2024 veröffentlichten Album A Symphony of Shadows. Klassischer Dream-Pop, den wir hier jetzt hören können von Blackie Bluebird, und ich sage nur noch Tschüss, bis bald oder in 2 Wochen. Ciao!

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1: Ich bin Uli Reitinger. In der Diskussion um die Frührente mit 63 hat CSU-Chef Söder vor einem Scheitern der gesamten Rentenreform gewarnt. Er ist dagegen, das Rentenpaket aufzuschnüren, sagte er in der ARD. Im ZDF-Sommerinterview forderte Arbeitsministerin Baas die Union auf, ihre Position zur Abschaffung der abschlagsfreien Frührente zu klären.
2: Arbeitsministerin Baas zeigte sich im ZDF offen dafür, das Paket nochmal aufzuschnüren. Zumal die Frührente von der SPD eingeführt worden sei, die CDU wolle sie abschaffen. Aber vor neuen Gesprächen wünschte sich eine klare Position dazu vom Koalitionspartner CDU-CSU. Die drei ostdeutschen CDU-Ministerpräsidenten Kretschmer, Schulze und Vogt wollen an der abschlagsfreien Frührente festhalten. Söder betonte im ARD-Sommerinterview, wie überrascht er über den Vorstoß der ostdeutschen CDU-Kollegen war. Ursula Winkler, Nachrichtenredaktion.
1: Nach dem Ansturm zehntausender Migranten auf die spanische Exklave Ceuta verschärft sich in der EU die Debatte über den Schutz der Außengrenzen. Außenminister Wadephul fordert, dass die EU-Kommission dem Schutz der Außengrenzen absolute Priorität einräumt.
3: Die Lage in Ceuta habe die Anfälligkeit Europas gezeigt. Gleichzeitig sei die Krise dank der Zusammenarbeit mit Marokko schnell gelöst worden. Am Dienstag wollen die EU-Innenminister per Videokonferenz über die aktuelle Lage beraten. In Ceuta selbst kehrt inzwischen weitgehend wieder Normalität ein. Nach Angaben der spanischen Regierung sind fast alle der 50.000 bis 60.000 Migranten nach Marokko zurückgekehrt. Viele Menschen kamen bei dem Versuch ums Leben, Ceuta schwimmend zu erreichen. Die Behörden suchen weiter nach Leichen im Meer. David Riemer, Nachrichtenredaktion.
1: Die Verhandlungen zwischen dem Iran und dem Oman über die Schifffahrt in der Straße von Hormuz befinden sich in der Endphase. Der iranische Außenminister habe die Mitglieder des Kabinetts entsprechend informiert, berichtet die staatliche Nachrichtenagentur IRNA. Hintergrund der Verhandlungen ist das Rahmenabkommen, das der Iran mit den USA geschlossen hat. Darin steht, dass Teheran sich mit dem Oman und in Abstimmung mit den Nachbarstaaten über die künftige Verwaltung der Meerenge einigen soll. Bei der Waldbrandbekämpfung westlich von Athen in Griechenland sind zwei Löschhubschrauber zusammengestoßen. Der Pilot und der Co-Pilot eines Helikopters kamen ums Leben. Ihre Leichen wurden bereits geborgen. Die zwei anderen Piloten überlebten das Unglück und konnten ihren Helikopter mit einer Notlandung auf den Boden bringen.
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1: Das Wetter, die aktuelle Vorhersage des Deutschen Wetterdienstes. In der Nacht gibt es nur wenige Wolken. Die Temperaturen fallen auf rund 20 Grad im Südwesten. Im Rest des Landes geht es auf 12 bis 19 Grad runter. Die neue Woche startet dann morgen mit viel Sonne. Erst im Laufe des Tages ziehen Quellwolken auf. Am Nachmittag kann es vor allem in der Südwesthälfte Gewitter geben. Das Ganze bei 30 bis 37 Grad maximal. Im Norden wird es kühler mit 23 bis 29 Grad höchstens.
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1: Ich bin Uli Reitinger. In der Diskussion um die Frührente mit 63 hat CSU-Chef Söder vor einem Scheitern der gesamten Rentenreform gewarnt. Man müsse aufpassen, dass man nicht das ganze Rentenpaket aufschnüre, sagte der bayerische Ministerpräsident im ARD-Sommerinterview. Die drei ostdeutschen CDU-Ministerpräsidenten Schulze, Kretschmer und Vogt hatten gefordert, an der abschlagsfreien Rente nach 45 Beitragsjahren festzuhalten. SPD-Chefin Bärbel Bass forderte die Union im ZDF auf, ihre Position dazu zu klären. Feuerwehren in Südeuropa kämpfen weiter gegen die Waldbrände. Während sich die Lage in Spanien und in der Türkei etwas entspannt, kämpfen die griechischen Feuerwehrleute verzweifelt gegen einen großen Brand nahe Athen. Dort stießen zwei Löschhubschrauber in der Luft zusammen. Pilot und Copilot eines Helikopters kamen dabei ums Leben.
2: Das Fernsehen zeigte ein Video, auf dem der Moment des Unglücks zu sehen sein soll. Dabei berührt der eine Hubschrauber den Rotor des anderen. Kurz darauf explodiert der zweite Hubschrauber und stürzt brennend ab. Die Piloten des ersten Hubschraubers überlebten das Unglück. Nach ersten Schätzungen wurden seit Freitag mehr als 10.000 Hektar Wald sowie Häuser und landwirtschaftliche Flächen in der Region westlich von Athen zerstört. Aus Athen, Takis Zafos.
1: Die Deutsche Umwelthilfe will das neue Heizungsgesetz vor dem Bundesverfassungsgericht kippen. Die Verfassungsbeschwerde soll im September eingereicht werden, sagte Bundesgeschäftsführerin Barbara Metz der Deutschen Presseagentur.
3: Die Umwelthilfe kritisiert, dass mit dem Gesetz das Ziel der Klimaneutralität bis 2045 nicht erreicht werden könne. Außerdem seien nach 2044 weiter neue Öl- und Gasheizungen möglich. Die Beschwerde stützt sich unter anderem auf Artikel 20a des Grundgesetzes zum Schutz der natürlichen Lebensgrundlagen und künftiger Generationen. David Riemer, Nachrichtenredaktion.
1: Das Fürstentum Liechtenstein ist Opfer eines großen Cyberangriffs geworden. Die Daten von 31.000 Menschen seien abgegriffen worden, teilte die Regierung mit. Angegriffen wurde das Verzeichnis wirtschaftlich berechtigter Personen. Die Regierung führt dieses Verzeichnis nach eigenen Angaben, um Geldwäsche und Terrorismusfinanzierung zu verhindern.
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1: Das Wetter, die aktuelle Vorhersage des Deutschen Wetterdienstes. In der Nacht gibt es nur wenige Wolken. Die Temperaturen fallen auf rund 20 Grad im Südwesten. Im Rest des Landes geht es auf 12 bis 19 Grad runter. Die neue Woche startet dann morgen mit viel Sonne. Erst im Laufe des Tages ziehen Quellwolken auf. Am Nachmittag kann es dann vor allem in der Südwesthälfte Gewitter geben. Das Ganze bei 30 bis 37 Grad maximal. Im Norden wird es kühler mit 23 bis 29 Grad höchstens.
0: Das waren die Nachrichten.

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1: Ich bin Uli Reitinger. Die Diskussion über die Frührente mit 63 geht weiter. Eigentlich will die Bundesregierung die abschlagsfreie Rente nach 45 Beitragsjahren abschaffen. Aber die drei ostdeutschen CDU-Ministerpräsidenten Vogt, Kretschmer und Schulze sind dagegen. CSU-Chef Söder warnte im Ersten davor, das Rentenpaket wieder aufzuschnüren. Und SPD-Chefin Bärbel Bass forderte die Union im ZDF-Sommerinterview auf, ihre Position zu klären.
2: Die CDU war immer die, die die Frühverrentung abschaffen wollte. Die SPD hat sie eingeführt. Also ich glaube, die Ostministerpräsidenten der CDU müssen das jetzt mal mit der Fraktion der CDU-CSU klären, ob sie das behalten wollen. Die SPD wird sicherlich nicht dagegen sein.
1: Heißt, die SPD würde sich an den Kompromiss mit der Union halten und die Frührente mit 63 abschaffen. Aber wenn die CDU das Paket an der Stelle aufschnüren wollte, würde die SPD nicht im Wege stehen. Nach dem Ansturm von Migranten kehrt in Ceuta allmählich der Alltag wieder ein. Geschäfte, Cafés und Restaurants, die in der spanischen Nordafrika-Exklave wegen der chaotischen Szenen tagelang geschlossen waren, haben wieder geöffnet. Immer noch patrouillieren 3000 wegen der Krise entsandte Sicherheitskräfte in Ceuta. Die Zahl der Toten stieg nach Angaben der Behörden unterdessen auf 72. Einsatzkräfte suchen das Meer weiter ab. Wegen der Waldbrände in Griechenland weist das Auswärtige Amt Reisende auf mögliche Gefahren hin. Die Waldbrandgefahr sei in großen Teilen des Landes aufgrund hoher Temperaturen und wenig Niederschlag sehr hoch. Zahlreiche Brandherde würden derzeit bekämpft, so steht es auf der Internetseite des Ministeriums.
3: Das Auswärtige Amt rät Griechenland-Urlaubern, sich immer gut über die Lage zu informieren, etwa beim Wetterdienst und über Notfallbenachrichtigungen, die man auf dem Handy aktivieren kann. Seit Tagen kämpfen die Feuerwehrleute in Griechenland gegen die Flammen. Vor allem bei einem Großbrand nahe der Hauptstadt Athen. Dort kollidierten Medienberichte zufolge nun auch noch zwei Löschhubschrauber in der Luft und stürzten ab. Die Crew der einen Maschine überlebte das Unglück. Ursula Winkler, Nachrichtenredaktion.
1: Die Polizei ist in den nächsten Tagen verstärkt Temposündern auf der Spur. An diesem Montag beginnt der sogenannte Blitzermarathon. Ziel der Aktion bis zum kommenden Sonntag ist es laut Polizei und Innenministerien, die Zahl der schweren Verkehrsunfälle zu reduzieren. Insbesondere an Unfallschwerpunkten müssten Autofahrer mit Tempokontrollen rechnen.
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1: Das Wetter, die aktuelle Vorhersage des Deutschen Wetterdienstes. Mit viel Sonne geht es in die neue Woche. Erst im Laufe des Tages ziehen außer im Norden Wolken rein. Und die bringen erst im Südwesten und dann noch in der Mitte des Landes schwere Gewitter und Starkregen, Sturmböen und Hagel mit sich. Die Temperatur steigt am Montag auf 30 bis 37 Grad. Ganz im Norden sind es 23 bis 29 Grad. Auch am Dienstag bleibt es weiter heiß und unbeständig.
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1: Ich bin Uli Reitinger. In der Diskussion um die Frührente mit 63 hat CSU-Chef Söder vor einem Scheitern der Rentenreform gewarnt. Man müsse aufpassen, dass man nicht das ganze Rentenpaket aufschnüre, sagte der bayerische Ministerpräsident im ARD-Sommerinterview. Söder reagiert damit auf den Vorstoß der drei Ostministerpräsidenten der CDU, Schulze, Vogt und Kretschmer. Die wollen die Frührente mit 63 nicht antasten. Das Reformpaket der Bundesregierung sieht allerdings die Abschaffung vor. Nach dem Ansturm zehntausender Migranten auf die spanische Exklave Ceuta verschärft sich in der EU die Debatte über den Schutz der Außengrenzen. Außenminister Wadephul fordert, dass die EU-Kommission dem Schutz der Außengrenzen absolute Priorität einräumt.
2: Die Lage in Ceuta habe die Anfälligkeit Europas gezeigt. Gleichzeitig sei die Krise dank der Zusammenarbeit mit Marokko schnell gelöst worden. Am Dienstag wollen die EU-Innenminister per Videokonferenz über die aktuelle Lage beraten. In Ceuta selbst kehrt inzwischen weitgehend wieder Normalität ein. Nach Angaben der spanischen Regierung sind fast alle der 50.000 bis 60.000 Migranten nach Marokko zurückgekehrt. David Riemer, Nachrichtenredaktion.
1: Der Moskauer Bürgermeister Sergei Sobjanin hat den tödlichen Sprengstoffanschlag in einem Ausgehviertel der Hauptstadt als brutalen Terrorakt bezeichnet. Die Schuldigen würden gefunden und bestraft, schrieb er in seinem Telegram-Kanal. Nach der Explosion am Samstagabend hatten die Behörden von 3 Toten und 21 Verletzten gesprochen. Medien berichten von 5 Toten.
3: Das Attentat galt Militärbloggern hier in Russland zufolge dem General Alexander Tschaiko. Er ist der neue Chef der Luft- und Raumfahrtstreitkräfte Russlands. Er soll in dem Restaurant hier in Moskau seinen 55. Geburtstag und die Beförderung gefeiert haben. Er blieb aber unversehrt. Offiziell bestätigt ist das nicht. Aber ukrainische Medien sprechen von einem möglichen Racheakt gegen Tschaiko, dem Kriegsverbrechen in der Ukraine vorgeworfen werden, darunter das Massaker an Zivilisten in Butscha. Aus Moskau, Ulf Mauder.
1: Das Fürstentum Liechtenstein ist Opfer eines großen Cyberangriffs geworden. Die Daten von 31.000 Menschen seien abgegriffen worden, teilte die Regierung mit. Angegriffen wurde das Verzeichnis wirtschaftlich berechtigter Personen. Die Regierung führt dieses Verzeichnis nach eigenen Angaben, um Geldwäsche und Terrorismusfinanzierung zu verhindern.
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1: Das Wetter, die aktuelle Vorhersage des Deutschen Wetterdienstes. Mit viel Sonne geht's in die neue Woche. Erst im Laufe des Montags ziehen außer im Norden Wolken rein. Und die bringen erst im Südwesten und dann auch in der Mitte Deutschlands schwere Gewitter und Starkregen, Sturmböen und Hagel mit sich. Die Temperatur steigt am Montag auf 30 bis 37 Grad. Ganz im Norden sind es 23 bis 29 Grad. Auch am Dienstag bleibt es weiter heiß und die Unwettergefahr schwingt immer mit. Am Dienstag vor allem im Westen und Norden.
0: Das waren die Nachrichten.

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1: Ich bin Uli Reitinger. Im Streit um die Abschaffung der sogenannten Rente mit 63 hält die CDU-Führung an ihrem Kurs fest. Unionsfraktionschef Frei und CDU-Generalsekretärin Hoppermann bekräftigten, dass die abschlagsfreie Frührente als Teil des Rentenreformpakets abgeschafft werden soll.
2: Wer einzelne Punkte herauslöse, gefährde den Kompromiss, sagte Hoppermann. Frei sprach von einem wirklich klugen Vorschlag der Rentenkommission. Zuletzt hatten sich allerdings die ostdeutschen CDU-Ministerpräsidenten Kretschmer, Schulze und Vogt gegen die Abschaffung gestellt und die abschlagsfreie Rente nach 45 Versicherungsjahren verteidigt. David Riemer, Nachrichtenredaktion.
1: Die Polizei nimmt in dieser Woche wieder Raser verstärkt ins Visier. Mitten in der Hauptreisezeit gibt es ab heute verstärkte Radarkontrollen in den meisten Bundesländern. Das Ganze nennt sich Blitzermarathon.
3: Der Blitzermarathon dauert eine Woche und findet immer im April und im August statt. Laut Polizei sind solche sogenannten Speedweeks sehr effektiv, um etwas gegen Raser zu unternehmen. Auch wenn manche nur kurzzeitig vom Gas runtergehen, führen solche Aktionen allgemein zu einem besseren Bewusstsein für die Geschwindigkeit. Zu schnelles Fahren ist nach wie vor die Hauptursache für Verkehrsunfälle, die tödlich enden. Besonders viel wird in der Nähe von Schulen und Kindergärten, Baustellen, Altenheimen und Krankenhäusern geblitzt. Elisa Schuh, Nachrichtenredaktion.
1: Die Verhandlungen zwischen dem Iran und dem Oman über die Schifffahrt in der Straße von Hormuz befinden sich in der Endphase. Der iranische Außenminister habe die Mitglieder des Kabinetts entsprechend informiert, berichtet die staatliche Nachrichtenagentur IRNA. Hintergrund der Verhandlungen ist das Rahmenabkommen, das der Iran mit den USA geschlossen hat. Darin steht, dass Teheran sich mit dem Oman in Abstimmung mit den Nachbarstaaten über die künftige Verwaltung der Meerenge einigen soll. Bei der Waldbrandbekämpfung westlich von Athen sind zwei Löschhubschrauber zusammengestoßen. Der Pilot und der Co-Pilot des einen Helikopters kamen ums Leben. Ihre Leichen wurden bereits geborgen. Der staatliche Rundfunk zeigte ein Video, das den Zusammenstoß zeigen soll. Darauf ist zu sehen, wie ein Helikopter den Rotor eines anderen berührt. Kurz darauf explodiert einer der Hubschrauber und stürzt als Feuerball zu Boden. Die zwei anderen Piloten überlebten das Unglück und konnten ihren Helikopter mit einer Notlandung auf den Boden bringen.
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1: Das Wetter, die aktuelle Vorhersage des Deutschen Wetterdienstes. Mit viel Sonne geht's in die neue Woche. Im Laufe des Tages ziehen dann außer im Norden Wolken rein. Und die bringen erst im Südwesten und dann auch in der Mitte des Landes schwere Gewitter und Starkregen sowie Sturmböen und Hagel mit sich. Die Temperatur steigt am Montag auf 30 bis 37 Grad. Ganz im Norden sind es 23 bis 29 Grad. Auch am Dienstag bleibt es weiter heiß und die Unwettergefahr schwingt immer mit, am Dienstag vor allem im Westen und Norden.
0: Das waren die Nachrichten.